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1: Kapitel 60. Agnes. Meine Tante und ich unterhielten uns bis spät in die Nacht. Die Auswanderer schrieben, erfuhr ich, nur hoffnungsvolle und gute Dinge nach Hause. Mr. Micawber hatte wirklich bei verschiedenen Gelegenheiten kleine Summen zur Tilgung seiner pekuniären Verpflichtungen, wie es Männern geziemt, abgezahlt. Und Janet, die wieder bei meiner Tante bei deren Rückkehr nach Dover in Dienst getreten war, hatte ihrer Lossagung vom Männergeschlecht damit die Krone aufgesetzt, dass sie einem aufstrebenden Gastwirt ihre Hand reichte. Meine Tante hatte sie in ihrem Vorhaben bestärkt und die Trauung mit ihrer Anwesenheit beehrt. Dies und vieles andere, was mir zum Teil schon durch Briefe bekannt war, bildete unsere Gesprächsthemen. Mr. Dick wurde natürlich nicht vergessen. Meine Tante erzählte mir, er sei unablässig bemüht, alles Mögliche abzuschreiben, um durch den Anschein von Beschäftigung König Karl I. in respektvoller Entfernung zu halten, und es sei eine der Hauptfreuden ihres Lebens, ihn in Freiheit und glücklich zu sehen, und nur sie allein könne wissen, was an diesem Manne sei. Und wann, Trot, sagte sie und streichelte meine Hand wie früher, wenn wir vor dem Feuer saßen, wann wirst du nach Canterbury gehen? Ich werde mir morgen früh ein Pferd mieten und hinüberreiten, außer du wolltest mitfahren. Nein, sagte meine Tante in ihrer kurz angebundenen Weise, ich bleibe, wo ich bin. Dann reite ich also. Wenn ich zu jemand anders als zu dir gereist wäre, hätte ich heute nicht ohne Aufenthalt durch Canterbury fahren können. Das freute meine Tante. Sie streichelte wieder sanft meine Hand und antwortete, »Ach was, Trot, meine alten Knochen würden auch noch bis morgen zusammengehalten haben, während ich gedankenvoll ins Feuer sah.« Gedankenvoll. Konnte ich doch nicht hier so unmittelbar in Agnes Nähe sein, ohne dass nicht die schmerzlichen Gedanken in mir wieder auflebten, die mich so lange beschäftigt hatten. Gemildert mochte der Schmerz sein, der mich lehrte, was ich in früheren Tagen zu lernen versäumt, aber es war trotz allem Schmerz. Trot, hörte ich im Geiste meine Tante wieder sagen und verstand sie jetzt besser, blind, blind, blind. Wir schwiegen beide einige Minuten lang. Als ich wieder aufsah, bemerkte ich, dass sie mich unausgesetzt beobachtete. Vielleicht hatte sie meinen Gedankengang verfolgt. War es doch jetzt leicht, ihm nachzugehen, so kraus er früher gewesen sein mochte. »Du wirst ihren Vater als weißköpfigen Greis wiederfinden«, sagte sie, obgleich er in anderer Hinsicht ein besserer, ein wiedergewonnener Mensch ist. Du wirst nicht mehr hören, dass er alle menschlichen Interessen, Freuden und Schmerzen mit seinem armseligen kleinen Zollstab misst. Glaube mir, Kind, derlei Dinge müssen sehr einschrumpfen, ehe man sie in dieser Weise messen kann. Sehr richtig, sagte ich. Und Agnes wirst du so gut, so schön, so ernst und selbstlos finden wie immer. Wenn ich ein größeres Lob wüsste, Trot, würde ich es ihr erteilen. Es gab kein größeres Lob für sie, keinen größeren Vorwurf für mich. Oh, wie weit hatte ich mich verirrt. Wenn es ihr gelingt, die jungen Mädchen, die sie um sich hat, nach ihrem Vorbild zu erziehen, sagte meine Tante, und Tränen traten ihr in die Augen, So hat sie ihr Leben gut angewendet, weiß der Himmel. Nützlich und glücklich, wie sie damals sagte. Hat Agnes einen, dachte ich mir laut, als ich sagte, was, hä? Einen was? Fragte meine Tante scharf. Einen Bewerber. Ein Schock, rief meine Tante mit einer Art von entrüstetem Stolz. Sie hätte 20-mal heiraten können, mein Lieber, während du fort warst. Ohne Zweifel, sagte ich, ohne Zweifel. Aber hat sie einen Bewerber, der ihrer würdig ist? Um einen anderen würde sie sich nicht kümmern. Meine Tante saß eine Weile nachdenklich da, das Kinn auf die Hand gestützt. Dann blickte sie langsam auf, sah mich fest an und sagte, »Ich vermute, sie liebt Trott.« »Glücklich?« »Trott«, erwiderte meine Tante mit großem Ernst, »das kann ich dir nicht sagen. Selbst nur so viel zu sagen, habe ich kein Recht. Sie hat es mir nie anvertraut, aber ich vermute es.« Sie sah mich so aufmerksam und ängstlich an, sie zitterte sogar dabei, und ich fühlte jetzt genau, dass sie vorhin meine Gedanken verfolgt hatte. Ich nahm alle meine Entschlossenheit, die ich mir in diesen vielen Tagen und Nächten erkämpft, zusammen. »Wenn es sich so verhält, und ich hoffe, es ist so, ich weiß es nicht«, unterbrach mich meine Tante kurz, »du darfst dich nicht durch meine Vermutungen bestimmen lassen, du musst sie geheim halten, sie sind vielleicht ganz unbegründet, ich habe kein Recht, darüber zu sprechen.« »Sollte es der Fall sein«, wiederholte ich, »so wird es Agnes mir mitteilen, wenn die Zeit gekommen ist. Eine Schwester, der ich so viel anvertraut habe, wird gewiss in ihrem Vertrauen zu mir nicht kargen.« Meine Tante wendete ihre Augen langsam und gedankenvoll von mir ab. Dann legte sie mir die Hand auf die Schulter, und so saßen wir beide schweigend da und blickten in die Vergangenheit zurück, bis die späte Stunde uns trennte. Früh am Morgen ritt ich nach dem Schauplatz meiner Schulzeit. Ich kann nicht sagen, dass ich mich in der Hoffnung, einen großen Sieg über mich zu gewinnen, selbst bei der Aussicht, Agnes in einigen Stunden wiederzusehen, sehr glücklich fühlte. Die wohlbekannte Gegend war schnell durchritten, und ich kam in die stillen Straßen, wo jeder Stein ein Kinderbuch für mich war. Ich ging zu Fuß nach dem alten Haus und kehrte wieder um, das Herz zu voll, um einzutreten. Ich kam wieder, und als ich im Vorbeigehen durch die niedrigen Fenster des Turmstübchens blickte, wo zuerst Uriah Heep und dann später Mr. Micawber gesessen, bemerkte ich, dass es jetzt ein kleines Wohnzimmer war und keine Kanzlei mehr. Sonst sah das alte, stille Haus in seiner Reinlichkeit und Ordnung unverändert aus. Ich ließ durch das neue Mädchen, das mir öffnete, Miss Wickfield sagen, ein Herr sei im Auftrag eines Freundes im Ausland hier, und sie führte mich die dunkle alte Treppe hinauf und warnte mich vor den mir doch so wohlbekannten Stufen. Die Bücher, die Agnes und ich zusammen gelesen, lagen auf ihren Regalen, und das Pult, an dem ich manchen Abend meine Schularbeiten gemacht, stand noch auf derselben Ecke des Tisches. Alle die kleinen Veränderungen, die sich mit den Heeps eingeschlichen hatten, waren beseitigt. Alles sah so aus wie in alten, glücklichen Zeiten. Ich blickte über die Straße auf die gegenüberliegenden Häuser und musste an die regnerischen Nachmittage in meiner Jugendzeit denken, wo ich mancherlei Betrachtungen über die Leute, die hinter den Fenstern auftauchten, angestellt, und ihnen mit meinen Blicken Trepp auf Trepp abgefolgt war, während Frauen in Holzschuhen das Pflaster entlang klapperten und in schrägen Strichen der Regen fiel und aus der Wassertraufe in den Rinnstein schoss. Die Empfindungen, mit denen ich die Landstreicher betrachtet hatte, wie sie an solchen Regentagen in der Dämmerung durch die Stadt hinkten, triefende Bündel an Stöcken über der Schulter, kamen wieder über mich wie damals, unzertrennlich verknüpft mit dem Geruch feuchter Erde, nasser Blätter und Dornsträucher und der Kühle des Windes, der mich auf meiner mühseligen Wanderung angeweht hatte. Das Aufgehen der kleinen Tür in der getäfelten Wand schreckte mich aus meinem Brüten und ich wandte mich um. Agnes schöne klare Augen begegneten den meinen. Sie blieb stehen und legte die Hand aufs Herz und ich schloss sie in meine Arme. Agnes, meine liebe Agnes, ich habe dich allzu unvorbereitet überrascht. »Nein, nein, ich bin so froh, dich wiederzusehen, Trotwood. Liebe Agnes, was für ein Glück für mich, dich wieder einmal zu sehen.« Ich drückte sie an meine Brust und eine Weile lang schwiegen wir beide. Dann setzten wir uns nebeneinander hin und ihr Engelsgesicht blickte mich an mit dem Willkommen, von dem ich Jahre wachend und schlafend geträumt. Sie war so schön, so gut, so offen. Ich schuldete ihr so viel Dank, dass ich keine Worte für meine Empfindungen zu finden vermochte. Ich versuchte ihr zu sagen und zu danken, wie schon so oft in meinen Briefen, welchen Einfluss sie auf mich gehabt habe, aber vergebens. Meine Liebe und meine Freude waren stumm. Mit der ihr eigenen lieblichen Ruhe besänftigte sie meine Aufregung, führte mich zurück zu der Zeit unseres Abschieds, erzählte mir von Emily, die sie vor der Auswanderung im Geheimen viele Male besucht hatte, sprach mit zartsinnigem Mitleid von Doras Grab. Mit dem niemals irrenden Instinkt ihres Herzens berührte sie die Saiten in meiner Erinnerung so sanft und harmonisch, dass auch nicht eine einzige verstimmt erklang. Ich konnte der trauervollen, fernen Musik zuhören, ohne Schmerz zu empfinden. Wie hätte es auch anders sein können, wo alles von ihr, dem guten Engel meines Lebens, durchdrungen war? »Und du, Agnes?« fragte ich endlich. »Erzähl mir von dir. Du hast mir noch kein Wort gesagt, wie es dir die ganze Zeit über ergangen ist.« »Was soll ich dir erzählen?« gab sie mit ihrem strahlenden Lächeln zur Antwort. »Papa ist wohl. Du findest uns hier still und friedlich in unserem eigenen Hause. Unsere Sorgen sind zu Ende. Unsere alte Umgebung ist wieder, wie sie war. Und wenn du das weißt, lieber Trotwood, dann weißt du alles.« »Alles, Agnes?« Sie sah mich an mit einer gewissen unruhigen Verwunderung. »Weiter nichts, Schwester?« Das Rot in ihren Wangen, das einen Augenblick verschwunden war, kehrte zurück und schwand wieder. Sie lächelte still traurig, wie mir schien, und schüttelte den Kopf. Ich hatte sie auf das bringen wollen, was meine Tante angedeutet. So tief schmerzlich es auch für mich sein musste, das Geheimnis zu erfahren, so musste ich doch mein Herz bezwingen und meine Pflicht gegen sie erfüllen. Doch als ich sah, dass sie unruhig wurde, gab ich es auf. »Du bist sehr beschäftigt, liebe Agnes«,

verleben, vielleicht in deinem alten Zimmer schlafen. Wir nennen es immer noch dein Zimmer.« Das ging nicht an, denn ich hatte meiner Tante versprochen, noch abends zurückzukehren. Aber mit Freuden wollte ich den Tag über bleiben. »Ich habe noch eine kleine Weile zu tun«, sagte sie. »Aber hier sind die alten Bücher, Trotwood, und die alten Musikalien.« »Selbst dieselben Blumen sind noch da, wenn auch nicht die alten.« »Ich habe während deiner Abwesenheit ein Vergnügen darin gefunden«, gab Agnes lächelnd zur Antwort, »alles so zu erhalten wie in unserer Kinderzeit. Damals waren wir sehr glücklich, nicht wahr?« »Das weiß Gott. Und jede Kleinigkeit, die mich an meinen Bruder erinnerte, und ihre herzlichen Augen ruhten fröhlich auf mir, war mir ein willkommener Gefährte. Selbst dieses«, sie zeigte auf das Schlüsselkörbchen an ihrer Seite, »scheint mir eine Art vertraute Melodie zu klimpern.« Sie lächelte wieder und verließ durch die kleine Tür das Zimmer. Ich empfand es als Pflicht, ihre schwesterliche Liebe mit frommer Sorgfalt zu hüten. Sie war alles, was mir noch blieb, und ein Schatz. Wenn ich ihr ein einziges Mal die Grundlage des geheiligten Vertrauens und der Gewohnheit, Kraft, deren sie mir geschenkt worden war, entzog, so war sie verloren und für immer dahin. Ich stellte mir das klar vor Augen. Je mehr ich Agnes liebte, desto weniger durfte ich das vergessen. Ich schlenderte durch die Gassen, und als ich meinen alten Gegner, den Metzger, sah, der jetzt Konstabler, wie der Amtsstab in seinem Laden verriet, war, ging ich auch nach dem Platz, wo ich mit ihm geboxt hatte, und dachte dort an Miss Shepherd und die älteste Miss Larkins und all die kindischen Liebeleien und Freundschaften von damals. Nichts schien diese Zeit überlebt zu haben, nur Agnes, und sie, die immer wie ein Stern gewesen war, strahlte heller und höher. Als ich zurückkam, traf ich Mr. Wickfield zu Hause. Er beschäftigte sich fast täglich in einem Garten außerhalb der Stadt. Ich fand ihn ganz so, wie meine Tante ihn beschrieben hatte. Wir setzten uns mit einem halben Dutzend kleiner Mädchen zu Tisch, und er war wie der Schatten seines schönen Bildes an der Wand. Der stille Frieden, der von alters her mit diesem Ort in meinem Gedächtnis verbunden ist, lag wieder auf allem. Da Mr. Wickfield nach dem Essen keinen Wein trank, gingen wir sogleich hinauf, wo Agnes und ihre kleinen Schülerinnen sangen, spielten und arbeiteten. Nach dem Tee gingen die Kinder, und wir drei setzten uns zusammen und plauderten von vergangenen Tagen. »Wenn ich zurückdenke«, sagte Mr. Wickfield und schüttelte das weiße Haupt, »überkommt es mich wie tiefe Reue, lieber Trotwood, aber ich möchte nichts ausstreichen, wenn es auch in meiner Macht stünde.« Ich glaubte ihm das gerne, wenn ich das Gesicht neben ihm erblickte. »Ich würde damit so viel Geduld, Hingebung, so viel Treue und Kindesliebe ausstreichen, die ich nicht vergessen darf. Nein, nicht einmal, um mich selbst zu vergessen.« »Ich verstehe«, sagte ich leise. »Ich verehre sie. Ich habe sie immer verehrt. Aber niemand weiß, wie viel sie getan, wie viel sie gelitten, wie sehr sie gekämpft hat, gute Agnes.« Sie legte bittend die Hand auf seinen Arm, damit er schweige, und war ganz blass geworden. »Nun sei es«, sagte er mit einem Seufzer und, wie ich wohl merkte, über etwas hinweggehend, was mit dem von meiner Tante Geäußerten in Verbindung stehen musste. »Ich habe wohl noch nie etwas von ihrer Mutter erzählt.« »Niemals, Mr. Wickfield.« »Es ist nicht viel zu erzählen.«

0: quälen, obgleich sie viel zu leiden hatte. Sie heiratete mich gegen ihres Vaters Willen, und er verstieß sie. Sie bat ihn, ihr zu verzeihen, ehe Agnes auf die Welt kam. Er war ein sehr harter Mann, und ihre Mutter lag schon lange im Grabe. Er wies sie zurück, er brach ihr das Herz. Agnes lehnte den Kopf an ihres Vaters Schulter und schlang sanft den Arm um seinen Hals. Sie hatte ein liebevolles und weiches Herz, fuhr er fort, und es brach. Ich wusste wohl, wie zart es war. Niemand konnte es so gut wissen wie ich. Sie liebte mich innig, fühlte sich aber nie ganz glücklich. Sie litt immer im Geheimen unter diesem Kummer, und da sie zart war und schwermütig zur Zeit dieser letzten Abweisung, denn es war nicht das erste Mal, siechte sie hin und starb. Sie hinterließ mir Agnes, 2 Wochen alt und graues Haar. Er küsste Agnes auf die Wange. Meine Liebe zu dem teuren Kind war eine krankhafte Liebe, aber mein ganzes Innere war damals krank. Ich will nicht davon sprechen. Ich spreche nicht von mir, Trotwood, sondern von ihrer Mutter und ihr. Wie Agnes ist, brauche ich nicht zu sagen. Ich habe in ihrem Charakter etwas von der Geschichte ihrer armen Mutter gelesen und erzähle es heute Abend, wo wir alle drei nach so viel Wechselfällen wieder beisammensitzen. Ich habe alles gesagt. Sein gebeugtes Haupt und Agnes Engels Gesicht und ihre Kindesliebe erhielten dadurch für mich eine noch viel rührendere Bedeutung. Nach einer kurzen Pause stand Agnes auf, ging von ihres Vaters Seite leise zum Klavier und spielte ein paar Melodien, denen wir so oft in diesem Zimmer gelauscht hatten. »Beabsichtigst du, England wieder zu verlassen?«, fragte sie, als ich dann neben ihr stand. »Was meinst du darüber?« »Ich hoffe nicht.« »Dann beabsichtige ich es auch nicht, Agnes. Ich denke, du solltest es nicht tun, wenn du mich schon fragst,« sagte sie sanft. »Dein wachsender Ruf erschließt dir die Möglichkeit, Gutes zu wirken.« Und wenn ich auch meinem Bruder entbehren könnte, ihre Augen ruhten still auf mir, so könnte es vielleicht unsere jetzige Zeit nicht. Nur du hast mich zu dem gemacht, was ich bin, Agnes, das weißt du am besten.
1: Ich dich dazu gemacht, Trotwood?
0: Ja, meine liebe Agnes, sagte ich und beugte mich über sie. Als wir heute beisammen saßen, versuchte ich, dir etwas zu sagen, was mir im Kopf herumging seit Doras Tod. Weißt du noch, als du zu mir in unser kleines Zimmer tratest, wie du aufwärts wiesest, Agnes? Ihre Augen füllten sich mit Tränen. Ach, Trotwood, so liebevoll, vertrauend und so jung war sie. Wie könnte ich das jemals vergessen? »So, wie du damals vor mir standest, Schwester, habe ich deiner oft gedenken müssen. Du zeigtest mir immer nach oben, Agnes, und führtest mich immer zu Besserem und Höherem.« Sie schüttelte nur den Kopf. Durch ihre Tränen sah ich wieder das alte, trübe Lächeln. »Und ich bin dir so dankbar dafür, Agnes, dass ich keinen Ausdruck dafür finde.« Wenn ich es dir auch nicht sagen kann, wie ich möchte, so will ich, dass du weißt, wie ich mein ganzes Leben lang zu dir aufblicken und mich von dir leiten lassen möchte, wie damals durch die Dunkelheit, die jetzt vorüber ist. Was auch geschehen mag, welche neue Bande du knüpfen wirst, welche Veränderungen zwischen uns treten mögen, immer werde ich zu dir aufblicken und dich lieben wie von jeher. Bis ich sterbe, meine liebe Schwester, werde ich dich immer so vor mir sehen. emporzeigend. Sie reichte mir ihre Hand und sagte mir, sie sei stolz auf mich und auf das, was ich eben gesagt, obgleich ich sie weit über ihr Verdienst lobe. Dann spielte sie leise weiter, ohne ihre Augen von mir abzuwenden. »Weißt du, Agnes, dass das, was ich eben von deinem Vater hörte, seltsamerweise ein Teil des Gefühls zu sein scheint, mit dem ich dich schon betrachtete, als ich dich zum ersten Mal sah und dann neben dir saß in meinen ungestümen Schuljahren? Du wusstest, dass ich keine Mutter hatte und fühltest dich zu mir hingezogen. Mehr als das, Agnes, ich wusste fast, als ob ich diese Geschichte gekannt hätte, dass etwas unerklärlich Mildes dich umgibt, etwas, was bei einer anderen traurig gewirkt hätte, nur an dir nicht.« Sie spielte leise weiter und sah mich immer noch an dabei. »Du lächelst vielleicht darüber, dass ich solchen Fantasien nachhänge, Agnes?« »Nein.« »Oder wenn ich dir sage, dass ich damals schon fühlte, du werdest trotz aller Entmutigungen getreulich ausharren in deiner Liebe und nie damit aufhören bis zum Tod?« »Oh nein, oh nein!« Einen Augenblick flog ein kummervoller Schatten über ihr Gesicht, aber noch während des Schreckens, den ich darüber empfand, war er bereits verschwunden. Als ich in der einsamen Nacht nach Hause ritt und der Wind an mir vorüberstrich wie ein Zug ruheloser Erinnerungen, musste ich immerwährend daran denken und konnte die Befürchtung nicht loswerden, dass sie sich nicht glücklich fühle. Ich war sicher unglücklich, aber soweit hatte ich getreulich mit der Vergangenheit abgeschlossen, und wenn ich sie im Geiste aufwärts deuten sah, da war mir, als wiese sie empor in eine unenträtselbare Zukunft, wo ich sie doch vielleicht dereinst mit einer auf Erden unbekannten Liebe umfangen und ihr sagen könnte, welchen Kampf ich hier unten durchgerungen.
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0: Kapitel 61. Zwei interessante Reuige werden vorgeführt. Eine Zeit lang wohnte ich bei meiner Tante in Dover und schrieb dort ungestört und eifrig an meinem Roman, an demselben Fenster, von dem aus ich einst auf den Mondschein auf dem Meere draußen geblickt hatte, als dieses Haus mir das erste Mal Obdach gewährte. Zuweilen besuchte ich London, um mich in dem Gewühl des Lebens ein wenig zu verlieren oder mit Traddles über eine Geschäftsangelegenheit zu beraten. Er hatte meine Angelegenheiten während meiner Abwesenheit mit größter Umsicht verwaltet und meine Vermögensverhältnisse standen sehr gut. Als mir mein Bekanntwerden als Schriftsteller eine ungeheure Menge Briefe von mir unbekannten Leuten ins Haus brachte, die meist von nichts handelten und sehr schwer zu beantworten waren, einigte ich mit Traddles, an seine Tür auch meinen Namen anschlagen zu lassen. Dort lieferten die unglücklichen Briefträger dieses Bezirks ganze Scheffel von Briefen an mich ab, und ich arbeitete mich von Zeit zu Zeit durch die Papiermassen durch wie ein Staatssekretär, nur ohne Gehalt. Unter diesen Briefen fand sich dann und wann ein Angebot von einem der zahllosen Outsiders, die sich immer in den Commons herumtreiben, mit Benutzung meines Namens, da ich jetzt Proktor geworden, zu praktizieren und mit mir den Gewinn zu teilen. Aber ich lehnte jedes Mal ab, da ich die Commons für schlecht genug hielt, um noch etwas dazu beitragen zu müssen. Die Mädchen waren nach Hause gereist und der Bursche mit dem pfiffigen Gesicht sah den ganzen Tag aus, als ob er nicht das Mindeste von Sophie wüsste, die bei ihrer Arbeit in ihrem Hofzimmer mit der Aussicht auf ein rauchgeschwärztes Streifchen Garten mit einem Ziehbrunnen darin zu sitzen pflegte. Immer fand ich sie dort, immer dieselbe muntere Hausfrau, und oft summte sie ihre Devonshire Balladen und erquickte damit das Ohr des pfiffigen Burschen. Im Anfang wunderte ich mich, warum ich sie so oft mit Schreiben beschäftigt fand und warum sie immer, wenn ich kam, ihr Buch zuklappte und es schnell in die Schublade legte, aber das Geheimnis löste sich bald. Eines Tages nämlich nahm Traddles, als er bei regnerischem Wetter vom Gericht nach Hause kam, ein Papier aus seinem Pult und fragte mich, was ich von der Handschrift halte. »Aber lass doch, Tom«, rief Sophie, die seine Hausschuhe am Kamin wärmte. »Warum nicht, liebe Sophie?«, erwiderte Tom ganz entzückt. »Was hältst du von dieser Handschrift, Copperfield?« »Eine ausgeschriebene Advokatenhand. Ich habe kaum je eine festere gesehen. Keine Damenhand?« »Eine Damenhand«, wiederholte ich, »Mauerstein und Kalk sehen einer Damenhand ähnlicher.« Traddles brach in ein entzücktes Lächeln aus und sagte mir, es sei Sophies Schrift. Sie habe sie sich, damit sie einen Schreiber sparen könnten, nach Vorlagen angeeignet. Ich weiß nicht mehr, wie viel Folioseiten in der Stunde sie schreiben konnte. Sie wurde sehr verlegen und meinte, wenn Tom erst einmal Richter wäre, werde er es nicht mehr so bereitwillig ausplaudern. Das leugnete Tom und behauptete, er werde unter allen Verhältnissen gleich stolz darauf sein. »Wie gut und liebenswürdig deine Frau ist, Traddles«, sagte ich, als sie lachend fortgegangen war. »Lieber Copperfield, sie ist ohne Ausnahme das beste Mädchen von der Welt. Und wie sie wirtschaftet, ihre Pünktlichkeit, Häuslichkeit, Sparsamkeit und ihr heiterer Sinn, Copperfield.« »Du hast alle Ursache, sie zu loben«, stimmte ich ein. »Du bist ein glücklicher Mensch. Ich glaube, ihr beide macht euch gegenseitig zu den glücklichsten Menschen auf Erden. Ich bin überzeugt, dass wir es sind. Ich gebe das in jeder Hinsicht zu. Mein Gott, wenn ich sie früh bei Tagesanbruch aufstehen sehe, wie sie alles vorbereitet, auf den Markt geht, bei jedem Wetter, ehe die Schreiber in die Inn kommen, die prächtigsten kleinen Mittagessen aus den einfachsten Sachen herstellt, Puddings, Pasteten bereitet, jedes Ding an seinem rechten Platz erhält, auf mich abends wartet, wenn es noch so spät wird, und immer fröhlich und guten Mutes ist und dabei schmuck und hübsch aussieht, kann ich es manchmal kaum glauben, Copperfield.« Er war selbst gegen die Pantoffeln, die sie gewärmt hatte, zärtlich, als er sie anzog und seine Füße vergnügt an das Kamingitter stellte. »Und dann erst unsere Vergnügungen. Mein Gott, kostspielig sind sie nicht, aber ganz wundervoll. Wenn wir abends zu Hause sitzen, die Außentür zuschließen und die Vorhänge hier, die sie selbst gemacht hat, zuziehen, wo kann es da gemütlicher sein? Wenn wir bei schönem Wetter spazieren gehen, bieten sich uns in den Straßen tausenderlei Freuden. Wir schauen in die blitzenden Juwelierläden und ich zeige Sophie die Schlangen mit den Diamantaugen auf den kleinen Hügeln aus weißem Atlas, die ich ihr schenken würde, wenn ich das Geld dazu hätte. Und sie zeigt mir, welche von den goldenen, mit Steinen besetzten Uhren sie mir kaufen möchte, wenn es langte. Wir suchen uns die Löffel und Gabeln, Fischkellen, Buttermesser und Zuckerzangen aus und gehen mit einem Gefühl fort, als ob wir sie schon hätten. Dann, wenn wir auf die freien Plätze und in die breiten Straßen kommen, besprechen wir, wie das oder jenes Haus sich machen würde, wenn ich erst Richter wäre, und teilen es ein. So viel Zimmer für uns, so viel für die Mädchen und so weiter, bis wir zu unserer Zufriedenheit festgestellt haben, ob es passen würde oder nicht. Manchmal gehen wir bei halben Preisen ins Theater, ins Parterre, dessen Geruch schon meiner Meinung nach für das Geld billig ist, und genießen das Stück, von dem Sophie jedes Wort glaubt, und ich auch. Auf dem Nachhauseweg kaufen wir vielleicht eine kleine Delikatesse in einer Garküche oder einen kleinen Hummer bei einem Fischhändler und bereiten uns zu Hause ein glänzendes Abendessen, bei dem wir über alles, was wir gesehen, plaudern. Siehst du, wenn ich Lord Kanzler wäre, Copperfield, könnte ich das alles nicht tun. Du würdest in jeder Stellung etwas Hübsches, Liebenswürdiges tun, Traddles, dachte ich bei mir. Übrigens, sagte ich, du zeichnest jetzt gewiss keine Gerippe mehr. O doch, entgegnete Traddles mit Lachen und ein wenig errötend. Ich kann es nicht leugnen, lieber Copperfield. Als ich neulich mit der Feder in der Hand in einer der rückwärtigen Reihen im King's Bench saß, fiel mir ein, ob ich es noch könnte. Und ich fürchte, es ist jetzt ein Gerippe mit einer Perücke auf dem Rande des Pultes zu sehen. Nachdem wir beide herzlich gelacht hatten, schloss Traddles ins Feuer blickend, in seiner milden, verzeihenden Weise: Der alte Krekel. Ich habe einen Brief hier von diesem alten Halunken, sagte ich, denn ich dachte weniger versöhnlich. Von Krekel, unserem Lehrer, rief Traddles, nicht möglich. Unter den Personen, die mein Ruf als Schriftsteller anzieht, sagte ich und blätterte in meinen Briefen, und die jetzt mit einem Mal entdecken, dass sie mich von jeher geliebt haben, ist dieser selbige Krekel. Er ist jetzt nicht mehr Schuldirektor, Traddles. Er hat sich zurückgezogen. Er ist Gefängnisdirektor in Middlesex. Traddles war gar nicht so erstaunt, wie ich erwartet hatte. Wie mag er es wohl dazu gebracht haben, fragte ich. »Mein Gott, das ist wohl schwer zu beantworten. Vielleicht hat er für jemand seine Stimme abgegeben, jemand Geld geliehen oder auf andere Weise verpflichtet, eine schmutzige Geschichte für jemand auf sich genommen, der dann den Grafschaftsgouverneur veranlasste, ihn zu ernennen.« »Im Amte ist er jedenfalls«, sagte ich. »Er schreibt mir hier.« Er würde sich freuen, mir das einzig wahre System der Gefangenenbehandlung vorführen zu dürfen, die einzig richtige Methode, aufrichtige, dauernde Bekehrung und Reue zu erwecken. Du weißt, durch Einzelhaft. Was meinst du dazu? Zu der Methode? Nein, ob ich das Anerbieten annehmen soll und ob du mitkommen willst. Ich habe nichts dagegen. »Dann will ich ihm schreiben. Du weißt doch noch, wie dieser Krekel seinen Sohn verstieß und seine Frau und Tochter behandelte. Von unserer Behandlung gar nicht zu sprechen.« »Vollkommen. Wenn du jetzt deinen Brief liest, wirst du finden, dass er der allerzärtlichste Mensch gegen Verbrecher ist, die sämtlicher Paragraphen des Kriminalgesetzes überführt sind. Auf keine andere Klasse von Geschöpfen scheint sich seine Liebe zu erstrecken.« Traddles zuckte nur mit den Schultern und war nicht verwundert. Ich selbst war eigentlich auch nicht darüber erstaunt, hatte ich doch nicht selten ähnliche praktische Satiren in Wirklichkeit mit angesehen. An dem bestimmten Tage begaben wir uns nach dem Gefängnis, wo Mr. Creakle allmächtig war. Es war ein riesiges, solides Gebäude, das unendlich viel Geld gekostet hatte. Ich konnte mich des Gedankens nicht erwehren, wie viel Geschrei wohl im Lande gewesen wäre, Würde jemand vorgeschlagen haben, auch nur halb so viel zur Errichtung einer Industrieschule für die Jugend oder einer Stiftung für verdiente alte Bedürftige auszugeben. In einem Amtszimmer, das gerade so gut für das Erdgeschoss des Turms zu Babel gepasst hätte, so fest war es, wurden wir unserem alten Schulmeister vorgestellt. Inmitten einer Gruppe von zwei oder drei geschäftseifrigen Beamten und einigen Gästen empfing mich Mr. Creakle wie ein Mann, der meinen Geist in früheren Zeiten gebildet und mich immer zärtlich geliebt hätte. Als ich ihm Traddles vorstellte, sprach er sich in ähnlicher Weise, wenn auch gemäßigter, aus, dass er immer Traddles Führer und Freund gewesen sei. Er sah viel älter aus als damals, aber keineswegs angenehmer. Sein Gesicht war noch so rot wie früher, die Augen, ebenso klein, schienen noch tiefer zu liegen. Das dünne, feucht aussehende graue Haar war fast ganz verschwunden und die dicken Adern auf dem kahlen Kopf machten ihn durchaus nicht anziehender. Nach längerer Unterhaltung mit den verschiedenen Herren, nach der ich hätte annehmen müssen, es könne auf der Welt nichts Wichtigeres geben als die höchstmögliche Bequemlichkeit der Gefangenen und koste sie, was sie wolle, begannen wir unsere Besichtigung. Da gerade Essenszeit war, gingen wir zuerst in die große Küche, wo das Essen, für jeden Gefangenen besonders, mit der Genauigkeit einer Maschine abgeteilt wurde. Ich sagte halblaut zu Traddles, ob denn niemand der Unterschied zwischen diesen reichlichen Speisen von auserlesener Güte und dem Mittagessen nicht etwa der Armenhausbewohner, nein, auch der Soldaten, Matrosen, der großen Masse ehrenwerter Arbeiter, von denen auch nicht einer von 500 nur ein einziges Mal halb so gut speisen könnte, zu denken gäbe. Aber ich erfuhr, dass das System gute Kost erfordere und fand, dass in dieser Hinsicht wie in jeder anderen ein System allem Zweifel ein Ende macht und alle Anomalien erklärt. Niemand schien die geringste Ahnung zu haben, dass es noch ein anderes System geben könnte als dieses hier. Als wir durch die prächtig gewölbten Gänge schritten, fragte ich Mr. Creakle und seine Freunde, worin denn eigentlich die Hauptvorzüge dieses alles überragenden Systems beständen. Die Vorzüge waren vollständige Isolierung der Gefangenen, so dass keiner das Geringste von den anderen wüsste, und allmähliche Erziehung zu einem gesunden Gemütszustand, der schließlich zu aufrichtiger Reue führen sollte. Aber als wir einzelne Zellen besichtigten und uns erklären ließen, wie die Gefangenen dem Gottesdienst beiwohnten, da kam es mir sehr wahrscheinlich vor, dass sie ziemlich viel voneinander wussten und ein recht vollständiges System des Gedankenaustausches besäßen. Inzwischen ist das, glaube ich, nachgewiesen worden. Doch da es plumpe Lästerung des Erziehungssystems bedeutet hätte, wenn ich einen Zweifel auch nur angedeutet haben würde, beschränkte ich mich darauf, mich so fleißig wie möglich nach den Resultaten hinsichtlich der erzielten Reue umzusehen. Auch hier konnte ich mich des Misstrauens nicht erwehren. Ich fand in der Form der Buße eine Mode so vorherrschend wie in den Schneiderläden an den Röcken und Westen. Ich sah sehr viel zur Schau getragen von einer Reue, die sich überall verdächtig gleich blieb und sich kaum in den Worten unterschied. Ich fand sehr viele Füchse, denen die Trauben zu sauer waren, und dass diejenigen, die ihre Reue am meisten zur Schau trugen, sich der allergrößten Teilnahme erfreuten. Ich hörte so oft einen Numero 27 als Mustergefangenen erwähnen, dass sich mein Urteil verschob, bis ich ihn zu Gesicht bekäme.
1: Nummer 28 sei ebenfalls ein besonders heller Stern, hieß es, aber er hatte das Unglück, dass sein Glanz durch Nummer 27 verdunkelt wurde. Ich hörte so viel von Nummer 27, seinen frommen Ermahnungen an alle, die in seine Nähe kämen, und von den schönen Briefen, die er rastlos an seine Mutter, die er auf sehr schlechtem Weg zu glauben schien, schriebe, dass ich darauf brannte, ihn kennenzulernen. Ich musste meine Ungeduld einige Zeit zügeln, da sein Anblick als Schlusseffekt aufbewahrt war, aber endlich standen wir vor der Tür seiner Zelle und Mr. Creakle blickte durch ein kleines Loch hinein und berichtete uns in größter Bewunderung, dass der Gefangene in seinem Gesangbuch läse. So viel Köpfe drängten sich sofort vor, um Nummer 27 im Gesangbuch lesen zu sehen, dass das kleine Loch von mindestens 6 Köpfen auf einmal besetzt war. Um diesem Übelstand abzuhelfen und uns Gelegenheit zu geben, mit Nummer 27 in seiner ganzen Reinheit sprechen zu können, ließ Mr. Creakle die Zelle aufsperren und den Gefangenen herauskommen. Wen anders erkannten Traddles und ich zu unserem größten Erstaunen in dem bekehrten Nummer 27 als Uriah Heep. Er bemerkte uns sofort und sagte schon beim Heraustreten mit seiner alten kriecherischen Verrenkung: »Wie geht es Ihnen, Mr. Copperfield, und Ihnen, Mr. Traddles?« Die Erkennungsszene erregte die Bewunderung aller Anwesenden. Mir schien es, als seien alle tief ergriffen darüber, dass er nicht stolz war und uns beachtete. »Nun, 27«, sagte Mr. Creakle mit schwermütiger Teilnahme, »wie befinden Sie sich zur Zeit?« »Ich bin sehr demütig, Sir.« »Das sind Sie immer, 27«, bestätigte Mr. Creakle. »Ein Herr«, fragte angelegentlichst, »befinden Sie sich wirklich recht wohl hier?« »Ja, ich danke Ihnen, Sir«, gab Uriah Heep zur Antwort und blickte den Fragenden an. »Ich fühle mich hier viel wohler als jemals draußen. Ich erkenne jetzt meine Fehler, Sir, und das ist so tröstlich.« Viele der Herren waren tief ergriffen. Einer drängte sich vor und forschte gefühlvoll: »Wie finden Sie das Rindfleisch?« »Ich danke Ihnen, Sir. Es war gestern zäher als wünschenswert, aber es ist meine Pflicht zu dulden. Ich habe Torheiten begangen, meine Herren«, sagte Uriah und blickte mit demütigem Lächeln umher, »und muss jetzt die Folgen ohne Murren tragen.« Mitten in dem Gemurmel, das halb wie Befriedigung klang über 27s engelreinen Seelenzustand, halb wie Entrüstung über den Lieferanten, der Anlass zur Klage gab, was Mr. Creakle sofort notierte, stand Nummer 27 da, als fühle er sich als schönstes Stück in einem reichhaltigen Museum. Damit auf uns Laien ein Übermaß von Licht herabstrahle, wurde auch 28 herausgelassen. Ich war schon so erstaunt, dass ich es nur noch zu einer Art resignierter Verwunderung bringen konnte, als Mr. Littimer heraustrat, in der Hand ein gutes Buch. »28«, sagte ein Herr mit Brille, »Sie klagten vorige Woche über den Kakao, mein Bester. Wie ist er seitdem gewesen?« »Ich danke Ihnen, Sir«, entgegnete Mr. Littimer. »Er war besser zubereitet. Wenn ich mir die Freiheit nehmen darf, es zu erwähnen, Sir, so glaube ich nicht, dass die Milch, mit der er gekocht wird, ganz echt ist. Aber ich weiß recht gut, Sir, dass man sie in London sehr verfälscht und dass dieser Artikel in reinem Zustand nur schwierig zu erlangen ist.« Der Herr mit der Brille schien seine Nummer 28 gegen Mr. Creakle 27 ausspielen zu wollen
0: und er wie Krekel wetteiferte darin, seinen Mann vorzureiten. »Wie ist Ihr Seelenzustand, 28?« »Ich danke Ihnen, Sir«, entgegnete Mr. Littimer. »Ich sehe jetzt meine Torheiten ein, Sir. Es bereitet mir sehr viel Kummer, wenn ich an die Sündhaftigkeit meiner früheren Genossen denke. Aber ich hoffe, dass Sie Vergebung finden werden.« »Sie selbst sind ganz glücklich«, fragte der Herr und nickte ermutigend. »Ich danke Ihnen sehr, Sir, vollkommen glücklich.« »Haben Sie etwas auf dem Herzen, dann sprechen Sie es aus, 28.« »Sir«, sagte Mr. Littimer, ohne aufzublicken, »wenn mich meine Augen nicht täuschen, so ist ein Gentleman hier, der in meinem früheren Leben mit mir bekannt war. Es kann diesem Herrn vielleicht von Nutzen sein, wenn er erfährt, Sir, dass ich meine früheren Torheiten lediglich dem Umstand zuschreibe, dass ich ein gedankenloses Leben im Dienste junger Leute geführt habe und mich von ihnen zu Schwächen habe hinreißen lassen, denen zu widerstehen ich nicht stark genug war. Ich hoffe, der Gentleman wird das als Warnung annehmen und es mir nicht als Anmaßung auslegen. Es geschieht zu seinem Besten. Ich bin mir meiner früheren Torheit bewusst. Ich hoffe, er wird all die Schlechtigkeit und Sünde bereuen, an der er teilgenommen hat.« Ich sah, dass mehrere der Herren sich die Hand vor die Augen hielten, als ob sie eben in eine Kirche getreten wären. »Das macht Ihnen Ehre, 28, sprach der Herr mit der Brille. »Ich habe es von Ihnen erwartet. Haben Sie sonst noch etwas auf dem Herzen?« »Sir«, gab Mr. Littimer zur Antwort, ohne aufzusehen, nur die Brauen ein wenig in die Höhe ziehend, »ich kannte ein Mädchen, das auf schlechte Wege geriet und das ich vergeblich zu retten versuchte. Ich bitte diesen Herrn, wenn es in seiner Macht steht, dem Mädchen von mir zu sagen, dass ich ihr schlechtes Betragen gegen mich verzeihe und sie zur Reue ermahne, wenn er so gut sein will.« »Ich bezweifle nicht, 28, sagte der Herr mit der Brille, »dass der Gentleman, den Sie meinen, so tief wie wir alle fühlt, was Sie so angemessen ausgedrückt haben. Wir wollen Sie nicht länger aufhalten.« »Ich danke Ihnen, Sir«, sagte Mr. Littimer. »Ich wünsche Ihnen guten Tag und hoffe, dass Sie und Ihre Familien ebenfalls Ihre Sündhaftigkeit einsehen und sich bessern werden.« Damit entfernte er sich, nachdem er noch einen Blick mit Uriah gewechselt, als ob sie durchaus nicht so unbekannt miteinander wären, und ein Murmeln ging durch die Gruppe, als die Zellentür sich schloss, dass Numero 28 ein höchst respektabler Mann und ein schöner Fall sei. »Nun, 27, sagte Mr. Krekel, jetzt mit seinem Prachtexemplar in die Arena tretend, »kann jemand etwas für Sie tun? Sagen Sie es nur.« »Ich möchte demütigst um Erlaubnis bitten, Sir«, entgegnete Uriah mit einem Zucken in seinem tückischen Gesicht, »Mutter schreiben zu dürfen.« »Das soll Ihnen gewiss gestattet werden«, sagte Mr. Krekel. »Oh, ich danke Ihnen, Sir. Ich bin in großer Sorge um Mutter. Ich fürchte, sie ist nicht sicher.« »Wovor?«, fragte jemand unvorsichtigerweise. Ein allgemeines, entrüstetes »Still« verwies den Vorwitzigen zur Ruhe. »Der ewigen Seligkeit nicht sicher«, Sir, gab Uriah zur Antwort und krümmte sich in der Richtung des Fragers hin. »Ich wollte, Mutter befände sich in meinem Seelenzustand. Ich würde nie so geworden sein, wie ich jetzt bin, wenn ich nicht hierher gekommen wäre. Ich wollte, Mutter wäre hier. Es wäre besser für uns alle, wenn sie verhaftet und hierher gebracht würde.« Diese Äußerung erregte unbegrenzte Befriedigung, größere als jede andere bisher. Ehe ich hierher kam, sagte Uriah und warf uns einen Seitenblick zu, als hätte er am liebsten die ganze Außenwelt, zu der wir gehörten, vergiftet, beging ich Torheiten. Aber jetzt sehe ich sie ein. Es herrscht viel Sünde draußen. Es ist viel Sünde in Mutter. Es ist nichts als Sünde, überall außer hier.
1: »Sie sind also ganz verändert«, fragte Mr. Creakle.
0: »Der Himmel weiß es, Sir«, rief der hoffnungsvolle Büßer. »Sie würden nicht rückfällig werden, wenn Sie hinauskämen«, fragte jemand.
1: »O Gott im Himmel, nein, Sir. Das ist hocherfreulich«, triumphierte Mr. Creakle. »Sie haben vorhin Mr. Copperfield angesprochen, 27. Wünschen Sie ihm noch etwas zu sagen?«
0: »Sie kannten mich lange Zeit, bevor ich hierher kam und mich änderte, Mr. Copperfield«, sagte Uriah mit seinem allerniederträchtigsten Blick, dessen er fähig war. »Sie kannten mich, als ich demütig war unter denen, die da stolz sind, und sanft unter den Gewalttätigen. Sie selbst waren einmal gewalttätig gegen mich, Mr. Copperfield. Einmal schlugen sie mich ins Gesicht, Sie wissen doch.«
1: »Allgemeines Mitleid«, verschiedene unwillige Blicke richteten sich auf mich.
0: »Aber ich verzeihe Ihnen, Mr. Copperfield, ich vergebe Ihnen allen. Es würde mir schlecht anstehen, Groll im Herzen zu hegen. Ich vergebe Ihnen aus eigenem Antrieb und hoffe, Sie werden in Zukunft Ihre Leidenschaften bezähmen. Ich hoffe, Mr. W. wird bereuen und Miss W. und die ganze sündhafte Rotte. Sie sind von großem Leid heimgesucht worden und ich hoffe, dass es Ihnen zum Guten gereicht. Aber besser wäre es dennoch, Sie kämen hierher. Und für Mr. W. wäre es ebenfalls besser. Und auch für Miss W. Nichts kann ich Ihnen mehr wünschen, Mr. Copperfield, und allen diesen Herren, als dass man sie hierher brächte. Wenn ich an meine früheren Torheiten zurückdenke und mir meinen gegenwärtigen Zustand vor Augen halte, fühle ich, dass es das Beste für Sie wäre. Ich bemitleide alle, die nicht hierher gebracht werden.« Unter allgemeinem Beifallsgemurmel schlängelte er sich in seine Zelle zurück, und Traddles und ich fühlten uns sehr erleichtert, als sich die Türe hinter ihm wieder schloss. Es war ein charakteristischer Zug dieser Besserungsanstalt, dass ich erst nach der Ursache der Gefängnisstrafe der beiden Verbrecher fragen musste. Wie es schien, war das ein nebensächlicher Punkt, und ich wendete mich an einen der beiden Gefangenenwärter, die, wie ich nach gewissen leisen Andeutungen in ihren Gesichtern merkte, sehr wohl wussten, wie sie mit den Sträflingen dran waren. »Wissen Sie vielleicht«, fragte ich, als wir den Gang entlang schritten, »aus welchem Verbrechen Numero 27s letzte Torheit bestand?« Die Antwort war, es sei eine Banksache gewesen. Ein Betrug gegen die Bank von England.
1: Ja, Sir, Betrug, Fälschung, Komplott. Er und noch ein paar andere. Er war der Anstifter. Es war ein groß angelegter Plan und es handelte sich um eine bedeutende Summe. Das Urteil lautet auf lebenslängliche Deportation. 27 war der schlauste Vogel von der ganzen Bande und log sich beinahe heraus, aber nicht ganz. Die Bank war gerade noch imstande, ihn bei einem Fittich zu erwischen, aber nur mit knapper Not. Wissen Sie, was 28 verbrochen hat?
0: 28, sagte der Mann in leisem Ton und mit einem vorsichtigen Blick über die Schulter, um nicht bei so statutenwidrigen Äußerungen von Creakle und den übrigen belauscht zu werden, 28, ebenfalls Deportation, stand bei einem jungen Herrn in Diensten und stahl ihm am Tag vor einer Abreise ins Ausland 250 Pfund in Geld und Preziosen. Ich erinnere mich deshalb des Falles noch so genau, weil der Verbrecher von einer Zwergin gefasst wurde. Von wem? Von einer Zwergin. Ich habe den Namen vergessen. Doch nicht Maucher? Ja, so hieß sie. Er war allen Nachforschungen entgangen und eben im Begriff, sich mit falscher Perücke und Bart und geschickt verkleidet nach Amerika einzuschiffen, als die Zwergin, die sich gerade in Southampton aufhielt, ihn zufällig auf der Straße traf und erkannte, ihm vor die Beine lief, ihn zu Fall brachte und festhielt wie der leibhaftige Tod. »Prächtige Miss Moucher«, rief ich. »Das hätten Sie erst recht gesagt, wenn Sie die Zwergin bei der Verhandlung in der Zeugenloge hätten stehen sehen.« Er schlug ihr das Gesicht blutig und hämmerte ihr in der grässlichsten Weise auf dem Kopf herum, als sie ihn gepackt hielt. Aber sie ließ nicht einen Augenblick los, bis er die Handschellen bekam. Man konnte sie gar nicht von ihm losreißen, so dass die Polizisten beide zusammen festnehmen mussten. Sie gab ihre Zeugenaussagen in der klarsten und bestimmtesten Weise ab und wurde vom Gerichtshof aufs Höchste bekomplimentiert und auf der Straße mit lautem Hurra empfangen. Sie sagte vor Gericht, sie hätte ihn ganz allein festgenommen, wegen irgendetwas, was sie von ihm wusste, und wenn er der Simson gewesen wäre. Und ich glaube das wirklich. Ich glaubte das auch und zollte Miss Moucher die größte Anerkennung. Wir hatten jetzt alles gesehen. Es wäre vergebliche Mühe gewesen, einem Mann wie dem ehrenwerten Mr. Creakle vorzustellen, dass 27 und 28 noch ganz dasselbe wären wie früher und dass das ganze System nichts als eine faule, hohe Reederei sei. »Vielleicht ist es gut, Traddles«, sagte ich, als wir nach Hause gingen, »wenn schlechte Steckenpferde gleich zu Anfang scharf geritten werden, umso eher gehen sie entzwei.« »Das ist auch meine Hoffnung«, nickte Traddles.
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0: Kapitel 62 Ein Lichtstrahl fällt auf meinen Weg. Weihnachten kam heran und ich war bereits über 2 Monate in England. Ich hatte Agnes oft gesehen, so laut mich auch die Stimme der Öffentlichkeit in der Schriftstellerei ermutigte und zu immer eifrigeren Anstrengungen anstachelte. Das leiseste Wort ihres Lobes ging mir doch über alles. Wenigstens einmal in der Woche ritt ich nach Canterbury und brachte den Abend bei ihr zu. Meistens kehrte ich nachts zurück und war froh, mir körperliche Bewegung verschaffen zu können, denn das alte Leidgefühl überkam mich noch stärker, wenn ich lange mit Agnes beisammen gewesen war. Mit diesen Ritten verband ich den längsten Teil manch trüber, trauriger Nacht und die Gedanken, die mich während meines langen Aufenthalts im Auslande beschäftigt hatten, lebten dabei wieder in mir auf. Sie sprachen zu mir wie aus weiter Ferne, und ich hatte mich in mein Schicksal ergeben. Wenn ich Agnes meinen Roman vorlas, ihre aufmerksame Miene sah, sie zu lächeln oder Tränen bewegte und ihre liebe Stimme so ernst sprechen hörte über die schemenhaften Ereignisse der fantastischen Welt, in der ich lebte, da dachte ich manchmal, welches Los mir hätte werden können. Ich wusste, ich hatte kein Recht zu murren und musste ruhig tragen, was ich mir selbst geschaffen. Aber ich liebte sie. Es war mir fast wie Trost, mir eine ferne Zukunft auszumalen, wo ich ihr eines Tages ruhig gestehen dürfte: Agnes, so war es, als ich damals heimkam, und jetzt bin ich alt und habe seitdem nie wieder geliebt. An ihr war nicht die geringste Veränderung zu bemerken. Wie sie von jeher zu mir gewesen, so war sie noch. Zwischen meiner Tante und mir war seit dem ersten Abend meiner Rückkehr in Bezug auf diese Herzensangelegenheiten etwas entstanden, was ich nicht ein Vermeiden dieses Themas, sondern eher ein stillschweigendes Einverständnis nennen möchte. Wenn wir nach alter Gewohnheit abends am Kamin saßen, beschäftigten uns diese Gedanken so lebhaft und deutlich, als ob wir uns mit Worten verständigt hätten. Aber wir wahrten beide unser Schweigen. Ich glaube, dass sie an jenem Abend mir meine Gedanken wenigstens zum Teil von der Stirne gelesen hätte und vollständig begriffe, warum ich sie nicht offen ausspreche. Als die Weihnachtszeit gekommen war und Agnes mich noch immer nicht ins Vertrauen zog, begannen mich Zweifel zu quälen, ob nicht eine Erkenntnis des wahren Zustandes meines Herzens sie aus Furcht, mir Schmerz zu bereiten, vielleicht davon abhielte. In einem solchen Fall wäre meine einfachste Pflicht unerfüllt geblieben und alles, was ich hatte vermeiden wollen, beging ich stündlich. Ich beschloss, Klarheit zu schaffen, und wenn eine solche Schranke wirklich noch zwischen uns stünde, sie mit entschlossener Hand niederzureißen. Es war ein kalter, strenger Wintertag. Der Schnee, erst vor einigen Stunden gefallen, bedeckte nicht tief, aber hart gefroren den Boden. Draußen auf der See vor meinem Fenster blies der Wind rau aus Norden. »Reitest du heute aus, Trott?«, fragte meine Tante, den Kopf zur Tür hereinstreckend. »Ja, ich will hinüber nach Canterbury. Es ist ein guter Tag für einen Ritt. Hoffentlich wird dein Pferd auch so denken. Vor der Hand lässt es den Kopf und die Ohren hängen vor der Tür draußen und scheint den Stall vorzuziehen.« Meine Tante, muss ich bemerken, gestattete wohl meinem Pferd das Betreten des verbotenen Rasenstücks, war aber den Eseln gegenüber durchaus nicht milder geworden. »Es wird schon munter werden«, sagte ich. »Jedenfalls wird der Ritt dir gut tun«, sagte meine Tante mit einem Blick auf die Papiere auf dem Tisch. »Ach Kind, du bringst viele, viele Stunden hierzu. Ich hätte niemals beim Bücherlesen gedacht, was für eine Mühe es kostet, sie zu schreiben. Manchmal macht es Arbeit genug, sie zu lesen, Tante. Und was das Schreiben anbetrifft, so hat das seine eigenen Reize.« »Ach, ich verstehe«, sagte meine Tante, »Ehrgeiz, Freude am Beifall, Sympathie und dergleichen, wie? Aber jetzt mache, dass du fortkommst.« »Weißt du etwas Näheres?«, fragte ich und stand gefasst vor ihr. Sie hatte mir auf die Schulter geklopft und sich dann in meinen Stuhl gesetzt. »Von Agnes Herzensangelegenheit?« Sie sah mich eine Weile an, ehe sie antwortete: »Ich glaube wohl, Trott.« »Bist du in deiner Meinung noch bestärkt worden?« »Ich denke ja, Trott.« Sie sah mich fest an, wie zweifelnd, bedauernd oder ungewiss, so dass ich nur umso fester entschlossen war, ihr eine heitere Miene zu zeigen. »Und was noch mehr ist, Trott?« »Nun, ich glaube, Agnes wird bald heiraten.« »Gott segne sie«, sagte ich heiter. »Gott segne sie«, sagte meine Tante, »und auch ihren Gatten.« Ich ging rasch die Treppe hinab und ritt davon. Ich hatte jetzt umso mehr Grund, meinen Entschluss auszuführen. Kleine Eisstäubchen riss der Wind von den Grashalmen und trieb sie mir ins Gesicht. Der helle Schall der Hufe meines Pferdes klang wie eine Melodie auf dem Boden. Die weiß überzogenen sanften Täler und Hügel hoben sich von dem dunklen Himmel ab, wie auf eine Schiefertafel gezeichnet. Ein dampfendes Gespann vor einem Wagen voll Heu hielt rast auf der Spitze einer Straßenerhebung und schüttelte melodisch die Schellen. Ich fand Agnes allein. Die kleinen Mädchen waren nach Hause gereist und sie saß am Kamin und las. Sie legte das Buch hin, als sie mich eintreten sah, und nachdem sie mich wie gewöhnlich begrüßt hatte, nahm sie ihr Arbeitskörbchen und wir setzten uns in eins der altmodischen Fenster. Wir sprachen von meinem jetzigen Roman, wann er fertig würde, und von den Fortschritten, die er seit meinem letzten Besuch gemacht. Agnes war sehr heiter und prophezeite mir lachend, ich würde bald viel zu berühmt werden, als dass man über solche Sachen werde sprechen dürfen. »So benutze ich denn die Gegenwart aufs Beste, wie du siehst«, sagte sie, »und rede mit dir davon, solange ich noch darf.« Sie blickte von ihrer Arbeit auf und bemerkte, dass ich sie forschend ansah. »Du bist heute sehr nachdenklich, Trotwood.« »Agnes, soll ich dir sagen, warum? Ich kam mit der Absicht her, es zu tun.« Sie legte ihre Arbeit weg, wie gewöhnlich, wenn wir etwas ernstlich besprachen, und schenkte mir ihre volle Aufmerksamkeit. »Liebe Agnes, zweifelst du an meiner Aufrichtigkeit gegen dich?« »Nein«, erwiderte sie mit einem erstaunten Blick. »Glaubst du, ich sei anders gegen dich als früher?« »Nein«, antwortete sie wie zuvor. »Erinnerst du dich, dass ich dir gleich nach meiner Heimkehr auszudrücken versuchte, in welcher Schuld ich bei dir stehe, liebste Agnes, und wie tief ich das fühle?« »Ich erinnere mich dessen noch recht gut.« »Du hast ein Geheimnis«, sagte ich. »Lass es mich mit dir teilen, Agnes.« Sie schlug die Augen nieder und zitterte. »Es würde mir kaum entgangen sein«, sagte ich, »auch wenn ich es nicht gehört hätte, von anderen Lippen als den deinen, Agnes, befremdlicherweise, dass du jemand dein Herz geschenkt hast. Schließ mich nicht aus von dem, was dein Glück so nahe angeht. Wenn du mir so vertraust, wie ich weiß und wie du sagst, so lass mich dein Freund und Bruder in dieser Sache vor allen anderen sein.« Mit einem flehentlichen, fast vorwurfsvollen Blick stand sie vom Fenster auf, eilte verwirrt in den Hintergrund des Zimmers, bedeckte ihr Gesicht mit den Händen und brach in Tränen aus, dass es mir das Herz zerriss. Und doch erweckten diese Tränen etwas in mir wie leise Hoffnung. Ohne dass ich mir darüber klar werden konnte, warum, brachte ich sie mit jenem stillen, trüben Lächeln, das ich so gar nicht vergessen konnte, in Verbindung, und mehr Hoffnung als Besorgnis oder Schmerz durchbebte mich. »Agnes, Schwester, liebste Schwester, was habe ich getan?« »Lass mich fort, Trotwood. Mir ist nicht wohl. Ich kann nicht klar denken. Ich will später mit dir davon sprechen. Ein andermal. Ich will dir schreiben. Sprich jetzt nicht mit mir. Bitte, bitte.« Ich suchte mich ihrer Worte zu entsinnen, als ich mit ihr eines Abends davon gesprochen, dass ihre Liebe keiner Erwiderung bedürfe. Mir war, als müsste ich in einem Augenblick eine ganze Welt durchsuchen. »Agnes, ich kann es nicht ertragen, dich so zu sehen und zu denken, dass ich die Ursache davon bin.
1: Meine liebste Agnes, du bist mir teurer als irgendetwas im Leben, und wenn du unglücklich bist, so lass mich dein Unglück teilen. Wenn du Hilfe oder Rat bedarfst, so will ich versuchen, dir beizustehen. Wenn du wirklich eine Last auf dem Herzen hast, so lass mich versuchen, sie dir leichter zu machen. Für wen lebe ich jetzt, Agnes, wenn nicht für dich? Oh, schone mich, ich kann nicht klar denken. Ein andermal. Weiter konnte ich nichts verstehen.

könnte, so vergiss diesen Gedanken, denn ich verdiene ihn nicht. Ich habe nicht umsonst Leid ertragen. Es ist nichts Selbstsüchtiges in dem, was ich für dich fühle.« Sie war jetzt ruhiger geworden. Nach einer kleinen Pause wandte sie mir ihr blasses Gesicht zu und sagte mit leiser, deutlicher, wenn auch stockender Stimme: »Ich schulde es deiner reinen Freundschaft, Trotwood, in die ich nicht den geringsten Zweifel setze, dir zu sagen, dass du dich irrst. Mehr kann ich nicht tun. Wenn ich manchmal im Lauf der Jahre Hilfe und Rat gebraucht habe, so sind sie mir immer zuteil geworden. Wenn ich manchmal unglücklich gewesen bin, so ist es vorübergegangen. Habe ich jemals eine Last auf dem Herzen gehabt, so ist sie leichter geworden. Wenn ich ein Geheimnis habe, so ist es kein neues und ist nicht, was du vermutest. Ich kann es nicht offenbaren oder mit dir teilen. Es ist lange mein gewesen und muss mein bleiben. Agnes, bleib einen Augenblick.« Sie wollte weggehen, aber ich hielt sie zurück. Ich legte meinen Arm um sie. »Im Laufe der Jahre, es ist kein neues.« Neue Gedanken und Hoffnungen stürmten mir durch die Seele und alle Farben meines Lebens veränderten sich. »Liebste Agnes, die ich so verehre und achte, so innig liebe, als ich heute hierher kam, glaubte ich, dass mir nichts dieses Bekenntnis entreißen würde. Ich glaubte, ich könnte es in meiner Brust verschlossen halten, bis wir alt sein würden. Aber Agnes, wenn ich wirklich noch zu einer Hoffnung berechtigt bin, dich jemals anders nennen zu dürfen als Schwester...« Sie weinte wieder, aber nicht mehr wie vorhin, und ich sah meine Hoffnung heller werden. »Agnes, du warst stets meine Stütze und mein Halt. Hättest du mehr an dich und weniger an mich gedacht, als wir hier zusammen aufwuchsen, ich glaube, mein achtlos blindes Herz hätte sich nie weg von dir verirrt. Aber du warst so viel besser als ich, mir so unentbehrlich in meinen knabenhaften Hoffnungen und Irrtümern, dass es mir zur zweiten Natur wurde, in allen Dingen dir zu vertrauen und meinen Halt an dir zu finden. Und so wurde die Liebe für jene Zeit in den Hintergrund gedrängt.« Sie weinte immer noch, aber nicht aus Schmerz, sondern vor Freude. Ich hielt sie in meinen Armen, wie ich nie gedacht hätte, dass es sein könnte. Als ich Dora liebte, herzlich und aufrichtig, wie du weißt. »Ja«, sagte Agnes ernst, »und ich freue mich, es zu wissen. Als ich sie liebte, selbst da wäre meine Liebe unvollständig gewesen, ohne deine Teilnahme. Und als ich Dora verlor, was wäre ich da ohne dich gewesen?« Sie ruhte an meinem Herzen, die zitternden Hände auf meine Schulter gelegt, und ihre lieben Augen glänzten durch Tränen den meinigen entgegen. »Ich verließ die Heimat, Agnes, und liebte dich. Ich war in der Fremde und liebte dich. Ich kehrte zurück und liebte dich. Und jetzt versuchte ich ihr den Kampf, den ich ausgestanden, und den Entschluss, mit dem ich zu ihr gekommen war, begreiflich zu machen. Ich versuchte, mein Herz offen vor sie hinzulegen. »Ich bin so glücklich, Trotwood. Mein Herz ist so voll. Eines muss ich dir noch sagen.« »Was, Geliebteste?« Sie legte mir ihre Hand auf die Schulter und sah mir ruhevoll ins Gesicht. »Weißt du, was es ist?« »Ich scheue mich, darüber nachzugrübeln. Sag es mir lieber.« »Ich habe dich geliebt mein ganzes Leben lang.« Wie waren wir glücklich! Unsere Tränen galten nicht den Prüfungen. Wie viel größer waren die ihren als die meinigen gewesen, durch die wir hindurchgegangen sind.

0: unter dem Entzücken, nie mehr getrennt zu werden. Wir gingen in den Winterabend hinaus durch die Felder, und die selige Ruhe in uns schien sich der frostigen Luft mitzuteilen. Die Sterne fingen an zu scheinen, und als wir zu ihnen aufsahen, dankten wir Gott, dass er uns zu diesem Frieden geführt. Wir standen abends beisammen in demselben altmodischen Fenster, und der Mond schien über der Stadt. Lange Meilen wegs taten sich auf vor meinem Geist, und ich sah einen zerlumpten, vernachlässigten, müden Knaben die Straße wandern. Es war fast Mittagszeit, als wir vor meiner Tante erschienen. Sie sei in meinem Studierzimmer, sagte Peggotty. Es war nämlich ihr Stolz, es für mich selbst in Ordnung zu halten. Sie saß, die Brille auf der Nase, am Kamin. »Du meine Güte«, rief sie, durch das Dämmerlicht im Zimmer spähend, »wen bringst du da mit nach Hause?« »Agnes«, sagte ich. Da wir verabredet hatten, uns anfangs nicht zu verraten, war meine Tante nicht wenig enttäuscht. Sie warf mir einen freudig überraschten Blick zu, als ich sagte, »Agnes«. Aber als sie fand, dass ich aussah wie gewöhnlich, nahm sie verzweifelt die Brille ab und rieb sich die Nase damit. Dennoch begrüßte sie Agnes aufs Herzlichste, und wir saßen bald unten in dem erleuchteten Wohnzimmer beim Essen. Meine Tante setzte zwei- oder dreimal die Brille auf, um mich forschend anzusehen, nahm sie aber ebenso oft enttäuscht wieder ab und rieb sich die Nase damit, sehr zu Mr. Dicks Unbehagen, der darin ein schlechtes Zeichen sah. »Übrigens, Tante«, sagte ich nach dem Essen, »ich habe mit Agnes über das gesprochen, was du mir gesagt hast.« »Da hast du Unrecht getan, Trot«, sagte meine Tante und wurde blutrot, »und hast dein Versprechen nicht gehalten.« »Du bist doch nicht böse, Tante. Du wirst es gewiss nicht sein, wenn du erfährst, dass Agnes keine unglückliche Liebe hat.« »Dummes Zeug«, sagte meine Tante. Da sie sehr verstimmt schien, hielt ich es fürs Beste, die Sache abzukürzen. Ich führte Agnes hinter ihren Stuhl, und wir beide beugten uns über sie herab, die Hände zusammenschlagend. Und nach einem einzigen Blick durch die Brille bekam sie augenblicklich Lach- und Weinkrämpfe, das erste und einzige Mal in ihrem Leben, soviel ich weiß. Bestürzt kam Peggotty herein. Kaum war meine Tante wieder zu sich gekommen, stürzte sie auf Peggotty los, nannte sie ein einfältiges altes Geschöpf und umarmte sie mit aller Kraft. Dann schloss sie Mr. Dick in die Arme, der sich hochgeehrt fühlte, aber sehr überrascht war, und erklärte ihm den Zusammenhang. Dann waren wir alle sehr glücklich. Ich konnte nicht herausbekommen, ob meine Tante bei unserer letzten kurzen Unterredung einen frommen Betrug begangen oder meinen Herzenszustand wirklich missverstanden hatte. Es wäre vollständig hinreichend, meinte sie, dass sie mir gesagt habe, Agnes würde bald heiraten. Ich selbst wisse jetzt besser als jeder andere, wie wahr es gewesen sei. In 14 Tagen wurden wir getraut. Traddles, Sophie, Doktor und Mrs. Strong waren die einzigen Gäste bei unserer stillen Hochzeit. Wir ließen sie in freudigster Stimmung zurück und fuhren zusammen nach London. In meinen Armen hielt ich den Mittelpunkt meines Selbst, die Triebfeder meines Lebens, mein teures Weib, zu der meine Liebe auf Felsen gebaut war. »Mein lieber, lieber Gatte«, sagte Agnes, »jetzt, wo ich dir diesen Namen geben darf, habe ich dir noch etwas zu sagen.« »Was ist es, mein Lieb?« »Es hängt mit dem Abend zusammen, wo Dora starb. Sie ließ mich durch dich rufen.« »Ja?« Sie sagte, sie hinterlasse mir etwas. Errätst du, was es war? Ich zog das Wesen, das mich so lange geliebt, dichter an mich. Sie sagte, sie habe eine letzte Bitte an mich und hinterlasse mir einen letzten Auftrag. Und der war, dass ich ihre Stelle einnehmen möchte. Und Agnes legte ihr Haupt auf meine Brust und weinte, und ich mit ihr, obgleich wir so glücklich waren.
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0: Kapitel 63: Ein Besuch. Mein Ruf und Wohlstand waren gewachsen, mein häusliches Glück vollständig. 10 glückliche Jahre waren wir verheiratet. Agnes und ich saßen an einem Frühlingsabend in unserem Haus in London am Kamin und unsere 3 Kinder spielten im Zimmer, als ein Fremder, der mich zu sprechen wünschte, gemeldet wurde. Man hatte ihn gefragt, ob er in Geschäften komme, und er hatte geantwortet, er wollte nur das Vergnügen haben, mich zu sehen, und wäre weit hergekommen. Es sei ein alter Mann, sagte das Dienstmädchen, und sähe aus wie ein Farmer. Da das den Kindern geheimnisvoll klang und dem Anfang einer Liebesgeschichte ähnlich war, die ihnen Agnes zu erzählen pflegte, in der eine böse alte Fee in einem schwarzen Mantel, die jedermann hasste, vorkam, rief es einige Aufregung hervor. Einer unserer Knaben legte den Kopf in den Schoß der Mutter, um außer Gefahr zu sein, und die kleine Agnes, unser Ältestes, setzte ihre Puppe an ihrer Statt in den Stuhl und guckte mit dem goldgelockten Köpfchen zwischen den Gardinen hervor, um zu sehen, was geschehen würde. »Lassen Sie ihn eintreten«, sagte ich. Gleich darauf erschien ein sonnverbrannter, grauköpfiger alter Mann in der Tür. Es war Mr. Peggotty, ein Greis jetzt, aber rüstig und kräftig. Als sich unsere erste Ergriffenheit gelegt hatte und er vor dem Feuer saß, ein Kind auf jedem Knie und die Glut auf sein Gesicht schien, sah er mir so stark und rüstig aus, wie ich nur je einen alten Mann gesehen. »Master Davy«, sagte er, wie mir der alte Name so vertraut klang, »Master Davy, das ist eine frohe Stunde für mich, wo ich Sie nochmals wiedersehe an der Seite Ihrer guten Frau.« »Eine frohe Stunde, wirklich wahr, alter Freund«, rief ich aus. »Und die hübschen Kinderchen, die frischen Gesichter zu sehen. Ach, Master Davy, Sie selber waren nicht größer als das kleinste von diesen, wie ich Sie zuerst sah. Und Emily war...«
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3: Herzlich willkommen. Wir haben Donnerstag, es ist der 20. August 2026. Es ist kurz nach der 6. Ihr hört Politur, eure halbe Stunde Politik und Kultur am Abend. Heute habe ich für euch ein Interview mitgebracht zum massenhaften Stellenabbau, wo bei Burkhardt Compression in Winterthur angekündigt worden ist. Davor habe ich und ich, das bin heute einfach ich, der Florian Sieber, weil unser Praktikant, der Elias, der ist jeweils am Montag, am Mittwoch und am Freitag, also morgen, wieder zu hören. Ich habe noch ein News aus Winterthur und Umgebung mitgebracht. Aber vorne, wie gewohnt, da ein Überblick, was heute eigentlich so alles in den Medien zu reden gegeben hat. Und pünktlich zum Ende von dieser hoffentlich letzten Hitzewelle vom Sommer 2026 ist die Frage vom Hitzeschutz zum nationalen Politikum geworden, nachdem es bereits kommunal an mehreren Orten zu reden gegeben hat. Das vor allem, weil der Bund wieder einmal, muss man sagen, einen unerwarteten Überschuss gehabt hat. Also da muss man dann schon auch die Frage stellen, wie unerwartet ist der eigentlich, wenn, ja, wenn man so schaut, grundsätzlich vielleicht Defizit unerwarteter gewesen sind jeweils. Schon 2025 hat man nämlich wohl zu vorsichtig kalkuliert und dann einfach mal 300 Millionen übrig gehabt. Das hat so ein bisschen Programm und da schließe ich jetzt dort an, wo ich gesagt habe, ja, vielleicht ist es eigentlich unerwarteter, wenn es ein Defizit gibt, weil der letzte unerwartete Grund für grössere Defizite beim Bundeshaushalt in der Schweiz sind Covid-Jahre gewesen. Dort sind rote Zahlen geschrieben worden, aber zünftig. In einem Jahr haben wir beispielsweise 12 Milliarden Defizit gehabt. Wobei man da jetzt auch schauen muss, wo und wie und was das genau war. Beispielsweise Covid-Kredit sollte ja eigentlich dann irgendwann mal auch zurückkommen. Aber auch vor den Covid-Jahren, bis 2019, sind Milliardenüberschüsse gemacht worden. Da ein paar Zahlen, 3,1 Milliarden sind es im Jahr 2019. 2018 sind es 2,9 Milliarden gewesen und 2017 4,8 Milliarden Schweizer Franken. Der Überschuss von dem Jahr ist gehörig kleiner als die Wert, aber mit 800 Millionen Franken Überschuss bei eigentlich budgetierten 700 Millionen Defizit hat sich das Finanzdepartement auch um immerhin 1,5 Milliarden verrechnet. Wo soll der Überschuss hin? Das ist immer die grosse Frage, wenn man mehr Geld hat. Wo der Bund ihn hin tut, ist zum Militär und zwar vollumfänglich. Ja, die hat mehrere Rohrkrepierer in den letzten paar Jahren ein Rüstungsbeschaffungsprojekt verbrochen und dabei haben die Fehlkalkulationen halt auch eine Stange Geld gekostet. Gleichzeitig will man da mehr ziemlich ausbauen und zwar nicht nur bei den Mannschaften, sondern auch beim Material. Und so wie das Beschaffungswesen bei den Rüstungsgütern aktuell läuft, wird das halt jedes Jahr komplexer. Jedes Jahr teurer. Also gibt es Anstand im Geldregen insgesamt steigende Ausgaben für Anschaffungen, zum Beispiel Anschaffungen von mittlerweile easy und zuverlässigen Lieferanten. USA, dort ist beispielsweise bei der Patriot Luftabwehrsystem ursprünglich 2,3 Milliarden Schweizer Franken veranschlagt worden, wobei die, so hat sich mittlerweile gezeigt, vermutlich 2 bis 3 Mal teurer, also bis zu 6 Milliarden Franken teuer wird. Auch der F-35 ist teurer geworden, dort werden die Budgetposten nicht insgesamt grösser, sondern die Anzahl von beschafften Flugzeugen. Man ist dort von 36 auf 30 runtergegangen, wobei man ja schon vorne gemeint hat, ja, aber die 36 sind das Minimum, das man bräuchte, um überhaupt den Luftraum zu schützen. Ganz viele widersprüchliche Aussagen bekommt man da von Amerswiss und vom Verteidigungsdepartement, weswegen wohl auch der Bundesrat Pfister jetzt im Moment halt vollumfänglich Anspruch auf den Überschuss anmeldet und seine Gespönli im Bundesrat findet, ah ja, okay. Das ist übrigens auch ein bisschen ein schlechtes Zeichen, muss ich sagen. Also nicht nur für die Leute, die finden, man könnte das Geld auch sinnvoller brauchen, die 800 Millionen. Allenfalls gibt es sogar ein Departement, wo das effizienter würde einsetzen würde als die Armee, wo ja doch, könnte man so sagen, gewisse Mentalität hat, von mit beiden Händen das Geld zum Fenster rauszuschütten. Das Beispiel ist ja die letzte Armeepfunzel, die man angeschafft hat, die war irgendwie ein Stückpreis 14 Mal teurer als das Modell vorne, wobei man ja, fix Strom braucht, also das Stromnetz, um die überhaupt aufladen, weil die einen Akku und keine Batterien mehr hat. Das wäre so ein Beispiel für vielleicht, ja, dass die dann gerne auch Geld ausgeben, wenn man es ihnen gibt. Das andere, was so ein bisschen schlechte Zeichen ist, ist so die ganze Frage von der Mehrwertsteuererhöhung. Da checkt, glaubst du, der Bund, dass das aber wirklich gar nicht populär ist. Man hat da bereits ein bisschen an diesen Plänen rumgedöckt. Ursprünglich hätten die sollen 0,8% steigen über 10 Jahre. Inzwischen sind es weniger, sind 0,5% Mehrwertsteuererhöhung, aber über 12 Jahre und der, ja, der Anspruch, der jetzt quasi gestellt wird von der Armee auf den Überschuss von 800 Millionen, der sollte dann doch auch ein bisschen zu reden geben, weil vielleicht könnte ein Anzeichen dafür werden, dass der geplante Armeeausbau sogar noch teurer wird als bisher kommuniziert. Das wäre auf jeden Fall in dem Bereich kein Novum in der aktuellen Jahr. Weil mit der angekündigten Erhöhung von der Mehrwertsteuer über 12 Jahre, da hat man geplant, dass man insgesamt 24 Milliarden Schweizer Franken mehr Einnahmen generieren will. Die 800 Millionen Überschuss, wo aktuell darum gestritten wird, die könnte die massiv unpopuläre Mehrwertsteuererhöhung, also mit Nichten und Neffen verhindern. Das ist dann auch da wirklich nicht einmal ein 24stel von dem Wert, wobei es auch Gegenstimmen gibt gegen den Plan, jetzt das zu der Armee zu geben. Im Parlament lehnt sich einzig aber der linke Teil, also Rot-Grün, gegen die geplante Geldregel bei der Armee auf. Der Widerstand dafür ist relativ deutlich. So hat heute vor allem sich SP-Co-Präsidentin Matthäa Maier, das ist eine Winterthurerin, geäussert zu diesen Plänen, hat in Frage gestellt, ob das wirklich der beste Ort ist, um das Geld dann noch anzuschieben, weil angesichts von der Klimakrise und der Hitze- und Trockenheitswelle von den letzten Monaten es vermutlich aus ihrer Sicht besser wäre, den Bundesüberschuss nicht der Armee, sondern dem Klima- und dem Umweltschutz zugutekommen zu lassen. In einem Interview mit dem Tagesanzeiger hat sie dann auch dem Bund vorgeworfen, systematisch Überschüsse zu erwirtschaften auf Kosten von unliebsamen Ausgaben wie eben Bildung oder internationale Entwicklungszusammenarbeit und auch Investitionen, die den Klimawandel betreffen, seine Folgen sollen eindämmen, die kämen auch zu kurz, dass die Hitze da jetzt auch wirklich immer stärker zum Politikum wird. Das ist etwas, was wir auch in Winterthur gesehen haben im Verlauf des Sommers, eben zum Beispiel mit der Initiative vom BewohnerInnenverein von der Altstadt, wo Hitzeschutzmassnahmen fordert in Bezug auf den Neumarkt. Und ja, die Hitze, die hat bei Herr und Frau Schweizer auch schon zu Anpassungen geführt, wenn es ums Ferienverhalten geht. So haben wir heute bei Watson gelesen, dass die Feriendestinationen und der Zeitpunkt, wenn Schweizerinnen und Schweizer in die Ferien gehen, sich geändert haben. Das geht aus einer Studie, einer repräsentativen Umfrage von Market Agent im Auftrag von Der Tour Suisse, das ist ein Reiseveranstalter, hervor. Laut der haben 27% der 1000 Befragten ihre Ferienplanung der Hitze anpasst, 29% beabsichtigen, das ja, zukünftig zu tun, 37% wollen nichts ändern. Eine Anpassung ist jetzt nicht zwingend der erste Punkt, wo man erwarten würde, dass so faire Destinationen sich ändern, sondern die häufigste Reaktion ist das Ausweichen auf andere Reisezeiten. 38%, die ihre Planung anpassen, gehen vermehrt außerhalb der heissesten Sommermonate in die Ferien, aber auch bei den Destinationen gibt es Anpassungen. So 31%, die gezielt Ferienorte anpeilen, die ein kühleres Klima haben. Weitere 28% passen ihre Aktivitäten an. Und das sieht man auch ein bisschen an den Buchungszahlen von der Tour Suisse, wo mitteilt worden ist eben im Rahmen von der Medienmitteilungen, die für die Veröffentlichung von der Umfrage verschickt worden sind. So ist die Nachfrage nach Ferienreisen auf Skandinavien, Kanada, Schottland weiter gestiegen. Und zwar in den letzten 5 Jahren um insgesamt etwa 21%. Bleibt abzuwarten, wie es weitergeht in dem ganzen Thema. Bis jetzt habt ihr mich ja vielleicht schon mal gehört am Umwäffeln über die Massnahmen, die von der Stadt Winterthur beispielsweise in diesem Sommer gekommen sind, mit der interaktiven Cool Map, wo ich jetzt auch finde, das ist ein bisschen gar ungenügend. Wobei hoffen wir, dass nach dem Dös, also der Fluss, wo man eigentlich im Moment nicht hingehen sollte, weil das ein ganz, ganz schwer gestresster Lebensraum, wo ganz viel Tier ist und es vielleicht gar nicht so Sinn macht, sich dort reinzuhocken, dass vielleicht jetzt plötzlich auf der interaktiven kühlen Ortenkarten von der Stadt Winterthur hoffentlich nicht noch Kanada und Schottland und Norwegen drauf kommen. Aber ja, jetzt erstmal fertig fürs Erste mit dem Zynismus von mir. Der Pressespiegel ist auch durch. Wir kommen zu unserer Meldung vom Tag. Es ist eine und auch dort geht es ums Thema Hitze zu einem gewissen Punkt, aber viel stärker ums Thema Raumplanung. Ja, mit einer kommunalen Volksinitiative hat die Evangelische Volkspartei, die EVP in Winterthur, in Sachen Grützenfeld allmählich wollen Druck machen, damit sich die Sache schneller in Bewegung setzt. Dass man dann nämlich bei dem Gelände, bei der grössten Grünfläche, grösste nicht unterbrochene Grünfläche, wo kein Wald ist in Winterthur, um es genauer zu sagen, eine Aufwertung machen, das steht schon relativ lang fest. Das ist im Raumplan Winterthur 2040 bereits erwähnt. Die Aufwertung ist also beschlossene Sache und wird auch kommen. Dabei ist aber noch extrem vage. Ich habe heute noch mal in den Gesamtplan hineingeschaut, was genau das soll beinhalten. Das Konkreteste dabei ist eine Testphase, wo man angesprochen hat, wie genau aber Beschattung und Begrünung und Erschliessung sollen aussehen. Das ist noch nicht festgelegt und mit jedem schwieriger werdenden Sommer ist es dann vermutlich auch nicht einfacher, Begrünung und allenfalls ja, Pflanzung mit Bäumen anzubringen. Jetzt aber zurück zu der Initiative. Die EVP fordert, dass die Pläne für die Aufwertung jetzt schneller sollen umgesetzt werden. Insgesamt 1000 Unterschriften haben sie da dafür eingereicht. Jetzt ist die Initiative für gültig erklärt worden, wie der Stadtrat heute in einer Medienmitteilung mitteilt hat, lehnt aber gleichzeitig das Anliegen ab. Auch ein Gegenvorschlag wird es nicht geben. Die Argumentation für die Abwertung ist, dass es eben bereits im revidierten Richtplan enthalten sei, was man da geplant hätte in Sachen von Hitzeschutz etc. Aufwertung bei der Grützenfeld Allmend. Über den wird dann auch noch abgestimmt und zwar am 29. November kommt das an die Urne. Wobei ich jetzt kurz aus der Medienmitteilung vom Stadtrat zitiere. Aus Sicht des Stadtrats gibt es derzeit keine Gründe, diese Massnahme dringlicher zu priorisieren, als sie geplant ist. Wobei man dann schon sich fragen kann, die Homepage für eine interaktive Karte, das ist also prioritär gewesen. Und auch die geforderte Kreditvorlage, die EVP will, dass insgesamt 1 Million Franken für die Aufwertung aufgewendet werden, wird abgelehnt. So würde man beim Kreditantrag planerische Grundlagen arbeiten, um dann nachher das können wiederum kompensieren, weil der Betrag so im Budget und der längerfristigen Finanzplanung nicht enthalten Segi, wobei man schon auch muss anmerken muss, dass ja die nächsten Abstimmungen im September, da stimmen wir dann über viel so finanzielle Posten ab, wobei die Wert, ja, die 1 Million, das wäre dann auch etwa so ein Drittel von einem Promille von dem, über das man allein an dem Tag abstimmt. Also eine Million ist nicht wenig, aber im Sinn von einer städtischen Budgetplanung ist es jetzt auch bei der Stadt Winterthur gar nicht so viel, dass man da die Einsparungen wirklich voll hart als ja, Totschlagargument könnte bringen. Das findet man dann auch bei der EVP. Sie hat in ihrer eigenen Medienmitteilung, der Alex Würzer, der Mitglied vom Initiativkomitee und vom Stadtparlament für die EVP ist, zitiert: Wer will, findet Wege, wer nicht will, findet Gründe. Es ist offensichtlich, ohne diese Initiative würde uns der Stadtrat auch 2030 noch mit strategischen Papieren statt konkreten Projekten zu vertrösten versuchen. Nun braucht der Stadtrat etwas Unterstützung, um den notwendigen Mut aufzubringen, die Entwicklung der Allmend-Grützenfeld endlich prioritär voranzutreiben. Ja, wir bleiben natürlich an dieser Story dran. Ist dann auch die Frage, wenn das überhaupt würde zur Abstimmung kommen. Es ist nämlich wirklich nicht zu erwarten, dass die Initiative schon vor der Abstimmung zum Richtplan würde vor das Volk kommen. Also ich wüsste nicht, welchen Zeitplan da überhaupt das würde ermöglichen. Insofern muss man dann schon auch sich fragen, ob dann die Abstimmung über den Richtplan wirklich ein Argument gegen so eine Initiative wäre. Aber wie gesagt, wir bleiben dran und tun dann auch natürlich im November, wenn es gegen Ende des Monats geht, noch ein bisschen richtig den Richtplan selber über das Thema berichten.
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3: Ja, und ich glaube, das ist doch der Ort, wo ich mal so Good News kann vermelden. Es ist nicht mehr ein Hitzetag. Und zwar sind wir heute bei Wert von Maximum 27 Grad unterwegs gewesen, heute in Winterthur. Es hat zwar in der Nacht auf heute eine Tropennacht gegeben, wobei man muss sagen, dass das danach auf morgen eine nicht mehr der Fall wird sein. Wir haben vermutlich schon vor der Mitternacht das Thermometer unter den 20 Grad. Ab dem Mitternacht soll es dann von 18 Grad noch runtergehen bis auf 16 Grad. Das sind dann vermutlich Tiefstwerte, die uns im Verlauf vom von den nächsten 24 Stunden werden begleiten. Die Spannweite von den Temperaturen wird morgen Freitag nicht besonders gross sein. Höchstwert bei 19 Grad. Dafür wird es Niederschläge ziemlich sicher geben. Weiterhin wäre das auch in Sachen Dürre eine positive Entwicklung. Wenn man die weiteren Aussichten anschaut, es soll dann auch relativ mild, zwar nicht zwingend für bald mal September mild werden, aber im Vergleich zu dem, was wir bisher erlebt haben in den letzten Wochen. Samstag Höchstwert von 22 Grad, Tiefstwert von 12 Grad. Sonntag wird es dann sogar für manches am frühen Morgen vielleicht sogar ein bisschen gar kühl. Es soll trocken bleiben, aber Tiefstwert von 10 Grad, Höchstwert von 23 Grad. Das Thermometer wird dann auch wieder steigen, und zwar bis auf 27 Grad am Mittwoch in einer Woche. Für die nächste Woche ist auch immer wieder mal leichte Niederschläge angesagt, aber da gibt es vor allem die grosse Charge morgen. 91% Niederschlagswahrscheinlichkeit, sagt SRF Meteo, 14 mm. Hoffen wir, dass heutige Niederschläge dafür sorgen, dass der Boden schon ein bisschen hat können von dem Staub trocken sein, wegkommen, weil sonst droht dann nachher allenfalls unter Umständen sogar Überschwemmungen, weil der Boden den ganzen Niederschlag nicht kann aufnehmen. Ja, Nachrichten zu grossen Stellenabbaumassnahmen in Winterthur sind leider in den letzten Jahren keine Seltenheit geworden. Jetzt ist bekannt worden, dass bei Burkhardt Compression eine grosse Anzahl von Stellen wird verloren gehen in Winterthur. Wir haben darum mit der Uni Zürich Schaffhausen, mit der Nicole Niedermüller, die Fachbereichsleiterin ist, dort geredet. Viel Spass mit dem Interview. Ja, und ich rede mit Nicole Niedermüller von der Unia Zürich Schaffhausen. Es ist für die Angestellten bei der Burkhardt Compression zu einer Hiobsbotschaft gekommen. Es sind Stellenabbaumassnahmen angekündigt worden. Nicole, was ist los bei Burkhardt Compressions?
5: Diese Woche hat die Burkhardt Compression angekündigt, dass sie an ihrem Hauptstandort in Winterthur 150 Stellen abbauen wollen. Das würde heißen, dass in Winterthur jede siebte Stelle bei Burkhardt Compression abgebaut wird. Es wird Menschen in allen Bereichen der Burkhardt treffen, also auch in der Produktion. Es ist das zweite Mal innerhalb von einem Jahr, dass bei Burkhardt Compression Stellen abgebaut werden. Bereits im November 2025 haben rund 60 Beschäftigte ihre Stellen verloren.
3: Jetzt habt ihr eine Medienmitteilung versandt. Ihr habt dann geschrieben, dass es gerade im Hinblick auf die wirtschaftliche Situation bei Burkhardt keine wirtschaftlichen Gründe für die Entlassung oder Stellenabbaumaßnahmen gibt. Die auch, wenn man das Konjunkturbarometer anschaut, ist das vielleicht auch ein bisschen unverständlich, wie man zu dem Schluss kommt, dass das jetzt nötig wäre. Wie erklärt ihr euch den Stellenabbau?
5: Also wir sehen, dass der geplante Stellenabbau eine sehr überzogene Maßnahme ist von Burkhardt Compression. 150 Stellen abzubauen in einer Zeit, wo eine Unternehmung immer noch Gewinn schreibt, wo eine Unternehmung den Reingewinn, den sie an Aktionärinnen und Aktionäre ausschüttet, im Vergleich zum Vorjahr erhöhen könnte, ist für uns keine wirtschaftliche Krisensituation, die derart massive Einschnitte bei den Beschäftigten legitimiert.
3: Das ist jetzt schon der zweite Abbau in relativ kurzer Zeit. Es ist auch nicht der einzige Betrieb im zweiten Sektor, wo das in den letzten paar Jahren in Winterthur und im Kanton Zürich der Fall war. Wie schätzt du das ein? Gibt es dort Gefahr, dass man in ein paar Monaten oder in ja, mittlerer Frist dann irgendwie sogar eine dritte Abbaurunde müsste befürchten?
5: Im Moment ist es für uns schwer einzuschätzen, was längerfristig die Perspektive ist, die Burkhardt Compression auf den Standort Winterthur hat. Wenn wir in Nebensätzen hören, dass die Unternehmung daran interessiert ist, ihren Standort in Indien zu stärken, dann löst es bei uns Irritation und Angst aus, dass es weitergeht, auch nach dem geplanten Cut, der jetzt vor der Tür steht. Es ist zu früh, um zu spekulieren, aber von gewerkschaftlicher Sicht werden wir sehr genau hinschauen, wie es bei Burkhardt Compression weitergehen wird.
3: Was ist genau euer Ziel? Also geht es darum, möglichst viel von diesen Stellen erhalten oder müsst ihr schon anfangen, über irgendwie einen Sozialplan zu verhandeln?
5: Die Unia ist Sozialpartnerin. Wir sind mandatiert im laufenden Konsultationsverfahren. Und da setzen wir uns aktuell sehr intensiv mit den angekündigten Maßnahmen zusammen mit den Beschäftigten auseinander. Das Konsultationsverfahren läuft bis zum 9. September. Bis dahin stehen viele Treffen und Gespräche an. Für uns ist es wichtig, im Konsultationsverfahren gemeinsam mit den Mitarbeitenden an konkreten Alternativen für den Stellenabbau zu denken. Wir finden, dass die Betroffenen nicht einfach die Konsequenzen dieser strategischen Entscheidung des Managements bei Burkhardt hinnehmen müssen, sondern die Leute, die bei Burkhardt Compression arbeiten, können sicher auch gute Vorschläge entwickeln, wo sich Stellenabbau vermeiden ließe. Sie sind die Experten und Expertinnen. Schließlich arbeiten sie zum Teil jahrelang schon bei Burkhardt und haben ja den Erfolg und den Gewinn, den Burkhardt seit Jahren ausweist, ja selber erwirtschaftet. Das ist der erste Schritt für uns. Des Weiteren geht es bei uns darum, einen Sozialplan zu entwickeln, um die geplanten Kündigungen so sozialverträglich wie möglich zu machen und Leuten, die ihre Stelle verlieren, eine Chance zu geben, etwas Neues zu finden andernorts.
3: Ich habe mir mal ein bisschen aufgestellt, wie das ausgesehen hat in den letzten 10 Jahren mit grösseren Stellenabbaumaßnahmen in Winterthur. Also wenn man jetzt auch andere Betriebe anschaut, ich glaube Rieter steht da sehr krass raus. 2023 sind 100 Stellen dort verloren gegangen beim Winterthurer Standort. 2024 sind es 74 gewesen. Bei Zimmer Biomed hat es in den letzten 10 Jahren einmal 74 Kündigungen gegeben. Dann sind 100 Stellen im 2020 ausgelagert worden. Sulzer Cleantech 55 Stellen verloren gegangen. Es hat auch schon 2016 bei Burkhardt Entlassungswelle gegeben. 50 Stellen sind verloren gegangen. Bei Wärtsilä sind 135 ausgelagert worden. Jetzt sind wir schon auf fast 750 Stellen in den letzten 10 Jahren. Und wenn man noch das davor dazu nimmt, auch bei Rieter sind nochmal 150 Stellen dort verloren gegangen. Sind wir bei 900. Das ist ein relativ grosser Teil der Stellen im zweiten Sektor, wo über diesen Zeitraum irgendwas zwischen 12'000 und 16'000 an der Zahl gewesen sind. Und zusätzlich sind da ja noch Sektoren dabei, wo man jetzt nicht zu den Industrieberufen zählen würde, beispielsweise der Bau. Ich bin da auf die Zahl gestoßen, dass wenn man wirklich nur das verarbeitende industrielle Segment anschaut, dass man in so bei 6.500 Stellen ist, da ist das dann in Winterthur fast 1000, eigentlich ein Sechstel von denen, sind verloren gegangen. Erleben wir da eigentlich in Winterthur oder vielleicht sogar im Kanton Zürich so eine Art zweite Deindustrialisierung?
5: Dieser Einschätzung zustimmend. Wir haben eine Realität, dass in den letzten 20 Jahren nach und nach Stellen in der Industrie, vor allem eben in der Produktion, abgebaut wurden. Das trifft eine Traditionsstadt der Feinmechanik, wie es Winterthur natürlich ist, nochmal ganz anders.
3: Danke, Nicole Niedermüller. Ihr habt das Interview gehört zu dem Stellenabbau bei Burkhardt Compression und auch so ein bisschen das grössere Feld davon, haben wir uns angeschaut, wie es in Winterthur im industriellen Sektor in den letzten 11 Jahren ausgesehen hat. Ja, ich glaube, wir tun das auch gerade so ein bisschen wieder ein bisschen zur Seite. Weiter haben wir im Verlauf des Tages noch eine Medienanfrage gemacht an Burkhardt Compression selber, wo wir ihnen die Möglichkeit geben wollten, zum Vorwurf, dass es keine ökonomische Notwendigkeit gegeben hätte, für die Abbaumassnahmen ermöglichen, zum Stellung zu nehmen. Bis Redaktionsschluss haben wir keine Antwort erhalten. Wenn die aber in den folgenden Tagen oder nächsten Woche kommt, werden wir natürlich da ein kleines Follow-up machen und das auch noch vermelden. Und ich glaube, wir kommen jetzt doch auch mal zu dem Teil von der Sendung, wo sich vor allem die Leute darüber freuen können, die vor allem fragen, hey, was mache ich eigentlich mit meinem Abig? Weil Winterthur wacht jetzt langsam aus dem sommerlichen Dornröschenschlaf auf und es ist wieder einiges los. Darum viel Spass da mit unserem
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3: Ja, ich habe mir heute gedacht, ich schicke euch an zwei Orte, oder besser gesagt an einen, wobei ihr dann noch könnt entscheiden, auf was ihr Bock habt. Zum einen herrlich nerdy. Es geht um Münz. Prägung in Kirchgemeindehaus Liebestrasse ab 7:30, wo es im Hof Blumer Lecture wird geben mit Dr. Margaret Spöri-Butcher von der Universität Oxford mit dem Titel «Zur Münzprägung von Hierapolis in Phrygien». Da habe ich das Gefühl, gut, Uni ist noch nicht wieder losgegangen in Zürich, aber für alle, die ihre Vorlesungen vermissen, ist das sicher eine sehr, sehr spannende Möglichkeit. Mal kurz von dem, was Gucco dazu schreibt, die Münzprägung von Hierapolis war im 3. Jahrhundert umfangreich, auch wenn nur sehr unregelmäßig geprägt wurde. Wie so oft gewähren Münzbilder einen vielseitigen Einblick in das städtische Leben, aber auch in Beziehungen mit anderen Städten. Und ansonsten... Und der andere Punkt, wo ich euch hingeschickt hätte, wobei man da jetzt ein bisschen mit Vorbehalt muss sagen, wäre das Cinema Solaires Open Air Kino auf dem Lagerplatz um 8:30. Ich glaube, zumindest solange es nicht regnet, könntet ihr dort einen Film gehen. Und zwar den Film Women at War. Dort geht es um die 50-jährige Halla, die schafft hauptberuflich als Chorleiterin, führt aber unter dem Decknamen The Woman of the Mountain einen heimlichen Krieg gegen die isländische Aluminiumindustrie. Wie Gucco schreibt, gehen ihre Mittel von Vandalismus bis hin zu Industriesabotage. Doch dann erfährt sie, dass ihr Antrag für die Adoption eines Kindes endlich angenommen worden ist. Halla beschließt, noch eine letzte und besonders kühne Operation als Retterin der Highlands durchzuführen, wo ja, der Film rausgekommen ist mit ganz, ganz viel Preisen ausgezeichnet worden, so mit dem isländischen EDA Award, aber auch 2018 mit dem Preis fürs beste Drehbuch in Cannes. Und das alles geht am 8:30 los. Der Eintritt kommt in Form von einer freiwilligen Kollekte. G- Genau, und wenn das gar nicht so das ist, wo ihr Bock drauf habt, wenn ihr gar nicht findet, ich will raus, ich will etwas sehen, sondern wenn ihr findet, ich habe mich jetzt schon den ganzen Tag so fantastisch und gut und schön bei mir daheim eingebunkert, mache ich das doch weiter. Dann empfehle ich euch auf jeden Fall das Radio-Stadtfilter-Programm, wo jetzt wird folgen. Es gibt erstmal etwa eine halbe Stunde Musik an Gogo, die unmoderierte Musiksendung von unserer Musikredaktion, gefolgt von Radio Milch. Das ist eine queere Radiosendung von der Milchjugend, moderiert von Sarah Boy. Am 8. kommt dann Musik an Gogo nochmal für 2 Stunden, dann Positive Vibes, dann könnt ihr nochmal hören, die Wiederholung von dieser Politur, die jetzt gerade gelaufen ist, ebenso nochmal am 4. dabei, wenn es die grossen 3 sind, die sind morgen ein bisschen reduziert, weil wir ja doch immer wieder am Leute sind am Suchen, die gerne hier Radio machen wollen. Wir sind ein Community-Radio. Also geht doch auf stadtfilter.ch und schaut bei Mitmachen nach, wie ihr könnt euch bei uns melden, weil morgen fällt der Morgomat aus, genau aus dem Grund. Am Mittag gibt es einen Hauptgang und am Abend gibt es die letzte Politur von der Woche von der Laura Manser und dann auch wieder mit dem Elias. Und von mir wäre es das aber gewesen. Ich schicke euch und mich jetzt mal in Feierabend und sage Ciao und einen schönen.
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0: Los, wir müssen jetzt über etwas reden.
1: Nein, nicht schon wieder.
0: Ich sage, wir reden jetzt über das.
1: Aber es ist ja immer das Gleiche.
0: Wir reden jetzt über das Wetter.
2: In der ersten Nachmittagshälfte heute ist es bewölkt und verbreitend nass. Später wird es dann eher trocken. Am Abend kann es aber nochmal zu vereinzelten Schauern kommen. Dazwischen sind lokale Auflockerungen möglich. In der Nacht ist es dann nur noch vereinzelt nass und bis am Morgen lockert es sich zunehmend auf. Am Samstag ist es dann recht sonnig, hat aber noch ein paar Wolken am Himmel. Vor allem am Samstagvormittag sind auch noch vereinzelte Regenschauer möglich. Temperaturen zu Winterthur erreichen heute ca. 19 Grad, am Samstagmorgen um die 12 Grad und steigen dann im Verlauf vom Tag auf bis zu 22 Grad. Und trotz dem Regen gilt weiterhin sowohl im Kanton Zürich als auch im Kanton Thurgau ein absolutes Feuer- und Feuerwerksverbot. Es bedeutet, in beiden Kantonen ist es weiterhin verboten, im freien Feuer zu entfachen und auch das Steigenlaufen von Feuerwerk ist untersät. Zudem rufen die Behörden dazu auf, keine Streichhölzer oder brennende Zigaretten wegzuwerfen.
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1: Manchmal darf man auch ein bisschen von der Spur abweichen. So ist es beim dieswöchigen Album der Woche eben kein Album, sondern ein EP. Aber das natürlich mit gutem Grund. Der Grund, der nennt sich Drill, kommt aus der Ostschweiz und hat letzte Woche die EP Catharsis veröffentlicht. Wie erwartet und erhofft, sind Songs schön hässig, vielschichtig und richtig gut produziert. Überraschungen gibt es aber trotzdem. So zum Beispiel auf zwei Feature-Tracks mit KünstlerInnen Glitch Baby und Odd Beholder. Insgesamt gibt es auf der Platte 6 Songs, die alle von Jeremy Gonzalez, einem Mastermind hinter Drill, komponiert und eingespielt wurden. Ein wahrhaftiger Ohrenschmaus und absoluter Spass zum Hören. Das Album ist ausgewählt worden von der Luana Chilcalin und wir hören heute das Stück Azula.

0: Backdrop.
1: Es ist Punkt 1. Es ist Zeit für die Rubrik. Letzte Woche ist die 5. Winterthurer Jahreszeit vorbeigegangen. Die Musikfestwoche. Und damit wir nicht allzu traurig sind, wegen dem hören wir die ganze Woche Bandinterviews von eben diesen MFW. Heute hören wir einen Ausschnitt aus dem Gespräch mit Verbrennung dritten Grades und nachher noch ihren Song T4 Bahnhof Tiefenbrunnen. Und übrigens, das Gespräch, wie auch alle anderen, könnt ihr in voller Länge nachhören bei uns auf stadtfilter.ch.
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3: Bei uns auf dem Sofa im Container haben Verbrennung dritten Grades Platz genommen. Genauer gesagt, Salo und ihre Bandkollegin Lea.
4: Genau.
3: Und ich habe gehört, jemand fehlt aber.
4: Genau, Tanne muss noch etwas essen.
3: Okay, aber sie spielt heute Abend. Sie fehlt nicht den ganzen Abend, einfach hier im Gespräch.
4: Genau. Aber ich dachte, du machst jetzt einen guten Übergang von so Brand.
3: Hätte ich schon wollen. Aber ich fühle mich immer schlecht, wenn ich über ja, das betrifft tatsächlich Leute. Aber ja.
5: Das ist auch nicht ganz okay.
4: Ist gut, hast du nicht gemacht, ja.
3: Salo, das letzte Mal, als wir dich live hatten, bei uns zu Besuch, bist du einfach allein gewesen, eben mit dem Laptop oder vielleicht mit einem anderen Laptop, ich weiß es gar nicht. Jetzt stehen wir zu dritt auf der Bühne, was machen deine Bandkollegen? Oder vielleicht willst du das erzählen, Lea?
5: Ja.
4: Was mache ich so?
5: ich spiele Bass und Tanna spielt Gitarre. Hm. Und Tanna ist also vor allem auch sehr wichtig, weil sie die Backings bedient. Wir haben jetzt vorletzte Woche haben wir wieder Duo spielen, weil Tanna nicht können. Sie war am Arbeiten gewesen, und dann haben wir gemerkt, wow, es ist ganz wichtig, dass irgendjemand den Laptop im Griff hat,
4: ja.
5: Weil wir ja keine Drums haben und das über die Backings laufen lassen. Aber ja, das sind unsere Aufgaben. Wir unterstützen eigentlich uns gegenseitig mit unseren Instrumenten.
4: Es ist so viel geiler, seit ihr dabei sind. Es ist wirklich, I don't wanna go back. Ich kann es mir auch gar nicht vorstellen.
3: Wie habt ihr euch überhaupt kennt vorne?
5: Über Hinge.
3: Gute Origin Story, ne? Ist gut.
4: Nein. Actually, ja,
3: schon?
4: Beide.
5: Ja, also wir haben einfach Tanna und ich haben beide ein Date mit Salome und Eis.
4: Ja, und ihr habt gematcht. Aber ihr habt...
5: Ja, wir haben uns nie getroffen.
4: Genau.
5: Aber wir hatten mal ein Date und dann war das Timing wahnsinnig schlecht. Und bei der Salo und der Hanna auch. Und dann aber irgendwann bist du so gekommen. So. Oder ich bin mal an einem Konzert und also fand, krass, was du machst, wenn du mal jemanden brauchst. Und dann bist du tatsächlich bin ich auf deiner Liste gestanden.
4: Ja,
5: Lea Hirnspass.
4: Lea Hirnspass, Ausrufezeichen. Und ja, ich glaube, darum ist so Tension im Raum. Das ist gut für die Band, für das Teambuilding.
5: Also Tension.
4: Genau.
3: Sehr schön. Also ich habe gestern mit einer Band ein Interview geführt, wo ihre alte Band sozusagen aufgelöst haben, aber mit der gleichen Besetzung eine neue Band gemacht haben, weil sie gefunden haben, ihre alte Band ist ein bisschen angenehm gewesen zum Hören. Und sie haben das Gefühl gehabt, eben, dann gibt es einfach so Leute, die auf einer Festbank sitzen und finden, das ist super. Und sie haben irgendwie gefunden, sie haben das einfach nicht mehr so cool gefunden. Ist es euch wichtig, dass man entweder sozusagen jetzt all in bei euch ist oder dass man außen vor gelassen wird? Wie weit würdet ihr da gehen, was Radikalität angeht?
5: Also musikalisch?
3: Ja.
4: Wow.
5: Schwierige Frage. Ich finde, es ist relativ egal. Ich finde natürlich auch also privat als Hörerin Musik schön, wo laut ist und neusig ist und Krach macht und nicht unbedingt dem gefielten Pop-Zeugs entspricht, wo momentan auch in der Indie-Szene mega rumfliegt. Dort bin ich wirklich auch vom Hören her woanders, das langweilt mich. Mhm. Und ich glaube, dort haben wir vielleicht gemeinsam die besten Voraussetzungen, um auch so etwas können schreiben und produzieren. Also ich glaube, es passiert wie automatisch. Nicht, dass wir uns jetzt besonders Mühe geben würden, so, wir müssen jetzt etwas machen, was allen wehtut in den Ohren. Mhm. Aber es ist okay, wenn es entsteht und ich glaube, etwas anderes, ist glaube wie so ein bisschen die Bahn, wo automatisch passiert.
4: Ja, und ich finde, wir müssen auch gar nicht so fest darüber nachdenken. Alles andere ist Kommerz.
3: Dann verabschiede ich mich von euch verabschieden, schicke liebe Grüße an Hanna und wünsche euch ein schönes Konzert heute Abend.
4: Merci.
3: Danke vielmals fürs Beikommen, es war sehr schön, dich wieder mal zu sehen, Salo, und dich zu kennenlernen.
4: Wir lieben den Stadtfilter, das ist unser Lieblingsradio.
5: Das ist ein guter Radio.
4: Ja.

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2: 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Und
3: zum Schluss von diesem Hauptgang gibt es natürlich noch ganz einen Haufen Tipps und Empfehlungen aus den Redaktionen, was an diesem Wochenende in dieser Stadt so läuft, was ihr könntet unternehmen. Wir starten mit heute am Freitag. Da gibt es heute Abend am 7. Open Air Disco beim Café Augenblick. Es kostet 10 Franken Eintritt und es wird Musik von den 60er bis zu den 90er laufen. Open Air Disco beim Café Augenblick heute Abend vom 7. bis am 10:30. Was euch mehr nach Film ist als nach Tanzen, da gibt es heute Abend einen Film natürlich im Kino Cameo und wichtig zu betonen, im, also nicht im Rahmen vom Open Air Kino, sondern ganz normal im Kinosaal. Und dort läuft der Film Ingeborg Bachmann, jemand, der einmal ich war. Es ist ein Film, der zum Anlass vom 100. Geburtstag von der Ingeborg Bachmann ist realisiert wurde. Und ja, ich will gar nicht so viel vorwegnehmen, außer dass Sandra Hüller die Rolle von der Ingeborg Bachmann übernimmt. Sandra Hüller, eine grandiose Schauspielerin. Darum der Film sicher ein Tipp, sicher lohnt sich den ganz zu schauen. Der Film also heute Abend am 6. im Kino Cameo. Morgen am Samstag gibt es am 2 am Nachmittag der Silent Reading Rave. Das ist ungefähr das, so wie es tönt. Man trifft sich, alle haben das Buch dabei und man tut still miteinander lesen. Der Samstag findet das statt im Rosengarten da zu Winterthur und zwar ab dem 2 am Nachmittag bis etwa am 4. Also wieder mal zusammen mit anderen Menschen still nebeneinander wird das Buch lesen. Ab in die Silent Reading Rave auf dem Rosengarten am Samstagnachmittag um 2. Ja, vorhin für den Freitag mehrmals betont, dass es im Cameo ist. Das habe ich gemacht, weil aktuell ist ja noch das Cinema so leer. Das ist auf dem Lagerplatz, gerade nebendran. Und das ist natürlich eben Open Air. Heute Abend, Samstagabend, meine ich, gibt es einen Open Air Film und zwar Cinema Solaire, El Robo des Signo. Und zwar ist das eine Komödie über eine sehr berühmten Banküberfall in Buenos Aires, der 2006 stattgefunden hat. Und wie sie da schreiben, vergnüglich inszeniert, toll besetzt und spannend bis zum Schluss. El Robo de Signo heute Abend, nein, eben immer noch nicht, am Samstagabend, am Samstagabend, vom 8:30 bis am 10:30 ungefähr, auf dem Lagerplatz, neben dem Kino Cameo, nicht im Kino Cameo. Und dann zu guter Letzt noch Sonntag. Für den Sonntag haben wir folgende Sachen für euch. Falls ihr ein bisschen ausgeschossen seid, vielleicht so an Bastelmaterial, Werkmaterial oder vielleicht einfach so ganz spezielle Krimskrams, dann gibt es den Flomi für euch. Am Sonntagmorgen um 10 Uhr ist nämlich der Flomi im Figurentheater Winterthur. Ja, und da gibt es Holz, Papier, Karton, Stoffe, kostbare und brauchbare Kleinigkeiten und sonst noch ganz viel. Ich war auch schon der gewesen. Es macht so viel Spass, dort rumzustöbern. Und wenn man vielleicht nichts findet, was ihm passt, zu stöbern alleine lohnt sich. Also am Sonntagmorgen um 10 Uhr der Flomi im Figurentheater an der Merkasse. Am Morgen um 10 Uhr. Und zu guter Letzt am Sonntag, falls ihr, ja, vielleicht habt ihr noch Lust auf Natur und dazu noch ein bisschen Infos. Beim Schloss Kyburg gibt es am Sonntagvormittag Gartenführung. Der Schlossgarten auf der abtragenden Wall zwischen den Gräben vor der Ringmauer. Dort spezifisch ist man. Und auf dieser Gartenführung blättert man zurück in der Kyburger Gartengeschichte. Und man ist also unterwegs mit dem Schlossgärtner Christoph Aeschlimann, der ihm da durch die Beete führt und nicht nur den heutigen Garten vorstellt, sondern eben auch die Geschichte von dem Schlossgarten, die Gartenführung beim Schloss Kyburg. Am Sonntagvormittag am 11 Uhr geht das los. Das waren unsere Tipps fürs Wochenende. Weitere Sachen, wenn ihr da jetzt euch nicht angesprochen habt, könnt ihr beim Google Magazin vorbeischauen. Ihr Kulturkalender hat noch ganz, ganz, ganz sehr viel mehr Sachen. Und ich könnte weiterhin Radio Stadtfilter hören. Hier geht es nämlich wie immer nahtlos weiter mit Radioprogramm. Da gehört jetzt ein paar Stunden lang Musik à Gogo. Bevor aber, vor dem, gibt es erst noch die Hörprobe von unserer wunderbaren Musikredaktion mit den wichtigsten, heissesten Neuheiten aus der Musikwelt. Hörprobe um 13:30 bis um 14:30, dann Musik a Gogo, dann am 5 Serie Ine, unsere albanische Sendung und um 6 die News in der Politur mit der Laura Manser. Das war es vom Hauptgang. Ich wünsche euch ganz einen schönen Nachmittag. 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
1: Die Musikredaktion is back.
2: We're back.
3: Irgendjemand hat I'll Be Back zitiert. Aber er konnte nicht zuordnen, woher das I'll Be Back kommt. Und ich habe mich mega alt gefühlt in dem Moment.
1: Was?
3: Es ist wie so
1: Allgemeinwissen.
3: Eben, ja, ich glaube einfach, der Spruch ist ins allgemeine Kulturgut aufgegangen. Aber der Ursprung ist nicht bei jedem Mensch noch angekommen, mitgeliefert worden. Sozusagen die Quelle, die Fußnoten dazu.
1: Aha.
3: Aber wir wissen es natürlich. Wir sind back, wie es genau. Der Anni versprochen hat, damals.
1: Oder man sagen, I'll be back.
2: I'll be back.
1: Oder so, ja. Genau, am Mikrofon Simon Thompson neben mir und ich selber, der Omar Fran. Zurück sind wir natürlich einfach nach der produktionsfreien Zeit, wie wir sagen, beziehungsweise im Volksjargon Sommerpause haben wir gerade auf dem Stadtfilter.
3: Wobei, ich glaube, es gibt genau zwei Leute im Stadtfilter, die effektiv von einer Pause können reden während diesen 5 Wochen. Für uns hat es auf jeden Fall während der letzten 2 Wochen geheissen, hättestens Schuften für die Musikfestwoche, für unsere Übertragungen von der Musikfestwoche, nebenbei natürlich. Es ist natürlich ständig etwas auf Stadtfilter gelaufen und jede Playlist, die ihr da gehört habt, jedes Lied, das gelaufen ist, das ist von jemandem gesetzt worden.
1: Immer noch kuratiert worden.
3: Genau, genau.
1: In dem Sinn.
3: Also Pause.
1: Na eben, darum sage ich, produktionsfreie Zeit. Wobei, auch das. Nein, man hat das natürlich gehört, letzte wir sind gesehen, einfach eineinhalb Wochen am Mikrofon von der Musikfestwoche mit diversen Artists geredet, wo wir dann da im zweiten Teil von der Hörprobe noch so ein kleines Recap machen.
3: Ja, ich finde es immer gut, so nach der Musikfestwoche ein bisschen Erinnerungen zu sortieren, bevor alles völlig verschwimmt und man nicht einmal mehr weiss, was ist jetzt in welchem Jahr genau gewesen in dieser Musikfestwoche. Was habe ich gesehen, was hat mir jemand einfach so gut erzählt, dass ich das Gefühl habe, ich
1: sei dabei gewesen. Legende wird, wo man dann jede Musikfestwoche wieder kann bringen kann. Weißt du,
3: damals! Ja, genau. Also es werden Musikfestwoche Memories sortiert, habe ich mir vorgenommen. Und das gilt einerseits auch für die Interviews, die Oma gesagt hat, die läuft auch die ganze Woche auf unserem Sender ausschnittsweise in Hein und Morgenmat und man kann sie in voller Länge auf unserer Webseite jederzeit abrufen. Es gilt aber auch für die Konzerte, also Konzertkritik, etwas, was wir nicht so gebraucht haben während unserer Musikfestwochenübertragungen, das holen wir nach. Mhm. Ein paar ausgewählte Sachen, die uns begeistert, geflasht oder einfach gepackt haben, von denen wird noch die Rede sein.
1: Genau. Und schauen, was denn Legende wird. Aber Legende jedenfalls haben wir jetzt von meiner Seite einmal schon im ersten Teil, im News-Style, zwei persönliche Legends tue ich da bringen in der News-Sendung. Im News-Style, möchte ich sagen. Von zwei Artists, die eigentlich sehr unterschiedlich sind, aber ich habe das Gefühl, von der gleichen Art Gruppe von Musikhörenden geschätzt und gelost wird, so auch von mir zum Beispiel. und wir fangen gerade an, ich weiß gar nicht warum, was da gemeinsam mit Nenner ist, weil es einfach ein düsterer Sound ist.
3: Also oder ich sehe gerade, wenn ich etwas vorwegnehmen darf, das Album, das du jetzt gerade vorstellen willst, heisst The Dark und ich sehe beim Link, wo du aufhörst, The Dark Listening Party. Was Sinn macht, wenn man den Albumtitel weiss, wenn man den Albumtitel nicht weiss, macht es auch ein bisschen Sinn, dass ich die düstere Hörparty halt.
1: Wahrscheinlich, ja.
3: Und ich glaube, das ist auch etwas, was Fans von der anderen Band, die du dir nachher wirst vorstellen, könnte ansprechen.
1: Wie würde ich sagen, genau. Und du hast jetzt schon vorweggenommen, das Album, um das, was gerade heisst, The Dark, kommt raus in ein paar Tagen am 21. August von niemand anderem als von der düsteren Pop-Königin Chelsea Wolfe. Genau. Und auch sehr poppig und dramatisch, wie man es von ihr gewohnt ist, sind diese Stück auf dem neues Album, düster Volkig, zum Teil crazy produziert.
3: Inwiefern crazy? Also das letzte hat so ein bisschen so Nullerjahr-Vibes gehabt, immer da eine Frozen-Vibes. In meiner Erinnerung auf jeden Fall,
1: vielleicht ist das schon Legende. Das müsste jetzt vielleicht...
3: Ein bisschen Trip-Hop-mäßig.
1: Ja, Trip-Hop würde ich jetzt gar nicht unbedingt so sagen, aber einfach mega schön... Schön geschliffen, würde ich sagen. Schön geschliffen. Es ist schon mega gut gemacht. Genau, ich muss jetzt noch ein bisschen mehr drin hören. Beim ersten Hören habe ich einfach jetzt die Stücke mega schön gefunden, produktionstechnisch. für mich ein bisschen zu glitzerig. Aber hey, das kann ja noch wachsen. Und genau, wir lassen mal das Stück an, das heisst Cold. Und da könnt ihr euch selber eine Meinung darüber bilden. Genau, Chelsea Wolfe mit dem Album The Dark. Übrigens auch ein Artist unbedingt live gesehen. Sehr, sehr magisch, wie ich finde.

0: Cold haben wir gehört. Am Album The Dark. The Dark von Chelsea Wolf. In ein paar Tagen wird rauskommen. Und dann auch als Kassette, wie ich gesehen habe.
1: Tatsächlich?
0: Yes.
2: Entschuldigung, was ich vorhin noch sagen wollte. Ich habe es mir gesagt. Ich habe viel zu blöde Bemerkungen. Aber die Ängste war. Blöde, wie gesagt, das war unbedingt live. Ich wollte sagen, noch nie so viel knutschende Bälle haben wir als Konzert wie an Chelsea Wolf.
0: Wirklich?
2: Ja, ist das? Das ist echt für mich. Aber das ist vielleicht allgemein so ein gruftiges Konzertphänomen. Das ist meine grundlegendere These, die ich da inzwischen habe. Auf jeden Fall. Ja, ich habe es ja noch nie gehört mit so viel Roadtrip-Potenzial. Das ist echt lustig. Mhm. Bin gespannt.
0: Das ist ein gutes Stichwort, genau. Aber wenn wir jetzt oft darüber reden, ist wieder in den Sinn, was du gemeint hast mit den 90er, was ich genau vom Album davor, ist das mega klar gewesen. Mhm. Aber es hat jetzt mittlerweile auch schon einige Alben draussen, dass halt das alles ein bisschen verschwimmt in meinem. In meinem Kopf, was sonst schon sehr verschwommen ist.
2: Nein, du hast vorhin gesagt, irgendwie ein bisschen gar geschliffen, aber ich muss sagen, die Stimme hat sehr gut. Also ich habe sie selten mit hat einen mega klaren Klang auf der Stimme gehört, wie jetzt in diesem Stück. Und ich, wie gesagt, freue mich auf das restliche Album.
0: Schön. Qualitätsmanagement, hast du gesagt, wie ist das?
2: Also ich hätte einfach gerne Gelegenheit, mit dir über das Cover reden, weil das hat schon Gesprächsbedarf. Aber wir sind heute in der regulären Hörprobe. Qualitätsmanagement, wissen unsere Hörende. Gibt es noch einen Monat und es ist nun mal nicht die erste Hörprobe. Es ist schon die erste Hörprobe im August, aber Ausnahmesituation, weil nach einer vierwöchigen Pause.
0: Genau.
2: Wir machen weiter und zwar ist meine Schwester in der Westschweiz unterwegs und wieder mal auf Besuch und hat mir wieder mal so etwas gedroppt, was ich gedacht habe, das war der Wahnsinn.
0: Und ist das nicht sie schon gewesen, wo damals auf Bardcore hingewiesen hat? Oder
2: Bardcore ist ein Tipp von mir, Schwester. Der Name wird mir gerade nicht in den Sinn kommen. Ein paar Sachen, die auf dem Stadtfilter schon Thema gewesen sind dank meiner Schwester da reingekommen. Nein, auf jeden Fall. Und ich habe es natürlich auch schon auf dem Schirm gehabt, aber ich habe mir noch nicht Zeit genommen, zum reinzuhören, weil ich dachte, das Album kommt erst im Oktober raus, ich höre dann. Und jetzt habe ich heute Morgen tatsächlich reingelassen, wieder ein Anraten hier und finde, hey, das werde ich jetzt wirklich teilen mit euch. Sehr schönes Projekt, wo ein bisschen etwas Supergroup-mässiges gehabt und was wahrscheinlich auch der Grund war, wieso ich gedacht habe, ich behandle das jetzt nicht als eine neue Band, weil es scheint für mich so ein Nebenprojekt zu sein von irgendwelchen Leuten, die andere Bands haben. Aber es ist recht cool. Es ist wirklich recht cool. Und die Rede ist von Virage Zero, wo ich nicht einmal mehr Liste habe von allen Menschen, die mitmachen, aber ich weiss auf jeden Fall, die singende Person aus Citron singt aber dieser Band. Es gibt eins oder mehrere Mitglieder von Alalas und noch ein, zwei weitere Röstigraben Heavyweights von dort einer, wo da mitmischen. Ihr Album kommt auf Bongo Joe Records raus. Also es ist nicht ein ultra Game-Tipp. Aber ich finde es schön. Das Album nennt sich auch dann Virage Zero, kommt im Oktober raus, wie ich glaube es schon erwähnt. Und mir gehört eines von den zwei Singles, die jetzt schon draussen ist, wo eben, ich habe die Liste nicht vor mir mit den verschiedenen Bands, wo die Mitglieder herkommen. Aber es ist schon nicht so relevant. Also ich beim Hören habe ich kein Elementsgefühl gehabt, das klingt total nach Alalas oder so etwas. Ausser eben allenfalls die Stimme von der Intermusikerin von Citron. Lassen wir mal rein. Es ist, vorhin probiert kurz, um mal zusammenzufassen. Es ist elektronisch, aber nicht wirklich elektronisch. Es ist ein guter Electronics-based Pop aus der Westschweiz. Aber Virage Zero, alles zusammengeschrieben. Und das ist das Stück Ticket Phantom.

0: Ticket Phantom von Virage Zero, ihr self-titled erste Album, vielleicht der letzte, jetzt gesehen, kommt Anfang Oktober auf Le Disque Bongo Show raus. Ihr wisst Bescheid.
1: So recht so Chill-Out-Lounge-Charakter, beziehungsweise von der Zeit, wo man überhaupt den Begriff das erste Mal gehört hat, Chill-Out-Lounge. Wenn nicht die nervigen, die leicht nervigen, was weiß ich, Brass-Lead-Synth-Sounds wären, die gleich noch ein bisschen leicht pushen.
0: Nein, ich habe extrem Freude an dieser Produktionsästhetik, weil ich das Gefühl habe, so alles klingt gesamplet, aber ich glaube, nichts davon ist, oder wenn es gesamplet wurde, dann sind sie selber eingespielt und gesamplet. Es ist ein bisschen, ja, es ist ein bisschen auf eine schöne Art verschwommen für mich irgendwie.
1: Mhm. Wir kommen wieder zum Artist, wo ich gesagt habe, wo die gleichen Menschen hören, die Chelsea Wolfe hören, aber musikalisch eigentlich doch in einer, zwar düster, aber doch in eine rappligere Richtung geht. Das Album, das ich auch ein bisschen spät gelost habe, muss ich sagen, es ist schon eine Zeit draußen, nämlich im Juni, irgendwann ist das rausgekommen, Anfang Juni. Und wie es ist bei so Bands, die schon ein bisschen etabliert sind, geht es bei mir immer eine Zeit, bis ich mich darauf möchte einlassen, weil ich dann so finde, so, okay, nochmal etwas. Und wenn ich das mal gelost habe, gefunden, okay, nein, sie haben es noch drauf. Es hat mich schon recht gepackt. Die Rede ist vom neuen Converge-Album Hum of Heart. Heisst das?
0: Das finde ich ein Cover-Artwork, das recht diskussionsbedarf
1: ist. Ja, das Cover-Artwork da, das spricht nicht gar nicht an. Das ist auch, ja. Aber da hätte sich etwas Besseres einfallen lassen. Aber also man sieht einfach immer Audio.
0: Es ist nach ein Herzschlag.
1: Oder ein Herzschlag oder was auch immer. Es sieht zwar für mich so aus, wie, das, wie man unsere Hörpop nachher schneidet.
0: Stimmt, ja. Ja,
1: ja, wie auch immer, genau. Genau, ich wollte sagen, wir reden immer von so, vom Sommerloch und so weiter, aber ich muss doch sagen, also im August jetzt gleich sind echt viele Sachen rausgekommen und dann das könnte man bringen. Weißt du, wie es dir gegangen ist?
0: Nein, also die Langlist für die heutige Hörprobe ist tatsächlich recht lang. Ich habe jetzt die zwei Sachen rausgepickt, die ich gefunden habe, die dürft ihr auf keinen Fall verpassen. So nach 4 Wochen. Ja.
1: Genau, aber wie gesagt, Converge gleich Anfang Juni. Aber trotzdem etwas, was ich einfach in letzter Zeit mega gerne gehört habe. Genau, vor allem jetzt das Stück, kurzes Stück, It's Not Up To Us.

0: Das heisst Converge am Album Hum of Heart mit dem Stück It's Not Up to Us, inklusive Glöckli.
1: nur. Ja, ich habe die nicht als so dermaßen jazzige slash mathige Band auf dem Schirm gehabt.
0: Also die Mathig sind schon immer ein bisschen.
1: Ich kann schwören, dass ich auch noch ein Saxophon dabei jetzt bei dem, aber es war einfach eine sehr nasale Gitarre. Aber Vibraphon, darauf können wir uns einigen. Und oder glücklich, genau, Glocken spielen. Voll. Oh, crazy. Okay, ja. Es geht gar nicht so unähnlich weiter, wie ihr vielleicht erwarten würdet. Und zwar kommt jetzt eine Screamo-Band aus der Schweiz, die ich einfach extrem gerne habe. Ich weiß nicht, ob sie sich selber überhaupt als Screamo würde bezeichnen oder eher Emo. Es ist auch überhaupt nicht meine Welt. Also überhaupt nicht, nein, es ist nicht, überhaupt nicht meine Welt. Aber ich kann sagen, dass die Band mich total gepackt hat, schon letztes Jahr, wo sie das Demo rausgegeben haben, was so ein bisschen ein Debut-EP war, mit ihrem sensationellen Namen Plastic Bags for Helmets. Und sind wie verschiedene Menschen aus dem gleichen Kuchen, wie die kürzlich aufgelöste Band Collateral, auf dem gleichen Label auch, Rural Trauma, wo glaube ich eher einfach Leute sind, die alles selber machen, aber halt das Label zusammen haben, was sehr schön ist. Und darauf ist gerade ein Split-Tape rausgekommen von Plastic Bags for Helmets zusammen mit einer Band, die ich nicht weiß, ob ich es richtig ausspreche, entweder Eames oder Emes, aus dem Zürcherischen, meinte ich auch, in einer so eine Emo-Band, wo zusammen auf Tour gegangen sind, diesen Sommer, ich glaube ein bisschen in Osteuropa, und anlässlich von dem Split-Tape rausgegeben haben. Und es ist das erste neue Material von Plastic Bags for Helmets, eben seit ihrem Demo letztes Jahr. Ich habe das gerade heute gesehen, habe meine helle Freude daran und man hört gerade rein. Es ist, eben, wie gesagt, der erste Release war ein Demo gewesen. Das ist offiziell nicht als Demo angeschrieben, aber es klingt genau gleich von der Hi-Fi, Lo-Fi auf dem Spektrum. Es könnte mit einem Handy in einem Proberaum aufgenommen worden sein, aber es klingt dafür ein bisschen zu dringlich. Nein, aber es ist auf jeden Fall, ich liebe die Produktion auch, das macht es für mich sehr fest aus, dass es recht kaputt ist, immer ein bisschen so in the red. Und die Band bringt es einfach, was die Intensität angeht. Und trotzdem hat es, wie der schönste Emo, immer so einen Moment, der so beseelend wirkt. Ob es ironisch gemeint ist oder nicht, das funktioniert. Wir hören von Plastic Bags for Helmets, ein Stück Cigarette Butts in Zero G.

0: Cigarette Butts in Zero-G for Plastic Bags for Helmets von einem Split Tape, wo 31. Juli, jetzt mitten im Sommerloch auf jeden Fall rausgekommen ist. Auch die andere Seite von eben IMS oder MS hat es in sich, lohnt sich auch sehr fest zum Hören. Und ich hoffe, man hat gleich Gelegenheit, um eins oder am liebsten beide von diesen Bands live zu sehen.
1: Ja? Ja, nice gefunden. Vor allem, wie dir schon im Off gesagt, der schräge Harmoniegesang hat mir sehr angetan.
0: Ich finde es einfach schön, wenn so ein Trio einfach als Trio hörbar ist. Einfach so Gitarre, Bass, Schlagzeug und es füllt alles auf. Sehr schön. Das wäre die Neuheiten von unserer Seite. Aber es gibt natürlich eine Neuheit, die nicht einfach nur eine Neuheit ist. Und zwar, um das Album von der Woche handelt.

0: Album der Woche.
1: Es ist auch nicht nur das Album der Woche, sondern es ist das letzte Album der Woche, wo unsere Musikredaktionskollegin Luana Chill ausgewählt hat. Und das ist, kommt von einer Band aus der Ostschweiz namens Drill, und sie hat sich jetzt da ein bisschen etwas erlaubt, nämlich hat sich kein Album ausgewählt, sondern eine EP. Genau, die Band heisst Drill, kommt aus der Ostschweiz und hat eben die EP namens Katharsis veröffentlicht. Und wie erwartet und erhofft von ihr sind Songs dort schön hässig, vielschichtig und richtig gut produziert. Überraschungen gibt es aber trotzdem auch dort drauf, so zum Beispiel auf zwei Feature-Tracks mit Artists wie Glitch Baby und Odd Beholder. Insgesamt gibt es auf der Platte 6 Songs, die alle vom Jeremy Gonzalez, einem Mastermind, wie sie da schreibt, hinter Drill komponiert und eingespielt worden sind. Ein wahrhaftiger Ohrenschmaus und absoluter Spass zum Hören. Und ich wünsche jetzt auch viel Spass mit dem Stück Parasite featuring No Face, No Case.

0: Drill auf der EP Catharsis bzw. EP von der Woche, ausgehört von der Lana Chill. Genau, wie man sich von ihr gewohnt ist, dass es mehr als nur rappelt, sondern implodiert oder explodiert oder was auch immer.
1: Reine Katharsis.
0: Oder alles, alles miteinander, reine Katharsis. Genau.
1: Das war es von unserer Neuheitenrunde. Es geht weiter wie versprochen mit unserem sortierenden Rückblick auf die Musikfestwoche.

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1: Recap von der Musikfestwoche, noch hier im zweiten Teil. Nach einem scheuen Konzertkalender haben wir aber auch noch für euch parat.
2: Wir sind die Einzigen, die Sommerpause gemacht haben, so viel dazu.
1: Wir?
2: Wir sind nicht die Einzigen, die Sommerpause gemacht haben, so viel dazu.
1: Genau.
2: Rechte Leere im Konzertkalender, so viel vorweg. Aber ein paar ausgewählte Perlen natürlich trotzdem. Bleibt dran. Genau, wir fangen damit an, jetzt, dass wir unsere Gedanken und Erinnerungen sortieren zu der Musikfestwoche, wo wir seit einem Tag vorbei sind, wo die Hörprobe zum ersten Mal ausgestrahlt wurde, ist. 9 Tage Gratisprogramm waren es, 3 Abende, die man hätte zahlen müssen oder ein Ticket auf Radio Stadtfilter gewinnen, um reinzukommen. Ich glaube, ich spreche für uns beide, wenn ich sage, dass wir uns mit den ersten 9 Tagen befassen. Das war dort, wo wir auch aufgebaut waren, mit diesem Aussenstudio auf dem Kielplatz Interviews geführt haben und hier und da auch geblieben sind, um ein Konzert zu schauen und zu hören.
1: Genau, und wir gefunden, wir lassen Musik laufen von ein paar Artists, die wir gefunden haben, das hat passt.
2: Das hat passt.
1: Und du hast noch so ein paar Interview-Ausschnitte, ein Best of Container. unser charmante Container, den wir dort einmal mehr gehabt haben, wo ich einfach immer nice finde, um dort rein zu sein. Und Artist-Interview, das finde ich super. Ich habe das Gefühl, es freut sich auch die meisten, um dort reinlaufen. Und ich glaube, halt Musikfestwoche schon ein Festival, wo die Leute irgendwie sehr gut sich um die Leute kümmern, egal ob es jetzt irgendwie Besuchende sind oder ob es Artists sind, die spielen. Man wird immer verwöhnt von dem Festival.
2: Ja, wir auch.
1: Wir eben auch. Ja. So ist es. Und so aber auch die Leute, die zu uns ins Interview kommen, die sind finden es immer sehr cozy bei uns im Container mit viel Glitzer, ein bisschen Bling-Bling und schönen alten Brocki-Möbel und einfach sehr gemütlich.
2: Und trotz ein paar Grad wärmer, als es draußen sowieso gewesen wäre. Aber ja.
1: Ja, genau. Und du hast, glaube ich, noch einen Ausschnitt aus dem Interview vor, genau, irgendwelche Menschen aus der UK, wo das irgendwie angesprochen haben, kann das sein?
2: Also es geht dort weniger um den Container, sondern einfach darum, wie es so ist für sie zum ersten Mal in der Schweiz. Und es ist ein kleiner Ausschnitt aus dem Interview, wo Jen geführt hat mit den Venus Girls, die im Albani gespielt haben. Und ich glaube, der Ausschnitt, den wir hören, kommt irgendwann, nachdem Jen gefragt hat, ob die Band so ein Pre-Show-Ritual hat, also irgendetwas, was sie machen. Und es sind eine Band, die ja, wie sie am Anfang im Interview gesagt haben, sind alle Practicing Witches, es sind alles Hexen. Und man würde vielleicht erwarten, dass sie irgendwie eben ein Ritual hätten vor der Show, aber sie sagen, nein, wir haben einfach schlicht keine Zeit dafür, es ist so eine Hektik. Und kommen dann aber darauf zu sprechen, dass es eben heute, zum ersten Mal, was sie in der Schweiz sind, eben doch nicht ganz so hektisch ist.
3: Although we've been treated amazingly here.
4: Oh, you Switzerland guys are wonderful.
3: Yeah. Oh my God. We were like, we get fed?
4: Oh my God. We've got a room each?
3: We were like, oh my God, there's water in the fridge. In the UK, you're lucky to get spat on.
5: Oh my God. I wish musicians would be treated like this every time, everywhere, but I know. I think it's so important that the people are getting fed so they have like the energy and everything.
4: Absolutely.
5: Yeah.
6: As a drummer, I can confirm.
7: We're hungry girls.
6: We are very hungry. Forget Venus girls, we're hungry girls.
8: At UK, please do better.
9: Please, crisps is not dinner.
8: To share, we usually get a big share bag from UK promoters.
6: We're all fighting over it before stage.
10: We're like the salt and vinegar.
6: You know what? That's our pre-stage ritual, fighting over a bag of salt and vinegar.
8: And the peanuts as well. Complimentary bag of peanuts on the
5: side.
8: Oh my
5: God.
8: Yeah, it's shocking.
2: Shocking, die Zustände der UK. Genau, Venus Girls, um das kurz zu übersetzen. Was es gibt zu trinken? Und dann sagen sie, in England hat man Glück, wenn jemand auf einen spuckt, was es doch auf den Punkt bringt. Und Crisps ist, so wie in England natürlich, eine Tüte Chips würde sagen. Sie sagen, es gibt nicht nur Chips, es gibt ein Sack Chips für die ganze Band zum Teilen. Mhm. Und dass ihr Pre-Show-Ritual vielleicht ist, dass sie sich darüber streitet, wer die jetzt bekommt. Wer am meisten davon bekommt. Genau, ein sehr schönes Interview mit dieser Band, die zum ersten Mal in der Schweiz war, im Albani gespielt hat. Ich kann mir sagen, war ein sehr intensives Konzert.
1: Ich hätte das mega gerne gesehen. Also Venus Girls war ja eigentlich so die Band, die ich, glaube so, also für mich jetzt persönlich und auch da auf dem Sender so präsentiert habe, als die Band, die mich am meisten interessiert, zum schauen, zu hören. Genau, leider bin ich an dem Abend, habe ich, ja, wie es halt so ist, man kann nicht alles an dem Abend, habe ich leider nicht können, ich habe das Konzert nicht gesehen. Wahrscheinlich wäre es jetzt du in meinem Best-of gelandet. I don't know, bist du dort gewesen?
2: Ich bin nicht gewesen, nein, ich muss auch sagen lassen. Wie gesagt, wir sind auch da, um unsere Erinnerungen sortieren. Wo ist man überhaupt gewesen? Wo hat man einfach etwas sehr gut erzählt bekommen? Also inklusive so die weniger angenehme Erfahrungen, die man vielleicht im Publikum hat und eben, weil ihm die ein bisschen bekannt vorkommen, kommt es plötzlich sofort ihm vor, als wäre es die eigene Erinnerung. Aber nein, ich bin nicht dort gewesen. Ich erzähle euch das jetzt einfach. Eins weiter gebe ich das. Und wir hören vielleicht ausschnittsweise kurz rein, für die, die sich fragen, Venus Girls, wie haben die schon wieder geklungen? Die klingen auf jeden Fall im Studio. Also.

0: Stimmt, jetzt kommt mir wieder in den Sinn. Etwas vom Interview, was ich schön gefunden habe, was sie darüber redet, ist, dass sie gefunden haben, was sie gegründet haben, haben sie effektiv sehr fest eine klassische Riot-Girl-Band probiert zu sein. Aber es hat sich dann einfach sehr schnell herausgestellt, dass die Sängerin viel zu melodische, schöne Stimme hat, zum richtig Vollgas-Punk machen. Mm. Und so sind sie zu dem Sound gekommen. Also unter anderem so sind sie zu dem Sound gekommen.
1: Catchy, mit catchy Gesangslinien zum Mitsingen, ja.
0: Voll. Hey, etwas, was mir recht geblieben ist, und ich dich aber auch etwas fragen zum Thema Erinnerungen sortieren, weil du den Act schon mal an der Musikfestwoche gesehen hast, allerdings mal Bani, es geht um Natalie Fröhlich.
1: Mhm. Ich bin nicht so gut, damit ich mich da erinnern, wie du mich, oder ja, jetzt weiß ich gar nicht genau, mit dem Interview mit Athena, wo du behauptet hast, das hätte ich schon mal geführt, oder weder sie noch ich haben mich daran erinnern, also von dem her.
0: Mal schauen.
1: Bin ich gespannt, ja. Aber Natalie Fröhlich habe ich gesehen, Albani.
0: Eben.
1: Das weiß ich noch, ja.
0: Du hast sie gesehen, Albani, vor 5 Jahren oder so? 3 Jahren?
1: Oh.
0: Ich meine, ja, eben. Das haben wir schon.
1: Ich glaube nicht 5 Jahre, aber 3 kommt jemand an.
0: Vor 3 Jahren.
1: Ja.
0: Sie hat im Frühling ihr erstes Full-Length-Album rausgegeben, hat das Jahr auf der Hauptbühne gespielt, am gleichen Abend wie Jewel X, was so meines Wissens zum einzigen Mal so Massenandrang hatte auf die Stehberggasse, das einzige Mal während der Gratis-Abend, wo sie müssen zumachen und sagen, sorry, Kapazitätsgrenze
1: ist nicht nur Konzert, sondern zu ihm zurückbegleiten im Backstage.
0: Ist das Zeug?
1: Kannst du mit meinem Mikro bitte um die Leute von ihm weghalten, aber ich bin leider falsch für die Aufgabe.
0: Wenn es dort schon gesehen ein guter Musikredakteur, kein guter Bodyguard, eine junge Frau. Nein, auf jeden Fall, vor dem vor dem Interview mit Julie war Natalie Fröhlich im Interview, gewesen, vor seinem Konzert war sie auf der Bühne. Gewesen. Und mir ist das Konzert einfach mega geblieben, oder ist mir eingefahren dort, weil es dramaturgisch so schön aufgebaut war, ist mir den Anfang verpasst. Aber ich weiß noch vom Interview, wie sie dir gesagt hat, ja, jetzt haben wir langsam Budget für mehr, jetzt haben wir fünf Leute, die tanzen, also 5 TänzerInnen, die mit auf der Bühne sind, voll cool. Und wir sind so nach 4 Stunden, nachdem es angefangen hat, dort haben wir es angeschafft für das Konzert. Und es ist auch weiterhin sie und ihre DJ auf der Bühne gewesen und so, what up? Wo sind die tanzenden Menschen? Und wirklich so ziemlich ein halbes Lied später, so bam, plötzlich 2 Leute auf der Bühne mehr und dann bam, 2 mehr Leute.
1: Mhm.
0: Und es ist einfach der Bogen gewesen von diesem Aufbau und wie sie dort auf der Bühne voll abgegangen sind und die Choreo und so. Es hat mega etwas ausgemacht, finde ich. Es hat mega etwas dazu beigetragen, dass eben grundsätzlich überspitzt einfach Playback plus Gesang für das dann recht etwas passiert ist auf der Bühne und ich bin auf jeden Fall recht dabei gewesen irgendwie.
1: Mhm.
0: Und meine Frage ist eben, wie war es mal Bahnung damals? Dort sind es wahrscheinlich nur das zweite auf der Bühne gewesen.
1: Ja, wenn ich mich erinnere, sind es dort das zweite gewesen und das hat aber auch dort mega gut gepasst, weil es in einem kleinen Club ich habe das dort damals recht charmant gefunden, aber wir haben also die 5 tanzende Menschen aufstellen dort. Aber ich kann mich einfach noch erinnern, dass es ist auch wie immer Albanien in der Musikfestwoche rammelvoll gewesen. Man ist fast nicht reingekommen, es war heiß gewesen und dann einfach so der Agro-Sound und sie irgendwie, die dort auf dieser Bühne performt, logisch, sie hat noch ihre DJ dabei gehabt, aber ich meine, sie hat die Show geschmissen und mit dieser leichten Agro-Performance. Also hat das mega gepasst, dass sie das allein gemacht hat, finde ich. Und irgendwie einfach so die Leute so abgeholt hat. Und sie hat ja dort nach einer, also jenes, die, die sie nicht auf dem Schirm kannten, die im Albanien waren, sind nach einer voll Fan geworden. Also das ist Respekt, also das ist cool.
0: Ja. Ich habe jetzt keinen Ausschnitt vom Interview parat, aber ich weiss noch, etwas, was mir geblieben ist, was sie im Gespräch gesagt hat, ist, dass sie im Anführungsschluss im echten Leben recht leislich und normal unterwegs ist und dass sie einfach die Bühne mega als Ventil schätzt, zum einfach alles rauszulassen. Und sie hat dann irgendwann so ein Interview, wenn ich so mich auf der Straße würde benennen, würde die Leute das Gefühl haben, dass sie gegen eine Spinnerin oder so einfach so am Umschreien. Aber genau, so die Energie jetzt ein bisschen gehabt, einfach so das totale rauszulassen. Aber es war nicht nur das für mich und darum sage ich, dramaturgisch einfach ein sehr gelungenes Set auf der Hauptbühne und ich traue total zu, dass ich das könnte ausfüllen könnte, auch ohne zusätzliche Menschen, die tanzen. Aber ich habe es einfach sehr schön gefunden, statt irgendwie, das hat mich oft bei, also obwohl sie jetzt streng genommen vielleicht nicht ein Hip-Hop-Act ist, viele Hip-Hop-Bands, wenn sie dann auf grosse Bühnen kommen, fangen dann an Bands aufzubauen, die die Tracks quasi nachspielen, die sie darüber rappen und statt dass sie so etwas probiert, setzt sie voll auf die Choreo, das irgendwie sehr gut passt, finde ich. Lassen wir ein bisschen rein ins Stück «Metaverse» von Nathalie Fröhlich, von ihrem Album, das eben gerade kürzlich rausgekommen ist. Sie hat an dem berüchtigten Hip-Hop-Night gespielt am Donnerstag, am zweiten Abend von der Musikfestwoche dieses Jahr.

0: Rave oder Hip-Hop Night.
1: Absolut. Es ist anders abgegangen.
0: Berüchtigte Rap-Abend hast du vorhin gesagt. Und aber bestätigt wurde vom Programmteam von der Musikverschwoche, dass das wirklich so ist, dass es einen Rap-Abend gibt.
1: Ja, wir haben nachgefragt. Und es ist wirklich so, also man kann auch das Interview nachhören, also der Oma sagt, es ist bestätigt worden, es ist in einem Interview bestätigt worden, das ausgeschaltet worden ist. Sie haben weiterhin thematische Schwerpunkte an der Abend, der Matthias Schlemmermeier hat gesagt, sie halten sich frei. Montag, Dienstag, Mittwoch in der zweiten Woche, das kann von Jahr zu Jahr völlig verschieden sein. Das ergibt sich bei der Planung, aber so der klassische Rock Night am zweiten Donnerstag, der Rap Night am ersten Donnerstag, natürlich der Winter Night. Was es genau am Samstag und am Sonntag von der ersten Woche auf sich hat, mir am Mittwoch bin ich jetzt nicht nachfragen, aber auf jeden Fall Montag bis Mittwoch, zweite Woche als die flexible Abend bezeichnet. Genau, Winter Night wäre vielleicht das nächste Stichwort.
0: Winter Night, Stichwort, genau, jetzt sind wir natürlich länger vor Ort gewesen. Wie wir das jedes Jahr machen, wie wir dort den Artists live übertragen und mit allen Artists, die spielen, Interviews machen. Gerade live aus dem Backstage von der Musikfestwoche. Wir können dort auch ein Kabäuschen über einen Container.
1: Nicht im Klimatisierten. Zum ersten Mal sind die Artist-Container klimatisiert, das haben wir auch vom Team bestätigen lassen. Aber unseren nicht, beziehungsweise das ist ja auch ihren Container.
0: Beziehungsweise das ist der Container von der neuen, von der Programmleitung, die sie überkommen. Und wir haben den geclaimed. Aber ja, der war leider nicht klimatisiert gewesen. Voll. Und genau, und eins von meinen Highlights ist auch an der Winter Night auf die Bühne gegangen. Nämlich habe ich das Konzert von Anger Management schon mega nice gefunden. Vielleicht auch, ich weiß auch nicht genau, wie das so an der Winter Night, weiß auch nicht, mal ein bisschen gerabbelt hat und irgendwie Energie, wo einfach irgendwie rausgekommen ist. Und ich finde, Anger Management die haben einfach gute Songs, wie ich finde. Und die machen das super. Das ist auch, Trio-Energie und dann haben sie natürlich noch den Thorsten Polomski auf Bini batten, wo noch eine schöne Stage-Diving-Einlage gemacht hat, wo ich einfach schon am Mann gefunden habe. Es hat leider, ja, man hat ein bisschen aufpassen, also ich habe gesehen, dann über, ich bin gerade dort angegangen, ich fand, es hat zu wenig Leute. Wir haben sogar mein Getränk auf den Boden gestellt, eigentlich so in Moshpit, mega lang, also weiter hinten begleitet, und dann bin ich wieder zurückgegangen und gefunden, ja, jetzt ist halt, wenn ich mir etwas Neues zu trinken holen, aber es ist noch schön dort gestanden, im Mosch bei denen gefunden, dass die Leute passen gut auf. Genau. Das ist so eines von meinen Highlights gewesen. Musikalisch. Dann natürlich auch wir haben ein paar Interviews gehört, ein Moment, den ich natürlich gerne gefunden habe, wo ich jetzt gerade einen kleinen Jingle ausgebastelt habe, ist, wo ich mit der Rianne über Filterkaffee geredet habe und du dann hinten dran umgebaut hast, dass das eigentlich auch gar nicht geht, dass man keinen Filterkaffee gerne hat.
1: Manchmal muss ich auch Tontechnik melden, genau.
2: Nein, schon nicht ganz.
0: Steht es mit Filterkaffee?
2: Nein, überhaupt nicht.
0: Nicht?
2: Nein, sorry.
0: Oh mein Gott.
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1: Das bin ich gewesen, okay. Das ist sicher etwas von hinterem Container, von außen, der das mitgeschnappt hat. Nein. Aber es ist also das Rihanna-Konzert. Bei dem Moment glaube ich es nicht rum gewesen, oder bei kurz, das ist schon, du hast gesagt, das Konzert, der Musik war schon, was die meisten Leute gesehen hast, mitsingen.
0: Wegen einfach auch, wo die meisten Leute, glaube ich, im Publikum gerade, ich glaube, es sind schon recht viel wegen ihrer auf die Steibergasse gekommen und hat auch eine sehr solide Show angebracht, würde ich sagen. Was mich aber persönlich jetzt nicht gerade so abgeholt hat wie Anger Management. Aber das hat es wahrscheinlich stilistisch bedingt. Genau.
1: Könnte man vorstellen. Hören wir doch noch einmal in die Winter Night, und zwar nicht in ein Interview, sondern in Anger Management.
0: Aber noch schnell, Entschuldigung, noch Shoutout an Sabina, Gitarristin von Rihanna und ich. Sie haben mich abgeholt, jedenfalls.
1: Okay.
0: Jedenfalls schon.
1: Und eben, der Special Guest von Anger Management hat Omar auch abgeholt. Wir hören Cut the Rot.

0: Anger Management Live an der Winternet von der diesjährigen Musikfestwoche, wo History sind. Und zum für die History alles schön ordentlich hinterlassen, insbesondere unsere Eindrücke von den vielen Konzerten und von den vielen Gesprächen, die wir hatten, sind Oma Frau und ich, Simon Thompson, da in der Hörprobe unsere Erinnerung am Sortieren. Etwas, wo ich nicht dabei war, weil auch ich nicht jeden Abend können ziehen, aber wo ich wollte nachhören, weil mir erzählt wurde, dass die Band sehr cool war live und ich einfach noch das Interview hören, ist Westside Cowboy. Das eigentlich mehr korrigieren. Die Band heisst nicht Westside Cowboys, auch wenn das manchmal oben im Stadtviertel behauptet worden ist. Sie heißt Westside Cowboy in Singular, aber sie bezeichnet sich selber auch, so habe ich im Gespräch unter anderem gehört, als die Cowboys. Und es hat einen schönen Moment gehabt im Interview. Es ist ein langes Interview, ein hörenswertes Interview, wenn ich finde, wo Luana Jill sie zu den Anfängen fragt, wo sie fragt, aber ihr habt auch verschiedene Bands gehabt, bevor ihr die gehabt, wie ist das gegangen? Und mit der Band, wie ich finde, sehr herzlich, für das, wie sie sich am zweiten Tag von der Uni kennengelernt haben, wo der eine irgendwie aufgeschnappt hat, irgendjemand anderes hat von Nick Drake oder Pavement etwas erzählt und dann von du musst jetzt mit mir Bands gründen und so. Und dann hatten sie irgendwie x Bands gehabt und nie etwas daraus geworden ist, wo sie es mega ernst genommen haben. Und zum ersten Mal, wo sie eine Band gegründet haben, wo sie es nicht mega ernst genommen haben, ist es einfach sofort losgegangen und haben mega Resonanz gehabt. Und es ist ein schöner Ausschnitt aus ihrem Gespräch. Wir hören das jetzt.
1: Released your first song in 2024, but it's not the first band that you're playing in together. I read you all met during your studies at a college of music, right?
2: Yeah.
1: And you had other bands first, but then you decided to do a band together, I guess. How did that happen? Like,
2: it was, well, me and Ruben met maybe on like the second day of uni or something, and I was running around where we were staying and couldn't find anyone who I had similar music taste to, and I heard Ruben across the room talking about, I think it was either like Pavement or Nick Drake, and I ran over. I was like, who are you and why? Yep. So we became friends, and then within a week started our first band together, which was called Die Kai Die, and it was, and we played in loads of other different things, like Manchester as a town is it's got loads of bands and everyone kind of plays in each other's, but with that band Die Kai Die, we just it's very different, it was very different, and I think we took it all too seriously basically. And when we started Cowboys, it was to do the opposite, just to have fun playing music again and to not drive yourself mad with trying to make something perfect or whatever, but that ultimately makes for a much more creative environment, and yeah, makes for better music because you feel more comfortable in things. And yeah, I guess that was like 2 years ago or something. Yeah, so and now we're here basically.
1: Totally, yeah, a lot happened. I mean, you won the, what was it, Glastonbury Festival Talent Contest. You just joked around that you want to enter the Bandit Contest here, and I was like, what do you mean? And you were also on the cover of the NME. What's the shortage of that? Do you know that?
2: NME.
1: NME, right, yeah, okay.
3: NME, like, NME. You're my enemy.
1: Oh, really?
3: Yeah, I think that's what it's like.
2: Well, that's supposed to be, yeah, was that the pun?
3: I think that's the pun, yeah. Enemy.
1: Got it.
2: The music press in England.
1: Learning something every day. No, you were on the cover of that, and that all happened in like 2 years of releasing music. All went so fast, and it's really nice to hear that it comes from a wholehearted place, like that you felt really free, and you, because my question was like, did you plan to get like famous?
3: Not
1: you could
3: in
1: say
3: any
1: you know
3: way. No. It was actually out of all of the projects that we've ever been a part of, and me and Paddy specifically have been in a lot together, we in all of the other ones we were like, we're gonna do it like every single day until people notice us, and then the first time that we just stopped caring and stopped being bothered and just did it genuinely for like nothing but the fun of it. It ironically was the first time it worked, and so we sort of kick ourselves to this day because we were never expecting it to happen, and we're so grateful that people like it and people come and watch and people listen. So it's been really amazing.
0: Really amazing. den Herbst irgendwann im Exil zu sehen und nächstes Jahr vielleicht beim Bandit dabei, wie sie angekündigt haben. Westside Cowboy aus England und einfach der Vollständigkeit halber, apropos Learning Something New Every Day, NME steht für New Musical Express, wie so Nullerjahr Musik-Nerds wie der Omer und ich natürlich wissen.
4: Wo das noch das Print-Magazin gelesen haben, wahrscheinlich, ja.
0: Ja, stimmt, sie hat gesagt, the cover of NME. Was ist überhaupt das Cover, wenn es nicht mehr... Vielleicht gibt es wieder im Print, ich weiß nicht.
4: Ja, ja, aber hey, das ist schon... Wer dort drin war, ist Hype. Hat
0: das
4: Hype-Attribut bekommen.
0: Das war ein klarer Fall gewesen.
4: Aber the best new UK-Hype, oder was auch immer.
0: Ach, jetzt haben wir eigentlich Erinnerungen sortiert. Ich bin gar nicht dazugekommen zu meinem persönlichen Konzerthöhepunkt. Natürlich Wednesday. Ich habe schon genug oft von dieser Band geschwärmt und sie läuft sowieso die ganze Zeit auf dem Stadtfilter. Ich hätte eine schöne Anekdote dazu, aber ich bringe es mal nach Hause oder so. Weil wir haben etwas Wichtiges und zwar nicht die Vergangenheit, sondern die Zukunft. Wir sind am Ende von der Hörprobe und dazu gehört natürlich immer der Konzertkalender. Auch wenn der Konzertkalender diese Woche sehr kurz ist. Wir haben ein Konzert am Montag im Rahmen des Theaterspektakels. Spielt eben so eins von diesen Hype-Bands. Smerz aus Norwegen, wo genau, glaube auch da in den Hörprobs nächsten Album vorgestellt worden ist, wo es vor einem halben Jahr, nein, letztes Jahr rausgekommen ist. Und jetzt sind sie da in der Schweiz für das erste Konzert seitdem. Und das ist ein Theaterspektakel. Mhm. Soweit ich gesehen, findet am Montag nichts statt, aber vielleicht habe ich etwas verpasst. Vielleicht machen die noch Pause bis... bis hey, und kein Filterkavi, und kein Filterkavi.
4: Nein, Sommerpause ist natürlich, wie sagt man dem, toleriert, weil es immer auch Konzertveranstalter in Clubs oder irgendwelche Räume reingehen, wenn es Sommer ist. Wenn es dann heiß ist, wie es das ja leider war. Und aber wir haben nochmal etwas am Wochenende, dann Freitag, 21. August und Samstag, 22. August, jeweils ein Platzfest. Dann haben wir ein Röntgenplatzfest in Zürich, wo unter anderem Pandalux spielt. Statt auf Pandalux und viel mehr.
0: Ja, ich glaube, Pandalux-Fan Number One ist ehemalige Praktikantin, hat das hineingeschrieben.
4: Und dann haben wir natürlich das Brutbacher Platzfest. Also natürlich einfach auch noch mit den Tequila Boys aus Bern. Und ich bis jetzt einmal live gesehen habe, wo ich irgendwie Covers spielt und nach dem Song einen Tequila trinken oder irgendetwas, wenn das immer noch das kann das ist, was die machen. Dann niemand anders als der Faye Baba, haben wir einmal mehr. Und natürlich ein Artist, von dem ich mich immer darauf freue, Mount Jacinto.
0: Und das wär's schon, das wär's schon. In Winterthur haben wir gerade aktuell auf die Schnelle nichts gefunden, wo in den ersten paar Tagen stattfindet. Vielleicht dann nächste Woche, bleibt dran, hört fleissig Hörprobe, dann sind wir auch wieder da. Das ist natürlich ein Konzerthinweis. Nächste Woche ist bei uns niemand geringer als Hot Hot Schrott auf dem Balkon. Das zählt streng noch nicht zu dieser Woche, sondern zu nächster Woche. Aber das ist live in der Hörprobe zu hören und sofern das Wetter mitmacht, auch draußen auf dem Balkon. So oder so, viel Vergnügen mit einem weiteren Programm auf Radio Stadtfilter und bis gleich.
4: Tschüss miteinander.

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1: Einen wunderschönen guten Abend und herzlich willkommen zu dieser Politur-Sendung von dem Freitagabend, dem 21. August. Das ist Punkt 6 und darum Zeit für ein bisschen Politik und Kultur. Das ist die Infosendung, die News-Sendung sozusagen, hier auf Radio Stadtfilter. Und heute am Mikrofon sind Laura Manse
2: und der Elias Bürzle.
1: Und das ist unsere erste Sendung, Zim Elias, der neue Praktikant von uns, von der Inforedaktion bist du. Für dich ist es die zweite Politur-Sendung von dieser Woche, wenn ich mich richtig
2: erinnere. Ja, genau, die Mittwoch ist ausgefallen wegen Krankheit.
1: Genau, und am Montag hast du deine erste gehabt. Das heisst, du hast sozusagen 2 bis 3 Tage schon hier gearbeitet. Wie ist es? Hast du dich schon so ein bisschen einrichten können beim Stadtfilter?
2: Ja, ich würde sagen, ich fühle mich langsam wohl im Büro von der Inforedaktion. Aber ich glaube, zum richtigen Ankommen brauche ich vielleicht noch 2 Wochen.
1: Das auf jeden Fall. Du bleibst ein halbes Jahr bei uns. Und was hast du so ein bisschen im Köcher für unsere Hörerinnen und Hörer? Was werden wir von dir hören? Hast du Geschichten oder Themen, die dich persönlich mega interessieren oder wo du Bock hast, um die umzusetzen?
2: Ja, ich glaube, etwas, wo ich mich sehr damit befassen will, ist die Abstimmung über die neue Schütze, wo ich sicher will Stimmen einfangen, Meinungen dazu, was die Leute davon halten oder was es bringen könnte. Vielleicht gibt es auch Kritik daran, so Zeug. Und was ich mir auch überlegt habe, ist, dass ich etwas zur Wohnpolitik machen will. Ich glaube, Vinti hat an von der geringsten Leerstandsquote. Und es gibt ja immer wieder Entwicklungen im Bereich, wo man darüber berichten kann.
1: Sehr, sehr spannende Sachen, die du da im Köcher hast. Du hast ja selber auch schon bei Radio Lora in Zürich moderiert. Was interessiert dich persönlich am Radio machen?
2: Ja, mich interessiert zu überlegen, was könnte ich den Leuten heute auftischen, was interessiert vielleicht nicht nur mich, sondern auch andere. Ich glaube, es ist sicher etwas und ich glaube, der Unterschied zwischen halt Radio oder einer Zeitung oder so etwas, wo man schreibt, wo man sich sehr viel Gedanken machen kann, ist, glaube ich, dass Radio teilweise recht spontan ist oder dass man muss ad hoc irgendwie etwas anreissen oder sich verändern, wenn jemand nicht kommt am Morgen oder so, voll so Zeug.
1: Flexibel bleiben, genau. Spontan bleiben. Und was auch zum Radio machen gehört, sind Geschichten erzählen bzw. News. Und um News geht es auch bei uns heute. Wir schauen heute in dieser Politur auf die erste reparierbare Winterthur in der Stadt Winterthur, morgen im Museum arbeiten. Wir haben mit der Mitorganisatorin Harriet Lang über den Trend vom selben Flicken geschwätzt und ebenfalls schauen mit dieser Politursendung natürlich aufs Wochenende im Veranstaltungsfilter, was ihr in diesen Tagen in und um Winterthur unternehmen könnt. Und das auch trotzdem, auch wenn noch die On-Tour-Clubs in der Sommerpause sind. Wir fangen aber die Politursendung wie gewohnt an mit dem Blick auf die kommunale und kantonale Ebene und das in den aktuellen News vom Tag. Aufwertung von der Wartstrasse im Neuwiesen Quartier, Bachumlegung und Hochwasserschutz vom Feldheimer Dorfbach und Waffenexport Rheinmetall auf Expansionskurs aus Zürich.
2: Das Departement Bau und Mobilität plant Erneuerung von der Wartstrasse. Genauer gesehen ein ca. 100 Meter langer Abschnitt von der Wartstrasse zwischen der Tellstrasse und der Schützenstrasse im Neuwiesenquartier. Das schreibt Stadt Winterthur heute in ihrer Medienmitteilung. Für die, die sich jetzt noch nicht genau vorstellen können, wo genau das die Wartstrasse saniert werden soll, es ist ungefähr der Abschnitt von der Wartstrasse, wo zwischen der St. Peter und Paul Kirche und der Schütze liegt. Geplant ist, die Autofahrbahn deutlich zu reduzieren, von jetzt 7 Meter Breite auf neu 4,6 Meter Breite. Der Fußgängergehweg sollte aber im Gegenzug verbreitert werden, nämlich entlang von der Fassade soll es zudem eine entsiegelte Streife geben, zum Beispiel zum Bäumpflanzen oder vielleicht auch zum Gehweg verbreitern. Es sollten auch 30er-Zonen bleiben und Parkplätze an der Wartstrasse sollten aber im genannten Abschnitt aufgelöst werden. Das Ganze wird laut dem Departement ungefähr 900'000 Franken kosten. Interessierte können ab jetzt Vorschläge, Ideen oder Events einbringen im Rahmen des öffentlichen Mitwirkungsverfahrens. Das Projekt liegt ab heute bis am 21. September, also heute in einem Monat, beim Amt für Baubewilligung auf. Das Departement Bau und Mobilität plant zum im 2028 mit den Bauarbeiten anfangen. Der Stadtrat plant oder plant der Feldheimer Dorfbach auf dem Abschnitt vom Waldrand bis zum Schützenweiher zu revitalisieren. Das heisst, er soll nicht mehr wie bis jetzt eingetollt fliessen, sondern offen als Weserbach. Begründet wird das Projekt mit dem Hochwasserschutz. So könnte laut dem Stadtrat momentan schon ein 30-jähriges Hochwasser zu Millionenschäden führen. Mit der Revitalisierung könnte das Neubachbett dann ein 100-jähriges Hochwasser sicher ableiten. Zumindest nach Aussage vom Stadtrat. Das Projekt soll knapp 2,7 Millionen kosten. Davon müsste die Stadt Winterthur 2,4 Millionen tragen. Die Vorlage wird vom Stadtrat jetzt im nächsten Schritt im Stadtparlament vorgelegt. Rheinmetall wird Zürich zu einem immer grösseren Player. Nicht nur bezüglich Waffenproduktion, sondern auch bezüglich Immobilienspekulation, wie das Online-Magazin Zürich.ch in einem heute veröffentlichten Artikel schreibt. Demnach hat sich die Belegschaft von Rheinmetall zu Oerlikon im letzten Jahr verdoppelt. Das Unternehmen befindet sich seit dem Ausbruch vom Krieg in der Ukraine auf dem Expansionskurs und der Aktienwert von Rheinmetall hat sich seitdem mehr als verzwölffacht. Auch auf dem Immobilienmarkt ist Schweizer Tochterunternehmen Rheinmetall Air Defense AG zu einem grossen Player in der Stadt Zürich angewachsen, wie Zürich.ch recherchiert hat. Laut einer Recherche gehören nämlich der Pensionskasse Rheinmetall mittlerweile 90'000 Quadratmeter Wohnfläche zu Zürich.
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1: Der Regen ist zurück. Heute hat es den ganzen Tag überall wieder geregnet. Bei rund 17 Grad. Jetzt gegen den Abend dürfte die Sonne noch mal so richtig vorkommen zwischen den Wolken. Weniger Regen, dafür mehr Sonne, dürfte es dann am Samstag und Sonntag wieder geben. Temperaturen, die gehen ein bisschen unnütz über das Wochenende, zwischen 22 bis 24 Grad. Und auch wichtig zu sagen, auch wenn es jetzt wieder ein bisschen geregnet hat, das Feuerverbot und auch das Feuerwerksverbot im Kanton Zürich, das gilt weiterhin.
2: Reparieren statt wegwerfen. Das ist die Idee hinter der ersten Reparierbar in Winterthur. Morgen im Museum Schaffen können Besucherinnen und Besucher kaputte Gegenstände mitbringen und gemeinsam wieder flecken. Organisiert wird der Anlass unter anderem von Harriet Lang. Die Laura Manser hat mit ihr darüber geredet, was hinter dem Trend zum Selberflecken steht und ob Repair-Cafés nicht langsam überholt sind.
1: Reparieren statt wegwerfen, das ist die Idee hinter der Reparierbar. Morgen am Samstag von 12 Uhr bis 4 Uhr im Museum Schaffen zu Winterthur können BesucherInnen kaputte Gegenstände mitbringen und zusammen wieder flott machen. Und organisiert dort das Harriet Lang. Und du bist jetzt hier bei uns im Studio. Herzlich willkommen, Harriet.
4: Vielen Dank, liebe Laura. Schön, dass ich hier sein darf.
1: Harriet, morgen findet jetzt die erste Reparierbar im Museum Schaffen statt. Gibt es denn einen Unterschied zum Repair-Café? Der Begriff ist vielleicht schon ein bisschen etablierter.
4: Nein, eigentlich nicht. Ich wollte nur ein bisschen uns abheben von dieser ganzen Reparaturszene. Wir haben einfach einen anderen Namen wollen. Aber es ist genau, was es ist. Ein Repair-Café. Und man kann vorbeikommen mit seinen kaputten Geräten und die mit Hilfe unserer Profis flicken.
1: Und gibt es denn anstatt Kaffee Drinks oder weißt du, was steckt im Namen?
4: Ja, also wie gesagt, mir ist ein Bar einfach eher schon sympathischer als ein Kaffee, weil ich selber keinen Kaffee trinke. Und wir haben mit dem Museum arbeiten, eine schöne Bar dort im Museum. Und es gibt auch eben einen Wartebereich, wo die Leute ein bisschen sitzen können, falls sie warten müssen. Das ist perfekt. Und ich habe auch ehrlich gesagt keine Lust gehabt, selber so einen Gastrobereich auch noch organisieren. Darum ist das perfekt im Museum.
1: Du hast es ins Leben gerufen und jetzt auch Unterstützung von der Stiftung für Konsumentenschutz bekommen. Wie ist es dazu gekommen, dass es dir auch wichtig ist?
4: Also völlig klassisch. Ich habe selber Zeug daheim, wo ich nicht geschafft habe, zum selber flicken oder nicht gewusst habe, wie es geht. Und auch, ich habe von vielen anderen Leuten gehört, denen fehlt das ein bisschen. Also, dass sie nach Bülach oder auf Kloten so ein Kaffee. Und ich habe dann gefunden, hey, das kann ja nicht sein. Ich will eins in der Stadt Winterthur aufziehen. Ich möchte jetzt aber noch dazu sagen, dass ich mein Mitstreiter Simon Ritter ist auch eine wichtige Person, weil ich bin am Anfang ganz allein gewesen und habe von Leuten gesucht und es hat mir überhaupt nicht funktioniert. Und er ist dann auf mich zugekommen und wir sind jetzt zusammen, wir haben dann können zusammen einen Verein gründen, weil das kann man ja nur ab zwei Personen. Was auch wiederum wichtig ist für die Zusammenarbeit mit dem Konsumentenschutz, weil die wollen, dass es ein Verein ist von Anfang an. Und er ist mega wichtig, weil wir ergänzen uns total gut. Also es gibt irgendwie nie grosse Diskussionen, wer macht was, und das ist wunderbar. Und das Zweite ist auch einfach viel lässiger.
1: Jetzt das Konzept Repair Café oder jetzt aber auch reparierbar ist ja schon ein bisschen etabliert. In der Schweiz gibt es schon über 250 so Repair-Cafés, laut der Webseite von Stiftung für Konsumentenschutz. Und auch in Winterthur gibt es ja eben außerhalb, in Oberi, im Töstal, in Seuzach, gibt es da schon. Man könnte also fragen, ja, wieso braucht es jetzt in der Stadt selber auch noch eins?
4: Ich möchte es auf jeden Fall regelmässiger machen. Also ich habe gesehen, dass die meisten Cafés sind vielleicht 3-4 Mal im Jahr. Und ich glaube, also ich hoffe, dass die Nachfrage wirklich viel grösser ist. Und es soll in der Stadt sein, weil man dort auch kann, einfach schneller ist man da. Also ich glaube, in der Stadt gibt es einfach auch viel mehr Leute, die irgendwie halt defekte Geräte haben, die vielleicht weniger draus kommen oder die auch von daheim gar nicht so sozialisiert sind, dass man etwas kann flicken kann. Also ich habe mit 9 oder so habe ich mit meinem Vater gelernt, Bello flicken. Und ich weiss halt nicht, wie es im Moment ist mit Jugendlichen, wie die so drauf sind. Aber ich möchte auf jeden Fall auch Leute anziehen, die eben da nicht schon so sozialisiert sind. Also ältere Leute, die gehen eh schon überall in ein anderes Repair-Café. Aber ich habe das Gefühl, es ist in einer Stadt auch, hat es vielleicht mehr Zulauf und auch mehr Nachfrage.
1: Hast du das Gefühl, dass grundsätzlich so das Reparieren von Sachen wieder attraktiver wird?
4: Ich hoffe es schwer. Also ich weiss es ehrlich gesagt nicht so genau, wie die Leute, also unter, sag mal, 30 so drauf sind. Aber ich habe es einfach bei mir selber schon gemerkt, wenn ich etwas geschafft habe zu reparieren, ich habe mein Glättis repariert, auch mit Unterstützung von jemandem. Und es war so ein gutes Gefühl gewesen, einfach. Also es hat so Freude gemacht und es hat mir 5 Stutz gekostet, so ein Ersatzteil. Und es ist einfach so lässig, dass es nachher wieder funktioniert hat.
1: Geht es bei dieser Reparierbar mehr so ein bisschen um Nachhaltigkeit oder ist es schon auch so ein bisschen eine politische Haltung gegen die Wegwerfgesellschaft?
4: Also ich finde beides. Ich möchte auf jeden Fall dagegen anheben, dass man die ganze Zeit Sachen wegrühren muss, weil man es kann vor allem nicht mehr aufmachen kann. Es gibt extrem viele Sachen, die einfach plastikmässig verschweißt sind und man kann es gar nicht mehr aufmachen, oder man kann es aufknacken und dann kann man es aber nicht mehr zumachen. Und das stört mich schon sehr lange eigentlich, ja. Und ich hoffe, dass es, dass man wieder mehr dazukommt, eben sich zu überlegen, hey, muss das jetzt wirklich weg? Oder kann ich es irgendwie jemandem bringen? Oder kann ich es selber machen? Was mir jetzt in den Sinn kommt mit diesen Kabeln. Also jetzt ist ja USB-C endlich Standardkabel geworden. Aber dass ich mit jedem Telefon muss ein neues Kabel kaufen muss, oder? Das ist einfach mit dabei. Warum? Also das macht einfach keinen Sinn, genau.
1: Glaubst du, wäre so das langfristige Ziel, dass man so Repair-Cafés, dass man die etabliert, oder dass es auch so ein bisschen ein Ort ist, wo man zusammenfängt, oder dass es irgendwann so normal ist, dass man daheim selber auch kann oder mit Hilfe von anderen, wo man kann, Sachen reparieren?
4: Das ist eh auf jeden Fall gut, aber ich möchte natürlich gerne, dass die Leute regelmässig in meine Repair-Bar kommen. Der Punkt ist auch noch, ich habe ein Haus gehabt in Winterthur und mein Vater hat eine riesen Werkstatt gehabt. Und ich habe mein eigenes Zeug auch mitgebracht. Und jetzt habe ich alles doppelt und dreifach. Also, und meine Idee ist halt auch, dass man kann vielleicht auch irgendwann ein fest installiert meine Werkstatt einrichten und ich kann halt die Sachen mal spenden und auch einfach dort lassen, damit die Leute das können benutzen und auch können selber reparieren, aber dass die eben auch nicht alles mit selber kaufen.
1: Weißt du denn so ein bisschen die Idee, jetzt am Morgen, am Samstag, mit was für kaputten Sachen kann man vorbeikommen?
4: Wir haben uns vom Vorfeld ein bisschen schlau gemacht bei anderen Cafés, was kommt am meisten. Weil wir haben ja auch Leute suchen, die zum Beispiel eine Bohrmaschine oder einen Staubsauger reparieren können. Und wir haben herausgefunden, dass meistens sind so kleine Geräte, eben, oder eine Mikrowelle oder ein Föhn, die Sachen. Ich hoffe, es kommen ein paar Leute, die Hosen flicken wollen, weil das wäre dann so mein Bereich. Aber im Moment, für mich ist es noch ein bisschen egal, weil ich mache den Empfang und tue die Leute gerade mal reinnehmen und begrüßen. Und das, ich glaube, das ist auch sehr wichtig, dass man nicht rumsteht und nicht recht weiss, wo hin. Ich habe jetzt 4 Maschineningenieure, die dabei sind. Der Simon macht Velos. Das wird dann draußen sein. Das finde ich auch sehr lässig. Und die anderen 3 sind dann oben im Museum. Und ja, schauen wir mal, was auf uns zukommt. Aber man kann natürlich immer auch sagen, hey, es geht nicht oder es ist zu fest kaputt. oder musst du entsorgen oder ich kann das nicht oder so. Das ist natürlich, das liegt auch immer drin. Also.
1: Jetzt ist ja mal Mond geplant mit der Repair Bar. Ist denn nachher neben regelmäßig geplant?
4: Auf jeden Fall. Also ich will es mal einmal im Monat machen. Das Museum Schaffen ist voll dabei. Also die sind von Anfang an sehr begeistert gewesen. Den Raum habe ich eben auch schon sehr lang. Und die sind, also wenn es terminlich passt, würde ich es gerne jeden Monat machen. Aber auf jeden Fall am 17. Oktober ist Schweizer Reparaturtag. Dann werde ich es auf jeden Fall auch machen, weil dann wird vielleicht auch noch mehr darüber berichtet oder irgendwie über den Reparaturtag geschwätzt. Und das, ja, das macht dann absolut Sinn.
1: Also so ein bisschen Zukunft auch mitnehmen, dass es ein bisschen regelmässig stattfinden kann. Mich nimmt es jetzt auch Wunder, Harriet, gibt es einen Gegenstand für dich, wo du sagst, den würde ich nie wegwerfen?
4: Ja, wahrscheinlich meine Lieblingsjeans, wenn es irgendwie geht. Also ich habe mal ein paar Jeans, die ich wirklich jahrelang geflickt habe, bis es einfach nicht mehr gegangen ist. Oder irgendein Kleidungsstück, ja.
1: Und für Sachen, die nicht daheim kaputt sind, die sich eben lohnt, um die noch zu flicken, die können morgen, mit denen können morgen ins Museum arbeiten, gehen in die erste Repair Bar zu Winterthur vom 12. bis 4. Danke vielmals, Harriet, dass du bei uns gewesen bist.
4: Danke, Laura. Hat Spass gemacht.
2: Das war das Interview von Laura Manser mit der Harriet Lang über die erste Reparierbar in Winti. Morgen am Samstag im Museum arbeiten.
1: Und morgen am Samstag findet nicht nur die erste Reparierbar statt, sondern das Wochenende läuft noch ein bisschen anderes Zeug in und um Winterthur. Und das gehört jetzt im Veranstaltungsfilter.
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2: Ja, und genau, ein Film im Kino Cameo heute am 7:45 dort laufen. Und zwar geht der Film um den Mario, weil in seinem Leben gerade viel ins Wanken steht in der Beschreibung. Und er wird dann von seinem Vater in einen saisonalen Landwirtschaftsdienst geschickt. Und der 16-Jährige verbringt dann einen Sommer in den Bergen, wo er bei ihrer Gastfamilie unterkommt. Und in dieser rauen, aber freien Welt geht der Mario den neue Beziehungen ein, entdeckt Sinnlichkeit und wird dazu inspiriert, sein Leben der Musik zu widmen. Also zusammengefasst, der Film heißt Beccaria. Und der Film Beccaria ist ein humorvoller Tessiner Coming-of-Age-Film mit eindrucksvollen Naturbildern und einem mitreissenden italienischen Soundtrack. Der Film hat an den Solothurner Filmtag 2026 den Publikumspreis gewonnen und der Regisseur Eric Bernasconi bringt der Roman von Giorgio Ginetelli als lebendiges Porträt von den 1970er Jahren auf die Leinwand. Er richtet den Blick auf Konflikt, der zwischen der freigeistigen Jugend und der traditionalistischen Eltern entflammt ist zu ihrer Zeit. Wie gesagt, im Kino Cameo heute am 7:45, der Eintritt kostet 18 Stutz, für Leute, die AHV beziehen oder Studierende 15 Stutz. Dann zum nächsten Termin heute Abend. Heute Abend spielt der FCW gegen die Rapperswil auswärts, also in Rapperswil. Und zwar auch am 7:45. Und die Bergkurve ist laut einem Post auf Instagram ja schon um 16:30 ins Stadelhofen aufs Schiff gestiegen und hat heute den Wasserweg genommen bis auf Rapperswil. Für alle, die jetzt noch nicht haben mit können wegen dem Arbeiten oder weil sie sich erst spontan entscheiden, jetzt noch zum Match zu gehen, haben wir von der Stadtfilter-Redaktion noch eine Verbindung rausgesucht, wo sich noch ausgehen darf, wenn man sich ein bisschen spudet. Und zwar am 6:52 könnten wir aufs Gleis 4 von Winterthur, also vom Hauptbahnhof, und mit der S12 bis auf Stadelhofen. Und nachher müssen wir dort umsteigen, leider nicht auf ein Schiff, dann schaffen wir es nicht mehr, aber ihr könnten dann mit der S15 auf Rapperswil und wären am 7:45 dort, ihr hätten also noch eine halbe Stunde Spatzung, um zum Stadion zu kommen. Und alle, die auch das nicht schaffen, aber trotzdem interessiert sind, zu wissen, was der FC Winti heute spielt, ihr könnt unseren Kommentatorinnen zuhören, weil ihr natürlich live berichten und sind vor Ort in Rapperswil. Genau. Also bleiben dran oder schalten wieder ein.
1: Und für morgen am Samstag haben wir eben für alle TüftlerInnen oder auch kreative Köpfe Es gibt nämlich am Samstag, aber auch am Sonntag, gibt es einen Flohmarkt vom Figurentheater Winterthur. Sie haben einen Haufen spannendes und schönes Bastel- und Werkmaterial, aber das Platzangebot in der Werkstatt an der Wildbachstrasse ist begrenzt. Darum müssen Sie sich von ein paar von diesen Sachen trennen. Es gibt also an dem Flohmarkt Holz, Papier, Karton, Stoff oder auch sonst mögliche Sachen, und das könnt ihr entdecken, morgen und auch am Sonntag vom 10 bis am 5. Für den Sonntag empfehlen wir euch einen Frauenstadtrundgang, und zwar Backstage Neuwiese. Es gibt euch dort, also es wartet auf euch eine Sammlung von fesselnden Anekdoten aus dem Neuwiesenquartier. Das kostümierte Frauentrio führt durchs Neuwiesenquartier. Das ist das, je nach Perspektive, Hündner im Bau auf Winterthur, und es gibt Geschichte aus 200 Jahren Quartiergeschichte. Sie erzählen vom Bau der ersten katholischen Kirche im Kanton Zürich seit der Reformation, aber auch von tragischen Hintergründen vom ersten Chemielabor in Winterthur, über nicht von einer Schuhfabrikarbeiterin bis zum Treiben und Schutten auf der Schütze aus Sicht von zwei Artistinnen vom grössten Zirkus der Welt. Der Treffpunkt für den Frauenstadtrundgang ist am 11:30 am Sonntag bei der Kirche St. Peter und Paul. Und auch um jetzt lohnt es sich, zum Radio Stadtfilter weiterhin zu hören. Wir haben nämlich nicht nur nützt jetzt im Programm, sondern in wenigen Minuten geht es weiter mit Musik à Gogo. Wir beginnen also das Heft sozusagen der Musikredaktion. Es gibt rund eine halbe Stunde Musik auf eure Ohren. Dann am 7. gibt es das Hörkombinat. Das ist der Polit-Podcast von Dominik Dusek und der Elvira Isering. Es geht um den Entwicklungshilfekonzern Mitrelli. Hilfe für wen? Ein Thurgauer Konzern in Afrika. Der zweite Teil davon, und das mit der Silvia Lieberherr vom Rechercheteam WAF. Der geht eine halbe Stunde lang. Um 7:30 geht es wieder Musik à Gogo. Bis um 7:45, da haben wir bereits gehört von Elias, den spielt nämlich der FC Winterthur in Rapiona gegen den FC Rapperswil-Jona. Also entweder eben ins Stadion Grünfeld gehen oder einfach Radio Stadtfilter einschalten und das live kommentiert mitlosen. Der geht zwei Stunden planungsgemäss, und um 9:45 geht es dann die Mikrowelle. Das ist unsere Hip-Hop-Groove und unsere Hip-Hop- und Groove-Sendung und Musik, die in die B geht. Das ist mit dem Christian Hemmerle und dem Marco Isle. Und das ganze Programm, war heute und auch die nächsten Tage auf dem Radio Stadtfilter läuft, das findet ihr bei uns auf der Radio Stadtfilter Webseite. Dort könnt ihr übrigens auch Beiträge oder Interviews nachlesen, wenn ihr etwas verpasst habt. Und sonst gibt es von unserer Seite nicht mehr viel zu sagen. Wir wünschen dir ein schönes Wochenende.
2: Ja, schönes Wochenende, bis am Montag.
1: Geniesse die Temperaturen. Tschüss miteinander.
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2: Heute Hilfe für wen? Teil 2. Das WAF blickt auf die Aktivitäten eines Tourismus.

0: Burgauer Konzerns in Afrika.
1: Waffenhändler sind meist charmant mit großen Egos. So beschreibt sie der Autor und ehemalige südafrikanische Politiker Andrew Feinstein. Für sein Standardwerk über den globalen Waffenhandel, The Shadow World, hat er einige von ihnen persönlich getroffen. Als weitere Gemeinsamkeit nennt er fehlende Ethik und Moral. Waffenhändler seien gut vernetzt und treten sehr überzeugend auf, seien letztlich aber vor allem an Profit und Einfluss interessiert. Feinstein beschreibt sie als Akteure einer skrupellosen Schattenwelt, die eng mit Regierungen und Geheimdiensten verflochten sei. Viele dieser Eigenschaften könnte man auch Haim Taib zuschreiben, dem Gründer und Alleinbesitzer von Mitrelli. Der Waffenhandel war der Ausgangspunkt seiner Karriere. Heute ist sein Unternehmen in Bereichen tätig, die weit über Infrastrukturprojekte hinausgehen. Mitrelli agiert an der Schnittstelle von Wirtschaft, Diplomatie und Geopolitik. Es ist kaum zu sagen, wo das eine aufhört und das andere beginnt. In der letzten Folge haben wir gehört, Mitrelli plant und setzt Großprojekte in verschiedenen afrikanischen Ländern um. Aufgaben, die eigentlich in der Verantwortung des Staates liegen sollten. Viele afrikanische Regierungen verfügen jedoch nicht über die dazu benötigten finanziellen Mittel. Das ist das Einfallstor für Konzerne wie Mitrelli. Hohe Schulden, geringe Steuereinnahmen und schwieriger Zugang zu Kapital schaffen ein Umfeld, in dem private Konzerne wie Mitrelli zu unverzichtbaren Partnern werden können. Diese präsentieren sich als Rundum-Sorglos-Paket, als Entwickler, Investoren und Problemlöser und verdienen damit Millionen. Doch wie sieht die Bilanz vor Ort aus? Landraub, Drohungen, Veruntreuung öffentlicher Gelder, Geldwäsche, brachliegende Projekte. Die Vorwürfe gegen Mitrelli wiegen schwer. An verschiedenen Orten regt sich Widerstand. Betroffene organisieren sich, teilweise werden auch juristische Schritte eingeleitet. Soweit der Stand der Dinge. Und welche Rolle spielt dabei die Schweiz? Mitrelli hat hier seinen Hauptsitz. Doch die Verbindungen mit der Schweiz gehen über den Standort hinaus. Welche Risiken gehen damit einher? Welche Verantwortung leitet sich davon ab? Silva Lieberherr vom WAF-Recherche-Kollektiv ist bei uns zu Gast. Dominik hat mit ihr gesprochen. Hier die Fortsetzung des Gesprächs.
2: Du hast in der letzten Folge schon erzählt, dass Mitrelli so Komplettlösungen anbietet, also das Projekt und die Finanzierung des Projektes. Es sind auch schon so Worte gefallen wie Tochterunternehmer. Das klingt alles nach einem relativ verzweigten, komplizierten Konstrukt, wie sie bei uns in diversen Folgen schon vorgekommen sind, wenn es um große Konzerne geht. Was für eine Sorte Unternehmen ist denn Mitrelli? Was gehört da alles dazu?
3: Es gibt wie zwei Antworten auf diese Frage. Einerseits die enge Antwort, was ist Mitrelli als Konzern? Sie haben vor allem Tochterunternehmen, die irgendwas mit Infrastruktur zu tun haben, weil ihnen große Infrastrukturprojekte für afrikanische Regierungen, das ist ihr Kerngeschäft. Und da geht es eben um Elektrizität, Städtebau, Telekommunikation, Wasser und so weiter. Und da gibt es ganz viele einzelne Unternehmen, die dafür zuständig sind. Und ich bleibe da ein bisschen schwammig, weil die wechseln auch ständig. Wir haben das am Anfang der Recherche angeschaut und am Schluss wieder. Und da waren es plötzlich viel weniger Töchter. Und das ist auch typisch für solche Unternehmen, dass das halt schnell ändern kann. Die einen sind auf den Virgin Islands in der Schweiz. Das wird ziemlich rumgeschoben. Und dann die breite Antwort auf die Frage ist, das Mitrelli-Netzwerk oder das Netzwerk des Gründers und Besitzers Haim Taib. Und das ist fast interessanter. Die gehören nicht formal zum Konzern Mitrelli. Da gibt es viele Beratungsfirmen. Dann gibt es eben die Finanzierungsfirma, die eine sehr wichtige Rolle hat, Luminar Finance. Dann gibt es aber auch Unternehmen im Bereich Überwachung, Cybersicherheit, Sicherheitsdienstleistungen. Es gibt auch eine große Stiftung, die für diese philanthropischen Aktivitäten von Taib zuständig ist. Das ist ein bisschen das Bild von diesem Konzern und seinem Netzwerk.
2: Und das heißt, diesem Netzwerk zugehörigen Sicherheitsfirmen, von denen du gerade sprichst, die bieten dann auch in Staaten wie zum Beispiel jetzt Angola oder in afrikanischen Staaten Lösungen für Sicherheitstechnologie oder Überwachungstechnologie an?
3: Ja, am Anfang habe ich erzählt, wie Taib seine Karriere in Afrika als Waffenhändler begann. Wir haben keine Beweise mehr dafür gefunden, dass er jetzt noch direkt in Waffenkäufe involviert ist. Es gibt aber viele Hinweise, dass es da immer noch eine gewisse Nähe gibt. Es gibt zum Beispiel die Firma New Cognito, die war eine Mitrelli-Tochter, ist jetzt keine Mitrelli-Tochter mehr, aber immer noch in diesem Netzwerk von Taib. Die ist in der Sicherheitstechnologie aktiv, ist eine Cybersicherheitsfirma und beliefert afrikanische Regierungen. Und vielleicht fast wichtiger ist eine Firma namens HLSI. Die gehört auch nicht direkt zu Mitrelli, aber mehrere Quellen zeigen eine Verbindung und zeigen eben, dass HLSI wie ein Verbindungsknoten zwischen der zivilen und der militärischen Aktivitäten von Mitrelli-Netzwerk ist. Konkret haben wir folgende Überlappungen gefunden. In Nigeria gab es ein großes nigerianisches Regierungsprogramm gegen Piraterie für maritime Sicherheit. Da ging es um einen Auftrag von etwa 190 Millionen Franken und der ging eben an diese Firma HSLI. Da ging es um Überwachungsausrüstung und Sicherheitshardware, Ausbildung. Und ein ehemaliger israelischer Offizier amtete bei HSLI als Entwicklungsdirektor und gleichzeitig war er auch Manager bei Mitrelli zur gleichen Zeit. Und Ähnliches sehen wir in Haiti. Da gab es einen Grenzüberwachungsvertrag zwischen HLSI und dem Wirtschaftsministerium und die Dame, die das unterzeichnet hat, diesen Vertrag über Überwachung der Grenzen und so weiter, war auch gleichzeitig Manager bei Mitrelli. Man sieht also, es sind die gleichen Personen, die gleichen Namen, aber es sind dann andere Briefköpfe, die genutzt werden, je nachdem. Und trotzdem sieht man, dass sich die Grenze zwischen ziviler Entwicklung und Sicherheitsdienstleistungen, dass die verwischt werden.
2: Und besonders philanthropisch hören Sie diese Aktivitäten auch nicht an. Das Ganze klingt also allein von den Verbindungen, die man da erst mühsam herausfinden muss, ziemlich dubios. Wir haben darüber gesprochen, dass nicht ganz klar ist, wie viel Gewinn welches Projekt genau macht, dass das schwer zu beurteilen ist. Und dann jetzt erzählst du noch, dass es ja gar nicht nur um den afrikanischen Kontinent geht, sondern auch um Haiti zum Beispiel. Was würdest du denn insgesamt sagen, sind denn die Ziele von Haim Taib mit all seinen Aktivitäten auf dem afrikanischen Kontinent und in anderen finanzschwachen Ländern?
3: Unserer Analyse nach geht es natürlich um Profit, es ist ein Unternehmen und es geht sicher auch um Philanthropie. Worum es aber auch geht, und zwar sehr explizit, ist um Einfluss und Einfluss auch im Interesse Israels. Und Taib sagt das sehr offen, er positioniert sich ganz explizit geopolitisch in seiner ganzen Arbeit und seinem Wirken. So hat er 2024 beispielsweise einen Think Tank gegründet zu israelisch-afrikanischen Beziehungen. Dieses Institut, wie sie es nennen, definiert selbst, dass ihre Aufgabe oder ihre Mission ist, Israels diplomatische, wirtschaftliche und technologische Beziehungen zu afrikanischen Ländern zu vertiefen und Israels strategische Interessen auf dem Kontinent voranzutreiben. Taib spricht, wie gesagt, gern darüber. Der Jerusalem Post hat er erklärt beispielsweise, dass diese Zusammenarbeit ja im Interesse beider Seiten sei. Afrika profitiere, aber gleichzeitig sei es eine von Israels größten Herausforderungen. Und ich zitiere hier, die Unterstützung von afrikanischen Ländern in der UNO zu gewinnen. Also Taib sagt sehr klar, dass es ihm darum geht, mit einem großen Teil seines Wirkens auf dem Kontinent. Man kann vielleicht über Mitrelli hinaus sagen, dass das typisch ist für Israel und für Israel eine große Bedeutung hat. Die Beziehungen zu afrikanischen Staaten waren schon historisch immer von dieser Palästina-Frage natürlich bestimmt und gleichzeitig aber auch ging es um diplomatische Unterstützung, um wirtschaftliche Zusammenarbeit. Und afrikanische Regierungen hatten oft eine pragmatische Position und haben einerseits palästinensische Rechte verteidigt und haben aber andererseits auch versucht, pragmatische Beziehungen aufrechtzuerhalten und das ging eben gut über Firmen und über Geschäftsleute und deshalb wurden die auch so wichtige diplomatische Akteure. Und auch über Mitrelli hinaus kann man sagen, dass diese Kombination aus landwirtschaftlichen Investitionen und Diplomatie eben sehr typisch ist für israelische Agrarunternehmen im Speziellen. Da basieren wir uns stark auf einem Bericht der auf Landwirtschaft spezialisierten Organisation Grain. Die haben einen Bericht geschrieben, der heißt Israelische Agrardiplomatie und der zeigt, wie diese Firmen sehr oft eng mit Militär und auch mit Sicherheitsdienstleistern, mit der politischen Elite in Israel verbunden sind. Sie nennen das einen militärisch-landwirtschaftlichen Komplex. Und wie dann die Geschäfte in der Landwirtschaft einhergehen mit dem Kauf israelischer Technologien und immer wieder auch Waffentechnologie, Überwachungstechnologie. Wir haben das noch nachverfolgt nach diesem Bericht und haben ein Inventar gemacht von mehr als 40 israelisch verknüpften Agrar-, Bewässerungs-, Ernährungssicherheitsprojekten in über 15 afrikanischen Ländern. Und man sieht diese Muster immer wieder. Das ist auch nicht nur in Afrika, sondern ein globales Muster. Man sieht solche Deals, und Grain hat das belegt, auch in Aserbaidschan, den Philippinen, Vietnam.
2: Und du hast gesagt, das ist besonders im Fall von Israel sind diese Aktivitäten so verknüpft, aber man kennt natürlich auch die Strategie von China, die in afrikanischen Staaten sehr viel investieren, was sicher auch damit zu tun hat, dass sie dort gerne mehr Einfluss gewinnen würden. Würdest du sagen, ist diese Strategie im Bereich von internationalen Wirtschaftshilfeprojekten oder wie man das groß überschreiben will, dass es eine typische Strategie ist für reichere Staaten?
3: Dass alles miteinander verknüpft ist natürlich und dass es da immer um Macht und geopolitische Einflussnahme und Profit und so gleichzeitig geht, das ist gar nichts, das jetzt bei Israel besonders wäre, das will ich überhaupt nicht sagen. Das Besondere ist, dass Israel beispielsweise auch weniger Ressourcen hat als jetzt zum Beispiel China oder Frankreich, um eben diese Bemühungen voranzutreiben und sicher ein kompliziertes Feld vorfindet in Afrika wegen Palästina. Und diese Mischung macht eben diese Geschäftsleute besonders wichtig im Vergleich zum Außenministerium.
2: Gut, kommen wir jetzt wieder nach Frauenfeld, beziehungsweise in die Schweiz. In Frauenfeld hat Mitrele seinen Hauptsitz, wie wir in der ersten Folge gehört haben. Ein Satz steht bei euch in diesem Artikel. Das Unternehmen Mitrele profitiert vom guten Ruf der Schweiz, schreibt ihr. Inwiefern profitiert es von diesem Ruf?
3: Ja, das kommt aus einem Gespräch mit einem kritischen Journalisten in Angola, mit dem wir gearbeitet haben. Ich war auch ein bisschen erstaunt, dass die Schweiz doch immer noch einen guten Ruf hat. Und wir haben dann ein Interview gelesen, das er mit Taib geführt hat, das ist nicht veröffentlicht, wo Taib das so vorbringt: Wir sind in der Schweiz, wir müssen uns an die Regeln halten, wir können nicht irgendwas tun. Und konkret kann das Unternehmen so auch von der Schweizer Exportrisikoversicherung profitieren und das hilft diesem Finanzierungsmodell von Mitrele.
2: Diese SERF, diese Schweizerische Exportrisikoversicherung, das ist ihre Aufgabe, man hört sie schon im Namen, sich um internationale Geschäfte zu kümmern und dabei zu helfen, insbesondere anscheinend bei Projekten in Ländern, die als politisch instabil betrachtet werden. Was genau sind denn die Kriterien, damit diese SERF einem Unternehmen sozusagen ein bisschen unter die Arme greift? Offenbar tut sie ja auch bei der Firma eines israelischen Staatsbürgers, wo in der Schweiz nur sehr wenige Menschen für diese Firma arbeiten.
3: Sehr interessante Frage, vor allem weil das gesetzliche Ziel der SERF ist die Schaffung und Sicherung von Arbeitsplätzen in der Schweiz. Gleichzeitig gibt es aber keine Mindestanzahl von Beschäftigten. Also die SERF fördert KMUs und KMUs sind Unternehmen mit weniger als 250 Beschäftigten. Da fällt also Mitrele darunter. Es gibt auch keine Mindestanzahl von Auftragswert zum Beispiel. Und das einzige Kriterium, das es gibt, ist, dass der Schweizer Wertschöpfungsanteil in diesem versicherten Vertrag mindestens 20% betragen muss.
2: Und wer stellt diesen Wertschöpfungsanteil fest?
3: Das wissen wir auch nicht. Konkret haben wir gemäß unserer Analyse Bedenken, ob das bei Mitrele der Fall ist, weil Mitrele selbst auch immer wieder sagt, dass sie vor allem in Afrika arbeiten, vor allem Leute in Afrika beschäftigen. Transparenz ist auch ein schwieriges Thema bei SERF. Sie schieben Geschäftsgeheimnisse vor und es ist sehr schwierig, da Informationen zu kriegen.
2: Schön, dass das Wort von den KMUs, die doch das Rückgrat der Schweizer Wirtschaft bilden, kriegt da irgendwie eine ganz andere Färbung, wenn man das jetzt so hört. Wie genau sieht denn jetzt die Hilfe aus, die SERF an solche Unternehmen leistet? Gibt ihnen Geld oder wie funktioniert das?
3: Was SERF macht, ist, dass sie die finanziellen Risiken einer solchen Exporttransaktion versichern. Zum Beispiel bei großen Infrastrukturprojekten möchte also eine Firma einen Auftrag einer afrikanischen Regierung bekommen, um für Städtebau, zum Beispiel Wohnungsbau. Und dafür braucht die Regierung natürlich Kapital, damit sie die Schweizer Firma dafür überhaupt bezahlen kann. Dieses Kapital ist jetzt aber schwierig für die afrikanische Regierung zu erhalten, weil vielleicht das Risiko der Zahlungsunfähigkeit besteht oder das Risiko, dass die Regierung wechselt und das nicht mehr bezahlen will. Das heißt, die Bank, die dieser Regierung Geld geben wollen würde, braucht eine Sicherheit für diesen Kredit. Und hier kommt SERF ins Spiel. SERF versichert die Bank, die der ausländischen Regierung oder eben dem Käufer Geld leiht. Das heißt, SERF verspricht, dass sie die Bank entschädigt, wenn diese afrikanische Regierung zum Beispiel aus kommerziellen Gründen, aus politischen Gründen das nicht mehr zahlen kann. Die Garantie von SERF macht überhaupt diese Finanzierung erst möglich. Sonst würde die Bank sagen, das lohnt sich nicht, die Risiken sind zu hoch und diese Garantie ermöglicht eben diese Transaktion. Und was es auch bedeutet, ist, dass das Projekt starten kann, bevor die Regierung dieses Geld tatsächlich hat oder zahlt. Und wenn das Land am Schluss nicht zahlt, übernimmt SERF, aber das Land ist dann verschuldet bei der SERF. Das heißt also, dieses Modell führt oft zu mehr Verschuldung und es unterstützt natürlich eher große Industrieprojekte, es führt zu mehr Staatsverschuldung und zu einer ganz speziellen Form von Entwicklung.
2: Das heißt, das ist mal das Risiko, das für diese Staaten in Afrika zum Beispiel besteht. Wie ist denn das mit dem Risiko der Schweiz? Geht der Bund da durch diese Versicherungsleistung ein finanzielles Risiko ein? Das Geld des Bundes wird das unter Umständen eingesetzt, um Fehler von oder Misswirtschaft von Mitrelli zu kompensieren?
3: Ja, der Bund geht ein finanzielles Risiko ein, auch im Zusammenhang mit Mitrelli oder mit allen Projekten der SERF, allerdings erst in der zweiten Reihe. Wie es funktioniert, ist also, wenn jetzt eine Regierung nicht zahlen kann, dann übernimmt natürlich die SERF und bezahlt mal die Bank und die Firma, wen auch immer sie versichert hat. Und dann versucht sie zuerst, dieses Geld zurückzukriegen von der Regierung. Manchmal ist das möglich. Wenn das nicht möglich ist, dann trägt die SERF den unmittelbaren Verlust. Also die SERF ist gesetzlich verpflichtet, so zu wirtschaften, dass sie dieses Risiko mit ihren Versicherungsprämien, den natürlich die Firmen bezahlen, ausgleichen kann. Nun ist sie aber auch eine öffentlich-rechtliche Anstalt des Bundes und der Bundesrat legt auch die maximale Volumina dieser Versicherungsverpflichtungen fest und ist auch verpflichtet, der SERF bei Bedarf marktübliche Darlehen zu gewähren. Das heißt, letztendlich ist die öffentliche Hand exponiert und wenn es jetzt so wäre, dass eine besonders risikoreiche Situation eintreten würde, dann müsste sie einspringen. Dieses Risiko wächst. Im April diesen Jahres hat der Bundesrat das maximale Volumen erhöht von 14 auf 16 Milliarden, weil die SERF das braucht, sehr aktiv ist. Und es gibt auch eine Teilrevision des SERF-Gesetzes, die jetzt ansteht. Und da geht es darum, den Zugang zur Versicherung zu beschleunigen und der SERF mehr Flexibilität zu gewähren. Gemäß unserer Analyse, und das zeigen diese Beispiele auch, kann das auch sehr gefährlich sein, weil natürlich die Prüfungen solcher Projekte bezüglich Korruption, Menschenrechte und so weiter brauchen sehr viel Ressourcen und viel Zeit. Und da ist die Frage, ob das wirklich dann noch genug berücksichtigt wird.
2: Genau das fragt man sich ja vielleicht als erstes, wenn die SERF da sozusagen da als Versicherungsgeber einspringt. Welche Möglichkeiten der Kontrolle hat sie denn bei diesen Projekten, zum Beispiel von Mitrelli, die sie da mit diesen Versicherungsversprechen unterstützt?
3: Ja, die Hebel sind vertraglicher Natur. Natürlich kann sie einfach entscheiden, wollen wir das überhaupt unterstützen, versichern oder nicht. In krassen Fällen kann sie die Zahlung verweigern, Rückzahlung einfordern, aber vor allem kann sie Umwelt- und Sozialverträglichkeitsprüfungen anordnen, Menschenrechtsprüfungen. Sie verlangt auch Antikorruptionserklärungen, das sind allerdings vor allem Selbstdeklarationen. Bei Fällen mit höherem Risiko, und dieser Mitrelli-Fall in Senegal zum Beispiel war so eines, gibt es eine vertiefte Sorgfaltsprüfung, da werden auch unabhängige Experten beauftragt, die zu machen. Aber das Problem sind diese unabhängigen Experten, weil sie verlassen sich für diese Consultants, für diese Experten halt auf den Exporteur. Also die Firma, die diese Versicherung möchte, beauftragt dann Consultants, diese Prüfungen durchzuführen. Und natürlich haben diese Beratungsfirmen ein Interesse daran, solche Aufträge wieder zu bekommen und sind darum in einem Interessenskonflikt. Dazu kommt, dass wir gesehen haben in unserer Recherche, dass die SERF ein paar Mal bezüglich Mitrelli Warnsignale verpasst hat oder ignoriert hat, das wissen wir nicht. Im Verwaltungsrat von SERF sitzt nur eine Person, der man gemäß Lebenslauf zutrauen könnte, Risiken jenseits finanzieller Risiken überhaupt zu verstehen. Und das zeigt, dass diese Art von Prüfung der Projekten, die eben übers Finanzielle hinausgeht, die kommt ziemlich zu kurz.
2: Was meinst du mit diesem Zutrauen? Weil sie welchen Hintergrund hat, diese Person?
3: Eine Person ist von gewerkschaftlicher Seite und da hoffe ich natürlich, dass diese Person das einbringt.
2: Die SERF hat auch schon Warnsignale übersehen, aber sie hat auch schon tatsächlich Projekte von Mitrelli, der sie mal Unterstützung zugesichert hat, dieses Projekt von der Liste der unterstützten Projekte gestrichen. Was ist denn der Ruf, den Mitrelli jetzt bei der SERF genießt? Kann man das sagen?
3: Das können wir leider nicht sagen, das wüsste ich natürlich gerne. Das ist so, das Projekt in Senegal, dieses landwirtschaftliche Großprojekt, war auf der Liste der versicherten Projekte bei der SERF und wurde dann da gestrichen. Wir gehen davon aus, dass dies geschah, weil Senegals Risikoprofil sich verändert hat. Das hat sich verschlechtert. Senegal ist in einer großen Schuldenkrise. Die jetzige Regierung hat eine große versteckte Schuldenlast der Vorgängerregierung aufgedeckt. Das heißt, das hat mit einem Schlag die Einschätzung geändert. SERF hat auch ihre Einschätzung geändert. Möglicherweise ist das der Grund für die Streichung des Mitrelli-Projekts. SERF hat das aber nicht bestätigt. Und SERF versichert Mitrelli weiterhin, im Moment in einem Umfang von 168 Millionen Franken, in Senegal auch und Angola. Und während dieser ganzen Recherche haben wir versucht herauszufinden, es ist uns aber nicht gelungen, inwiefern SERF diese ganze Unternehmensgeschichte, aber auch dieses ganze Netzwerk von Mitrelli, die Korruptionsvorwürfe, die laufenden Verfahren, dieses Projekt in Angola beispielsweise, inwiefern sie das geprüft haben, zu was für einem Schluss sie kamen, was da für Sorgfaltspflichten gab, das wissen wir nicht.
2: Das ist alles nicht einsehbar, sie müssen das nicht für die Öffentlichkeit dokumentieren.
3: Wir sind dran, aber im Moment ist es nicht einsehbar. Ja.
2: Und was könnte denn jetzt passieren, wenn man feststellt, zum Beispiel, hier wurde ein Konzern, wo man schon weiß, dass sie verschiedentlich mindestens höchst fragwürdige Projekte machen, dass Projekte zum Stillstand gekommen sind, dass das alles nicht wahnsinnig reibungslos läuft. Wenn jetzt die SERF wegen zu wenig Prüfung zum Beispiel so ein Projekt oder so ein Unternehmen unterstützt, kann der Bund etwas machen? Kann man da irgendwelche juristischen Schritte einleiten? Kann man der SERF befehlen, von Bundesseite Projekte von manchen Konzernen nicht mehr zu unterstützen?
3: Ja, die SERF wird schon beaufsichtigt vom Bundesrat. Der Bund hat auch Möglichkeiten, die SERF zur Verantwortung zu ziehen, falls sie ihre Sorgfaltsprüfung als unzureichend anschauen. Der Bundesrat kann zum Beispiel Überprüfungen fordern, Korrekturmaßnahmen fordern, dann die eidgenössische Finanzkontrolle kann die Leistung der SERF untersuchen. Aber rechtliche Schritte gegen Verwaltungsrat oder Geschäftsleitungsmitglieder geht nur, wenn es eine Pflichtverletzung mit einem nachweisbaren finanziellen Schaden gibt. Die Hürden für so eine erfolgreiche Schadenersatzklage sind sehr, sehr hoch. Mangelhafte Sorgfaltsprüfung jetzt bezüglich Menschenrechte und so weiter würde eher zu politischen Konsequenzen führen.
2: Jetzt vielleicht zum Schluss, nachdem wir da viel gehört haben darüber, wie Mitrelli funktioniert, ist denn so ein Konstrukt wie Mitrelli mit diesen Finanzleistungen, mit diesen Verbindungen zu Überwachungstechnologiekonzernen in allen möglichen Bereichen, ist das repräsentativ für einen Teil von Unternehmen, die jetzt so Projekte, die im weiteren Sinn unter Entwicklungshilfe laufen, betreiben in Afrika und anderswo?
3: Ich glaube, es ist beides. Mitrelli ist ein spezieller Konzern, er ist damit sicher nicht alleine, aber es gibt schon Dinge, die sehr speziell sind. Zum Beispiel diese Finanzierung, die sie gleich mitliefern und nicht nur indirekt, sondern auch direkt mit ihren eigenen Finanzierungsinstituten. Andere Dinge sind sehr typisch. Diese großen Konzernstrukturen mit wechselnden Tochterfirmen in Steuerparadiesen, wo man nicht so genau weiß, welche Tochterfirma für was ist. Der Fakt, dass es nicht nur in Anführungszeichen um Profit geht, sondern auch um Macht, um Einflussnahme, um geopolitische Fragen, das ist sicher typisch. Und auch die Zusammenarbeit und die Nähe natürlich zu Eliten vor Ort und in den Herkunftsländern. Etwas anderes, das typisch ist, denke ich, sind diese großen Entwicklungsversprechen. Also, dass sie nicht nur sagen, ja, wir machen halt Business, sondern wir machen das, um Afrika zu entwickeln, um Afrika weiterzubringen und so weiter. Das ist sehr typisch. Und etwas, was immer wieder kommt, was diese Konzerne alle sagen und was sich bestenfalls als leere Versprechen erweist, wenn es nicht eben Enteignung zum Beispiel der Leute bedeutet oder Drohungen, nicht bezahlte Rechnungen und so weiter. Das ist auch, um auf die SERF zurückzukommen, ein Problem der SERF, weil natürlich fördert sie vor allem solche konzerngetriebene Entwicklungsprojekte, die am Schluss nicht funktionieren, weil sie halt schon so designt sind, dass es um Geld geht, dass es um Abschöpfung geht. Das war für uns auch sehr interessant zu sehen, dass gerade diese Fragen vor Ort sehr heftig diskutiert wurden. Wir haben eng zusammengearbeitet mit Leuten vor Ort in Senegal, in Angola. Da ging es immer wieder um diese Frage, was ist das für eine Entwicklung, wer profitiert davon?
2: Und könntest du vielleicht noch sagen, wie könnte denn ein Gegenmodell aussehen, dass Landwirtschaft in zum Beispiel Angola, in Senegal und so weiter tatsächlich helfen würde?
3: Ich glaube, da bräuchte es Änderungen in ganz vielen Bereichen. Einerseits komme ich wieder auf diese Finanzierung zurück. Natürlich braucht es Geld, es braucht Ressourcen und es bräuchte ein System, in dem für gute Projekte, die eben von den Leuten kommen, genügend Geld da ist. Es müssten öffentliche Finanzierungen sein, solidarische, gemeinschaftliche Finanzierungen, so dass es eben nicht schon von Anfang an so designt ist, dass am Schluss eine Bank, ein Konzern den Gewinn abschöpft und das auch Gewinn geben muss. Da gibt's Ideen, da gibt's Initiativen. Und das Zweite ist natürlich die Landwirtschaft selbst, wo so viele so gescheiterte Großprojekte eben schon gezeigt haben, dass das nicht funktioniert, diese kapitalistische Landwirtschaft, diese Kommerzialisierung mit Pestiziden, mit Konzernen und so weiter. Und die Lösung in der Landwirtschaft ist Agrarökologie. Da gibt es wahnsinnig gute Techniken, die Leute wenden das schon an, tauschen sich aus, das funktioniert. Und da gibt es auf diesem ganzen Kontinent so viele, so gute Initiativen.
1: Arme Länder brauchen keine Almosen, sie brauchen Gerechtigkeit. Das ist ein Satz des Politökonomen, Autors und Professors Jason Hickel. Er forscht zu globaler Ungleichheit, ökologischer Ökonomie und nachhaltigen Wirtschaftsmodellen. Für Hickel braucht es keine wohltätigen Gesten, sondern strukturelle Veränderungen, um globale wirtschaftliche Gerechtigkeit herzustellen. Dazu gehört an erster Stelle ein Schuldenerlass, die Abschreibung der unbezahlbaren, historisch gewachsenen Schulden der Länder des globalen Südens. Dazu gehören auch faire Löhne und fairer Handel, etwa durch einen globalen Mindestlohn und das Recht armer Länder, ihre eigenen Industrien mit Zöllen und Subventionen zu schützen, so wie es die reichen Länder selbst über Jahrhunderte hinweg getan haben und immer noch tun. Und dazu gehört Steuergerechtigkeit. Steueroasen abschaffen, illegale Kapitalflüsse stoppen, globale Mindeststeuersätze für Unternehmen durchsetzen. Die 2024 eingeführte OECD-Mindeststeuer von 15% greift viel zu kurz. All das würde einen Konzern wie Mitrelli als vermeintlich unverzichtbaren Partner überflüssig machen. Wenn vor allem ein Konzern aus dem globalen Norden von sogenannten Entwicklungsprojekten profitiert und diese vor Ort in erster Linie soziale und ökologische Katastrophen verursachen, läuft die Entwicklung definitiv in die falsche Richtung. Die Schweiz könnte im Sinne ihres guten Rufs, den sie offenbar noch immer genießt, mehr Verantwortung übernehmen. Dass sie das nicht freiwillig tut, liegt nahe. Umso wichtiger ist es, dass Medien wie das WAF-Recherche-Kollektiv genauer hinschauen und, wie in diesem Fall, mehr Transparenz einfordern. Und dann muss nur noch daran gearbeitet werden, dass solche Geschichten und Forderungen auch wirklich Konsequenzen haben.
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3: Der Ball ist Rundfunk, haben wir hier auf dem Sender Radio Stadtfilter. Wir übertragen alle Spiele vom FC Winterthur live und so auch jetzt. Wir sind in der Runde 4 von der Challenge League wieder mal und heute haben wir FC Rapperswil-Jona gegen den FC Winterthur. Und das Spiel findet statt im Stadion Grünfeld in Rapperswil. Und genau dort hin tue ich jetzt verbinden, weil dort hat es zwei Menschen vor Ort, namentlich Dan Eichenberger und Roman Würzer, wo sich höchstwahrscheinlich mehr für Fußball interessiert als ich und mehr dafür brennen. Und zum Glück tue nicht auch ich den Match kommentieren, sondern die zwei Herren, wo sich alles können jetzt aufklären über Tabellen und so weiter, wo ich als Fußballbanause nicht so viel davon weiss. Genau. Und darum schalte ich jetzt über ins Stadion Grünfeld. Nach Rapperswil wünsche viel Spass mit dem heutigen Match.
4: Ja, herzlich willkommen da. Aus dem Stadion Grünfeld. Ist ja schon gut, dass du den Stadionnamen weißt. Das ist ja schon ein Anfang. Mit der Tabellensituation und mit dem Spiel, da können wir natürlich euch heute Abend ganz viele Informationen geben. Und ja, es ist die vierte Runde heute Abend. Wir brennen, wie du das gesagt hast, für den Fußball, für den FCW heute Abend. Und es ist auch ja, irgendwo durch auch schon ein wegweisendes Spiel. Der FC Winterthur, der es jetzt geschafft hat, zum letzten Meisterschaftsspiel zu gewinnen. Und auch im Cup erfolgreich zu sein, möchte ich den Flow mitnehmen natürlich heute Abend und den Anschluss auch an die Tabellenspitze irgendwo können behalten. Genau, und heute Abend bin ich da mit dem Roman Würzer. Der Roman Würzer, der da mit seinem Laptop neben mir parat ist, mit den wichtigsten Infos natürlich über die Mannschaft, auch über den Gegner. Und ja, was noch spannend ist, die FC Winterthur-Fans sind heute mit dem Schiff angereist, beziehungsweise sie sind eigentlich noch nicht angekommen, wenn wir da auf die Fankurve schauen. Hat zwar schon ein paar FC Winterthur-Fans parat, die sind aber alle mit dem ÖV oder mit dem Auto angereist. Das Schiff scheint noch nicht angekommen zu sein, weil die Fans, die fehlen noch. Ja, wir hoffen vielleicht, dass die da noch kommen. Und sonst fangen wir dann halt ohne die FCW-Fans an und ja, irgendwann wird es dann schon noch erscheinen.
5: Ja, mal schauen, ob sie es geschafft haben, ob sie irgendwo im Zürichsee untergegangen sind oder ob sie auf dem Weg bis dahin verloren gegangen sind. Es ist ja doch, glaube ich, eine halbe Stunde, hast du gesagt, um nochmal laufen vom See, vom Schiffanleger bis dahin. Unter uns läuft gerade der Ludovic Magne durch. Mal schauen, ob er da der Herr, der ist in Basel gespickt worden, zuletzt, oder? Ja. Er sieht wieder ein bisschen besser aus als auf den letzten Fotos, die ich ihn noch gesehen habe.
4: Sie wird noch gestresst vielleicht. Ja.
5: Er hat sicher noch Vertrag und kommt jetzt da sein Geld über, um da in Rapperswil ein bisschen zu shooten zu schauen. Also, das nicht nur er schaut zu, sondern auch ganz viele Leute, die sich da schon clevererweise unter die Tribüne begeben haben, unter das Dach begeben haben, weil anscheinend soll es heute Abend da unten was ist das? Obersee? Untersee?
4: Zürichsee?
5: Zürichsee, ja, aber es ist ein spezieller Teil vom Zürichsee. Ja. Alles am Zürichsee, wir haben einen wunderbaren Blick da hinten ein bisschen auf die Berge und wir haben vor allem einen wunderbaren Blick auf die Spieler, die jetzt gerade aufs Feld gekommen sind. Die Heimmannschaft, der FC Rapperswil Jona, der mit zwei Niederlagen und einem Sieg in die Saison gestartet ist, startet mit folgenden 11 Nasen. Im Goal ist der Emch, vorhin der Morgado, dann der Le Pogam, dann der Ambassa und der Bousa. Jeder Name, den ich ausspreche, ohne Gewehr. Im Mittelfeld ist der Charveis und der Emini. Vorne dran ist der Tirasuba, der Ritter und der Bakayoko. Und im Sturm ist der Rossier. Über den Rossier haben wir nur gesehen, dass der Herr im letzten Spiel gegen IF Juventus hat den 3 Buden gepackt und jetzt haben es die Winterthur-Fans doch noch geschafft. Sie stürmen da noch ins Feld rein. Der erste, der einläuft, ist etwa 15 und hängt sich gerade mal auf den Haken drauf mit seinen jungen Jahren, um da ansagen, dass er jetzt im Stadion ist. Schön hat er es geschafft. Und ja, hoffen wir, dass sie es dann doch vielleicht noch auf den Abpfiff schaffen. Die Linienrichter schauen sich nochmal das Goal an. Vorher ist übrigens das Goal nochmal vermessen worden.
4: Oh,
5: der Schiri
4: okay.
5: Ist noch mit dem Massband durchgelaufen.
4: Wo ist das mal in St. Gallen, wo eigentlich das Goal nicht
5: ja,
4: richtig
5: genau,
4: verankert
5: ja,
4: ist?
5: So, ja. Oder das falsche Goal, sie hat ein Trainingsgoal aufgestellt, dann haben sie sich das Goal tauschen.
4: Das kann sein. Oder ein Nazi-Spiel, ich weiß es gar nicht. Ich glaube, es ein Nazi-Spiel
5: war. Ja. Grosses Kino. Rappi heute in Violett, Vinti in Weiss. Und wer hat den Vinti so? Wer hat den Paddy Rahmen aufgestellt?
4: Ja, was mich natürlich sehr gefreut hat, als alter Kuster-Fan, dass heute Kuster wieder mal im Goal steht für den FC Winterthur. Er ersetzt heute den verletzten Spagnoli, der sich verletzt hat. Und vor ihm dann der Arnold und der Kamara in der Innenverteidigung. Rechts außen wie gewohnt der Ottiger, der auch schon sein erstes Goal konnte schiessen gegen Wiel für den FC Winterthur. Links wie gewohnt Diaby. Dann weiter vorne haben wir den Zuffi und den Gueni, die versuchen im Mittelfeld den Ball festzumachen. Und weiter vorne dann das Kreativelement der Marquesano heute auf der Zehnerposition mit dem Bayer rechts und dem Kehrer links. Der Kehrer hat jetzt schon ein, zwei Mal unter Beweis gestellt, dass er die Saison wirklich gefährlich ist. Und das hoffen wir natürlich auch heute. Und vorne hat er dann noch den Bus, unseren Stoßstürmer, der heute da also startet. Und jetzt scheinen alle parat zu sein. Die Winterthurer Fans, die laufen da zwar noch rein, sind da recht viel gekommen, so wie es aussieht. Und die sehen jetzt also gerade im Moment den Stabpfiff von dieser Partie. Rapperswil von links gegen rechts von unserer Sicht in den violetten Trikots. Und sie kommen gerade mal über links mit einem weiten Ball. Der passt aber der Ottiger auf, schiesst gerade mal Richtung Zürichsee. Der Ball, der ist jetzt schon weg. Der Balljunge tut mir jetzt leid, der dort im Maisfeld muss den Ball holen. Aber Rappi bleibt da im Ballbesitz jetzt mit dem Einwurf über die linke Seite. Spielt eins zurück über den Tirasuba. Ganz retour jetzt über den Löpogam. Löpogam, ganz ein erfahrener Mann, sieht man jetzt da, wenn er den Bus aussteigen lässt. Dann über die rechte Seite mit dem Bakayoko. Der bricht nochmal ab. Man sieht, dass Winterthur Druck machen will. Der Marquesano drückt. Der Bus rückt jetzt auch auf. So muss Rappi nochmal ganz hinten durchspielen. Das macht jetzt nochmal über den Goal, über den Emch, dann über links mit dem Löpogam. Der hat weiter vorne Diarasuba. Der lässt prallen über den Ritter. Das macht Rappi da abklärt. Wirkt gar nicht nervös da in den ersten Minuten. Sondern lässt den Ball wunderbar laufen. Hat jetzt ein bisschen Platz vor sich. Dort ist es der Emini, der ein Platz hat. Über rechts, der passt zum Glück der Kehrer aber gut auf, so kann Vinti fast den Ball gewinnen. Rappi hat aber den zweiten Ball, lanciert dann einen weiteren Ball Richtung Rossi, aber der kommt nicht an, der Kuster ist dort vor dem Rossi am Ball, kann den Ball abnehmen und hat jetzt seinen ersten Ballkontakt. Diese Saison, wie stehst du zum Kuster, Roman?
5: Kuster ist natürlich eine absolute Legende. Ich kann immer nur noch vom Köpfspiel erzählen, wo ich seinem Papi mal noch ein Wasser ausgegeben habe, weil er mit Euro hat zahlen irgendwo in Bonnstetten, Wetzwil, ist sein Papi schauen und hat 10 Euro Schein dabei gehabt und der hat es dann komischerweise nicht angenommen. Ich war ganz überrascht, warum das jetzt das nicht annimmt. Und ich habe dann gefragt, wie er mit seinen Euros dort genau gelandet ist. Also, der Papi vom Kuster hat bei mir, also ich habe noch das Wasser gut bei seinem Papi und der Zuffi hat jetzt vor allem den Ball vor sich, spielt er aus auf der Bayer. Bayer flankt sie. In der Mitte dort ist der Marquesano, der das Kopfballduell nicht wirklich annimmt. Der Ball wird von Rappi fürs Erste ausspendiert. Landet aber beim Kehrer auf der linken Seite. Der nimmt den Gueni mit. Ganz links dort jetzt Platz zum Flanken. Spielt sie aber nochmal Retour auf der Diaby. Diaby dann Retour zum Kamera. Kamera auf seinen Innenverteidiger. Kollege auf der Arnold, alle Winterthurer jetzt in der Platzhälfte von Rapperswil. Der Ball ist auf die rechte Seite zum Ottiger. Ottiger spielt sie wieder retour zum Arnold. Arnold dann zum Tuffi Mitte. Und ja, Rappi zieht sich da jetzt in der ersten Minute weit zurück. Vinti kommt mit ein bisschen Tempo, mit dem Kamera spielt sie auf der Gueni. Gueni hat jetzt Platz zum Schiessen zur zweiten Reihe, macht das auch. Aber der Ball rutscht links am Goal vorbei. Direkt an die Dieci-Werbung. Wir ja heute Abend hier im Land von den Diecis, von unserem Pizzagigant, vom Hauptsponsor vom FC Rapperswil Jona. Die Winterthur-Fans haben sich jetzt auch bereit gemacht. Die haben sich da ihren Platz verschafft in der Mitte und stehen jetzt hinter dem Goal und fangen jetzt so langsam an, Stimmung zu machen.
4: Ja, wirklich cool, dass da ein paar hundert Fans den Weg gefunden haben hier auf Rapperswil. Und jetzt ist auch plötzlich eine Stimmung da von den Rapperswil-Fans. Muss man sagen, sind nicht so, so viele jetzt da in der Kurve. Aber doch sehr eine schöne Stimmung da am Freitagabend in dieser vierten Runde. Und jetzt sehen wir da Rapperswil über rechts. Wir müssen aber gar wieder hinten spielen, weil der Bus Druck macht. Man sieht, Vinti will da wirklich das Zepter übernehmen. Le Pogam macht das jetzt gut in der Verteidigung. Kann den Beyer aussteigen lassen, kann Druck machen, läuft im Mittelfeld, führen mit dem Ball. Dort ist der Beyer, der dann das taktische Foul zieht, gibt aber noch keine Verwarnung. Aber es war sehr mutig vom Le Pogam. Er hat da eigentlich als letzter Mann fast Dribbling gesucht gegen den Beyer, hat dann können dort mit einer schnellen Drehung ausspielen und hat dann ein bisschen Wiese vor sich gehabt. Und der Beyer hat dann ja, die Chance unterbunden, indem er ihn zurückgezogen hat mit dem Foul. Das heisst, Rappi hat jetzt einen Freistoß in der eigenen Platzhälfte. Hat er jetzt ausgeführt mit dem Emini, der da den Ball kontrolliert. Den weiten Ball jetzt spielt auf die rechte Seite. Wunderbarer Ball. Jetzt ist es der Bussa, der Außenverteidiger, der flankt die Mitte. Dort ist dort auch ein ganz allein Stürmer von Rappi. Das ist jetzt viel zu einfach gewesen. Das ist der, Dira Suba, der sich dort abgeschlichen hat ins Zentrum, in Strafraum. Und er ist wirklich ganz, ganz allein gewesen nach dem Flankenball von Bussa. Ist jetzt viel zu einfach gewesen, der Angriff. Es war ein langer Ball vom Emini aus dem Zentrum auf die rechte Seite. Bussa ist schon dort völlig allein gewesen, hat können flanken. Und Dira Suba ist wirklich überhaupt nicht dick gewesen, obwohl eigentlich 3-4 Winterthur im 16er gewesen sind. Und müsste dort den Kopfball eigentlich ins Goal pflanzen. Geht zum Glück aber 1-2 Zentimeter übers Goal. Aber ja, das ist jetzt wirklich also aus dem Nichts, der Angriff. Darf nicht passieren.
5: Ja, Vinti schläft da für einmal. Jetzt haben sie aber den Ball wieder in der Platzhälfte von Rapperswil. Der Kehrer probiert sich da durchzusetzen. Aber der Ambassa von Rappi, der Innenverteidiger, hat den Ball können abfangen. Und Rappi hat jetzt die Klure in der eigenen Platzhälfte. Schieben dann da ein bisschen hin und her. Le Pogam hat den Ball als letzter Mann. Und dem her sieht man die Routine.
4: Der ist also brutal, wirklich, die erste Minute.
5: Ja, steht da schön auf den Ball mit seinem linken Fuß. Linksfüßler ist auch noch einfach pure Routine. Rappi jetzt schiebt sich da der Ball ein bisschen hin und her. Vinti scheint ein bisschen geschockt von dieser Grosschance von Rappi. Der Bus rennt jetzt aber den Goalie von Rapperswil an. Der Imk spielt dann den Ball direkt auf die rechte Seite. Dort ist der Ambassa, der am Kehrer hängen bleibt. Aber es gibt Einwurf für Rapperswil. Der Bosa, der den Ball hat, spielt er in die Mitte und dort hat Rapperswil gerade 3 vor sich, kommt aber irgendwie durch und jetzt hat auf der rechten Seite der Bakayoko ein bisschen Raum und der fliegt sich flach durch den Strafraum. Der Ball rutscht durch den 5 Meter und auf der linken Seite ist es dann der Dira Suba, der den Ball wieder in die Mitte bringt. Der wird abgefälscht und es gibt den ersten Eckball. Ah. Ich habe gemeint, es sei ein Winterthur am Ball gewesen, aber in dem Fall gibt es Abstoß beim Kusti.
4: Ja, es ist auffällig in der ersten Minute, dass Vinti eigentlich versucht zu pressen, aber das überhaupt nicht als Einheit macht. Also der Bus läuft da wie ein Pickdamix den Goalie an, aber
5: sprintet einfach los.
4: Sprintet voll los. Marquesano folgt nur so ein bisschen halbbatzig. Der Zuffi Gueni bleibt eher hinten und dann hat plötzlich amix Rappi mit der einer Bewegung haben sie sehr viel Rasen vor sich. Und das ist jetzt schon zweimal sehr gefährlich geworden. Ich meine, auch jetzt der Flankenball vorher, wenn dort einer steht, können sie auch schon da ein Goal geben. Und da muss Vinti aufpassen jetzt. Entweder gehen alle ins Pressing oder gar nicht. Jetzt ist Vinti mal im Ballbesitz, in der gegnerischen Halbzeit. Ist der Kehrer hat ein bisschen Platz vor sich, nimmt links den Zuffi mit. Das war eine gute Idee gewesen. Aber zu unpräzise, der kommt der Zuffi nicht an. Der Ball geht da hinter die Goallinie. Das heisst, es gibt Abstoß für Rappi. Aber ja, irgendwie hat man das Gefühl, dass da im Mittelfeld sehr viel möglich ist. Heute für beide Mannschaften. Also, sobald Vinti mal ein bisschen Tempo macht, hat man gerade ein bisschen Rasen vor sich, Platz vor sich. Rappi genauso. Es tönt, oder es sieht jetzt so ein bisschen aus in dieser Startphase, als könnte es da 1-2 Goal geben heute.
5: Ja, die beiden defensiven Mittelfeldreihen bis jetzt nicht gross existent. Jeweils auf beiden Seiten könnte ich da einfach losrennen, sobald sie mal die erste Reihe vom Gegner überspielt haben. Wenn sie es dann schaffen, wenn sie im vorigen Stoppfehler kommen, da jetzt in den ersten guten 8 Minuten, dann wird es brandgefährlich auf beiden Seiten. Jetzt ist es wieder Vinti. Bus hat den Ball vor dem Strafraum, spielt sich auf den Kehrer raus. Der steht kurz vor dem Strafraum, will schiessen, verhindert sich dann aber und man hätte da gerne einen von seinen Stürmern in der Tiefe gesehen. hat aber jetzt auch nicht grossen Kopf gelupft gehabt, habe ich das Gefühl gehabt. Also hat er hat genau das will er machen und ist dann halt hängen geblieben. Aber es gibt Freistoß für Rappi, weil der Kira dann eben den Ball Stibitz dann zu Boden gerissen hat. Rappi jetzt mit einem weiten Ball auf die rechte Seite, dort wird er verlängert zum Bakayoko, aber der auch mit einem Stoppfehler und darum gibt es Einwurf für den FCW.
4: Der FCW kommt jetzt über links mit dem Diaby, der spielt hindurch zum Arnold. Der Arnold steht da mal auf den Ball. Ist vielleicht gar nicht so schlecht, wenn man mal ein bisschen Ruhe in das Spiel bringt. Das macht er jetzt mit dem Kusto. Der Kusto baut das Spiel auf, spielt am Zuffi über links zum Kamera. Kamera macht das gut, steht nochmal schnell auf den Ball. Muss zurückspielen zum Kusto und der Kusto, ah, das ist jetzt aber ganz heikel gewesen. Vertändet dort den Ball, bei der Ballannahme springt ihm der Ball etwa 2 Meter in die Luft. Und ja, hat da Glück, dass da der Rieter, der Stürmer von Rappi, nicht am Ball kommt. Ist aber sehr glücklich gewesen, da hätte auch ein riesen Fehler sein vom Kusto. So hat er nochmal Glück, bleibt im Ballbesitz, hat wieder den Ball am Fuß, spielt jetzt den Ball ein bisschen schneller ab, das ist sicher nicht schlecht, macht das über links mit dem Kamera, der hat jetzt ein bisschen Platz vor sich, könnte ein paar Meter machen. Sucht hier im Zentrum eine Anspielstation. Der Gueni hätte dort eigentlich Platz. Nimmt aber den Zuffi mit, ist auch okay. Jetzt wechselt der FCW mal Zeit über rechts. Sehr gut gespielt, Gueni. Kann den Ball prallen lassen, hat jetzt auch selber Platz vor sich. Macht Tempo. Wieder über rechts hat dort der Beja. Beja im Doppelpass mit dem Gueni. Gueni nochmal über rechts. Vinti könnte jetzt flanken mit dem Ottiger. Ottiger mit der Flanke ins Zentrum. Bus verlängert. Und auf den zweiten verschissen. Weißt du, der Kehrer, der hier ins Seitfall hier ausspringt. Aber dort ist ein Rapperswil-Jona-Verteidiger noch am Ball, wo gerade noch vor dem Kehrer kann klären. Und darum gibt es da einen Eckball, hat eigentlich der Linienrichter angezeigt, aber scheinbar hat ihn da der Feldschiedsrichter überstummen, dass es Abstoß gibt. Aber jetzt haben wir gesehen, wie es funktionieren kann. Vinti hat geduldig hinten rausgespielt mit dem Gueni, einen Doppelpass und einem Beier. Und dann hat eigentlich der Kehrer in der Mitte eine sehr gute Chance gehabt, um da wieder das Goal zu machen. Also man hat das Gefühl, da in den ersten Minuten, jeder Angriff hat irgendeine Chance am Schluss von dem Angriff. Sehr attraktives Spiel, wenn auch mit vielen Fehlern.
5: Sehr ein attraktives Spiel, in den ersten 10 Minuten noch Goal hat es noch nicht gegeben. Ich bin jetzt überhaupt nicht rausgekommen, wie der Linienrichter auf den Eckball zeigt. Der Schiri hat nachher Abseits angezeigt und ich glaube, der Linienrichter ist auch irgendwie gar nicht rausgekommen, was der Schiri jetzt will, weil grundsätzlich wäre das ja schon auch sein Job, um das Abseits anzeigen. Aber
4: gut, den Linienrichter tun wir heute nicht kritisieren, oder?
5: Nein, Linienrichter ist der beste Mann.
4: Kollege von uns.
5: Beste Mann heute Abend. Darum nichts gegen Linienrichter. Linienrichter hat auch recht gehabt, es wäre Eckball gewesen und sich Abschluss. Jetzt hat der Marquesano den Ball erobert, aber der Schiedsrichter, der bis jetzt eine sehr schlechte Partie macht, pfeift Freistoß. Sehr schlecht. Ja, hat jetzt 2 Aktionen, die nicht ganz so stimmen. Aber ich dachte, es muss ein bisschen Pfeffer rein in die ganze Partie. Rappi kommt jetzt über die Links, er macht es gut. Danke, Schiri, dass es dich gibt. Lippogan in der Verteidigung. Und jetzt muss er aber aufpassen, schreit dann richtig einmal ab.
4: Aber der Lippogan, der spielt da richtig mit dem Führer hinein. Geht jedes Mal ins Dribbling als letzter Mann.
5: Aber er kann es auch.
4: Ja, muss man sagen, bis jetzt ganz stark.
5: Rappi kommt über die rechte Seite mit dem Bakayoko, der spielt direkt wieder ein Retour auf der Ambassa. Ambassa spielt sie dann zum Charveis. Rappi da auf hohe Mittellinie schiebt sich der Ball hier und her. Natürlich der Lippogam, der da als Verteiler mitspielt, nur seine Vorderleute können noch nicht so viel mit seinen Pässen Tiefe anfangen. Vinti hat den Ball erobert, spielt sie jetzt mit dem Bus und der steht aber nochmal drauf. Spielt sie ein Retour zum Zuffi, zum Kamara. Kamara hat jetzt auf der rechten Seite den Diaby, spielt er auch an, der gerade wieder in die Tiefe zum Kehrer. Kehrer, schön, wie er sich da durchsetzt, zieht jetzt Richtung Strafraum, aber auch er vergisst den Ball in seinem Sprint Richtung Führer. Und jetzt der Gueni, der am nächsten Rapperswil auf die Füße steht. Und es gibt die erste mündliche Ermahnung vom Schiedsrichter, vom Zrinko Brzgalo. Brzgalo ist ein Zungenbrecher für mich, wo da der Gueni mal anbietet. Und ich glaube, das ist auch okay, dass er den anbietet.
4: Ja,
5: man hätte auch über etwas anderes können nachdenken, über das Gelbskartündchen. Aber sind wir froh, er lässt es jetzt mal noch sein. Der Gueni, der da mit sehr viel Schwung gekommen ist. Aber es sind 13 Minuten gespielt, hier am unteren Zürichsee, und es steht weiterhin 0-0.
4: Ja, und wieder ist der Löb-Programm gsi, wo da als letztes Mal der Bus aussteigen lassen hat. Ist aber das mal sehr, sehr knapp gsi. Ich glaube, so, so lang kann er das auch nicht mehr machen, da, auch wenn er ein routinierter Innenverteidiger ist. Jetzt ist Swinty wieder, der einen Einwurf hat in der eigenen Platzhälfte. Spielt den Ball hinten rum mit dem Ottiger. Der Ottiger hat jetzt ein bisschen Platz vor sich. Rappi zieht sich ein bisschen retour. So kann der Arnold jetzt auch noch ein bisschen Meter machen. Nimmt links den Kamera mit. Der hat noch eins weiter vorne, der Diaby. Diaby bekommt jetzt den Ball mit dem Bus. Bus leitet wunderbar weiter auf den Kehrer. Kehrer hat jetzt da schon die Chance für ein Dribbling im Strafraum. Kommt ins Strafraum, will verlangen, aber dort bleibt er wieder hängen. Am Busser, der Außenverteidiger, der das stark macht. Der Kehrer müsste da ein bisschen mehr Tempo einbringen. Vielleicht auch mal in die Mitte ziehen, statt immer an die Grundlinie. Und so ist Rappi, der den Angriff können verhindern konnte. Und selber kommt über rechts mit dem Rieter. Rieter versucht, den Rossi einzusetzen. Der passt aber der Arnold gut auf und spediert den Ball da ins Aus, sodass Rappi ja, fast bei der Eckfahne unten. Wir sehen es fast nicht mehr da aus dem Betonblock, wo wir unsere Plätze haben, zum Einwurf kommt. Mit dem Bakayoko, wo der Ball dort aber vertändelt. So kann Vinti befreien mit dem Marquesane. Marquesane macht das clever, nimmt links den Gueni mit. Gueni hat jetzt ein Platz, wenn er da runterziehen könnte, macht das auch. Bis in die gegnerische Platzhälfte wird dort bedrängt vom Busser. Macht das clever, stellt seinen Körper rein und bekommt da, man muss wirklich sagen, er bekommt den Freistoß. Und so kann Vinti schnell durchschnaufen und seiner Sitz zum Freistoß den Ball anlegen.
5: Was man noch sagen kann, der Rasen sieht optisch sehr schön aus, aber irgendwie sieht man überall, wie so ein Stückchen sich ablösen, wie sich so die oberste Schicht ablöst vom Rasen. Überall liegen so Sachen umeinander, aber der Marchesano hat sich jetzt dem Freistoß angenommen, den wir hier angesprochen haben, eben Mitte, Platzhälfte auf der linken Seite, schlägt der Ball weit auf den zweiten Pfosten, dort der Goalie, der den Ball verpasst, der unter dem Ball durchrutscht, der Imch, der sich ganz gross macht und dann gerade noch so den Ball im Nachfassen kann abnehmen. Der Imch, übrigens Jahrgang 05, der Herr ist 20 und 1,90 Meter gross. Ich hätte jetzt kleiner geschätzt, aber in dem Fall sind seine Innenverteidiger-Kollegen einfach zwei Riesen, weil er jetzt gerade ein bisschen kleiner ausgesehen hat. Vinti hat den Ball schon wieder zurückgeholt. Diaby auf der linken Seite nimmt den Marchesano mit. Marchesano hat Platz zum Flanken, rennt jetzt richtig Eck vorne runter und probiert den Eckball rauszuholen. Und das hat er auch geschafft. Ich habe selber nicht gesehen, wer ihn jetzt letztes berührt hat. Aber,
4: der Linienrichter hat immer recht.
5: Er war überzogen, gewesen, der Marchesano, dass er angeht. Ja, der Linienrichter war auf der anderen Seite. Gewesen,
4: also hat's gesehen. Er hat es gesehen.
5: Und er hat es richtig gemacht. Alles richtig. Also, Eckball Vinti. Es ist 16 Minuten sind gespielt. Marchesano, wo sich der Ball da auf der linken Angriffsseite parat gelegt hat in der Mitte, schupft sich noch ein bisschen. Jetzt kommt der Ball auf den ersten Pfosten, der wird dort verlängert. Am zweiten Pfosten sind wieder zwei Winterthur, aber der Bayer kommt da nicht wirklich am Ball an und geht hinten raus über den Zuffi. Zuffi dann zum Gueni ganz retto, der spielt aber wieder vorne auf den Bayer. Bayer auf der rechten Seite, ein bisschen allein gelassen, weiss nicht genau, wo an mit dem Ball, spielt sie darum zum Gueni zurück. Gueni auf Kamera. Kamera ist schon wieder in der Platzhälfte vor Rappi, schlägt jetzt einen weiten Ball auf die rechte Seite und der ist leider nicht wirklich gut und darum gibt es Einwurf für Rappi.
4: Ja, der weite Ball da vom Kamera wäre eigentlich nicht unbedingt nötig gewesen. Vinti hat den Ball sicher in der eigenen Reihe gehabt, da können flach rumspielen. So ist Rappi, der zum Einwurf kommt, verliert aber da den Ball auch gerade wieder. So hat der Custer wieder mal den Ball als letzter Mal für den FC Winterthur. Lanciert da einen weiten Ball in Richtung von Marquesano. Marquesano wird dort aber gut abgelaufen von Murgado. Kommt so zu einem Einwurf. Hat er jetzt auch schon ausgeführt über die rechte Seite mit dem Zuffi zusammen. Rappi passt dort aber sehr gut auf und begann aber beim Klärungsversuch da ein Foulspiel. Und so gibt es eine geile Karte sogar. Dort liegt, wenn ich es richtig sehe, ist der Marquesano, der am Boden liegt, der da getroffen worden ist. Irgendwie der Murgado hat wollen befreien, trifft aber auch noch mit der Stolle da den Marquesano. So gibt es einen Freistoß und die erste geile Karte für den Murgado. Und der nächste Freistoß wieder von einer vielversprechenden Position. Etwa, was sagen wir, 30 Meter vom Goal entfernt, sehr nah an der Außenlinie. Das heisst, wunderbar für den Zuffi mit seinem linken Fuß kann er den auf den zweiten Pfosten bringen. Ja, irgendwie ein sehr unterhaltsames Spiel. So wirklich, wirklich Torchance wie der FC Winterthur haben wir jetzt noch nicht gesehen. Vielleicht jetzt bei dem Freistoß, der Ball kommt ins Zentrum. Dort ist dann Winterthur, wo der Ball kommt, aber schlussendlich am weiten Pfosten vorbei. Es war aber ein wunderbarer Freistoß gewesen. Der Goalie, der immer dort noch etwas diskutieren mit dem Schiedsrichter, hat da irgendein Zupfen gesehen, aber schlussendlich gibt es ja Abstoß für ihn. Das heisst, so viel zu diskutieren haben muss er eigentlich gar nicht.
5: Trapperswil hat sowieso relativ viel beim Schiri im Moment. Der Emini, oder wie er heisst, der Captain Emini, hat den Schiri dann auch nochmal bei der gelben Karte als Foul vor vom Gueni erinnert, dass das auch kein Geld gegeben hat, aber das ist am Schiedsrichter gespannt egal. Es hat jetzt die erste geile Karte gegeben. Rappi unterdessen im Spielaufbau. Vinti presst wieder hoch an mit den ersten vier Nasen. Hinten dran bewegt sich nicht so viel, aber die vier langen. Bayer kommt jetzt mit Zug auf der rechten Seite in den Strafraum, wo sie abprallen lassen oder mit den Hacken zurücklegen. Dort kommt aber kein Winterthur wirklich gescheit hinten rein und Rappi kann den Ball befreien. Ich habe übrigens noch rasch nachgeschaut. Wir haben einen Blick auf den Obersee.
4: Oh, stark.
5: Der Untersee ist der untere Teil vom Bodensee.
4: Oh, das müsste ich eigentlich wissen.
5: Das ist eigentlich deine Region. Ja, okay. Ich habe absolut keine Ahnung. Also, am Obersee sind wir. Wir schauen auf den Obersee. Und wenn wir auf den Obersee schauen, dann schauen wir auch folgendermaßen auf den Fußballplatz. Dort kommt Rappi einen Einwurf über. Und Morgado, also verrührt wirklich bei jeder Aktion, verrührt er da seine Hände. Ob jetzt Einwurf oder nicht Einwurf, ob er einen Meter weiterführen darf oder nicht. Also, er hat wirklich grosse Diskussionsbedarf. Vielleicht weiss er, dass er eigentlich pro Match immer noch einmal Geld überkommt für diskutieren und darum war das hässlich. Der Ball kommt über die rechte Seite von Rapid, jetzt ziehen sie langsam in die Mitte. Dort hat irgendeinen jemanden gesehen, der nicht existiert und darum rollt der Ball ganz langsam über die Seiten aus und der Gueni kann sich den Ball holen für einen Einwurf und macht er auch schnell, spielt auf der Kamera. Die Kamera steht da auch hauptsächlich auf den Ball drauf. Es sind gut 20 Minuten gespielt. Es gibt viel Ballverlust, viel Fehlpass, wenig klare Aktionen. Die grösste Chance hat bis jetzt Rappi gehabt. Mit dem Kopfball
4: guter
5: jetzt
4: Ball, aber
5: schönen Ball führen und es
4: ist das war kein Offside.
5: Und Rolli hat da leider, wo neben uns hoch gezeigt, nein, ja, aber wir wissen, wenn der Niki die Pfanne hebt, dann ist es Offside, weil der Herr hat eine 100%-Quote, wenn es um Offside geht. Ob für Vinti oder gegen Vinti, er sieht alles.
4: Weil es keine Waage gibt. Nein, nein. Ja, ist sicher ganz, ganz knapp gewesen. In meinen Augen hätte man das auch laufen lassen. Aber ich habe vielleicht auch ein bisschen die Vinti-Brille an. Aber es war wirklich ein sehr gescheiter Ball da. Vom Zuffi ins Zentrum Richtung Marquesano. Hätte auch allein losziehen auf den Goalie. Aber ist dann zurückgepfiffen worden. So kommt Rappi wieder im Ballbesitz. Sie versuchen gerade den Rossier zu lancieren. Schaffen das aber nicht. Der zweite Ball landet aber wieder bei ihnen. Rappi kommt wieder über links. Schöner Doppelpass dort mit dem Dirasuba und dem Ritter. Ritter spielt dann einmal Retour zum Löpogam. Löpogam, die Ruhe selbst, wenn er das wieder macht. Als letztes Mal lanciert er gerade wieder seinen Flügelspieler. Dort passt aber der Gueni wunderbar auf. Aber ja, auch da. Meiner Meinung nach könnte man da laufen lassen. Und jetzt gibt es sogar noch die gelbe Karte. Ja, der Gueni ist vorher schon natürlich relativ fest in den Zweikampf gegangen. Ist schon mündlich ermahnt worden. Jetzt ist es am Schiedsrichter zu viel, obwohl das nicht wirklich ein hartes Foul war. Kassiert er jetzt also da in der 22. Minute die gelbe Karte. Und ja, so als defensiver Mittelfeldspieler in der 22. Minute die gelbe Karte rum, das kennst du vielleicht selber aus deiner Fußballerkarriere beim FC Campari. Das ist nicht einfach jetzt. Spielt man da so ein bisschen mit angezogener Handbremse oder machen wir da einfach weiter?
5: Ich habe die gelbe Karte halt meistens bekommen, weil ich den Abstand nicht eingehalten habe.
4: Beim oder mit dem Mundwerk, muss man auch ehrlich sein.
5: Oder, ja, nein, nicht mit dem Mund weg. Ich habe einfach positive, konstruktive Kritik angebracht und dementsprechend, das ist dann nicht so wahrgenommen worden. Dementsprechend ist das dann halt in Geld geändert. Ich finde es schade, wenn man Kritik nicht mehr aufnehmen kann.
4: Ich habe immer positiv. Keine Kritik.
5: Es war Anregung, habe ich auch immer gesagt. Es gibt nur für Rapperswil Richtung Obersee. Ich würde das jetzt immer wieder sagen, einfach zum Angeben, dass ich weiss, dass es der Obersee ist. Ich spiele hinten rum über den Löpogam. Löpogam steht auf sein Capitano in der Mitte und dort die dribbeln umeinander hinein. Es wird einem schlecht. Also ich wäre vor Rappi, ja. Ich wäre durchgedreht. Aber sie machen es gut, weil sie kommen jetzt über die rechte Seite ins Angriffsdrittel von Vinti. Der Ball ist beim Innenverteidiger von Rapid, dem wird am Liebling gezupft und der Ball kommt in die Mitte, dort macht einen einen Haken, steht nochmal drauf, spielt sie auf die linke Seite, sind im Strafraum, wieder schießt auf der zweiten Pfosten und knapp am zweiten Pfosten vorbei. Ist es der Rapperswil-Angreifer gewesen, Dira Suba, wo da den Ball am weiten Pfosten vorbeischlänzt. Und ja, man muss sagen, Vinti bringt auch nicht wirklich etwas an. Also so wie ein hundertprozentiger Aufstiegsaspirant sieht es nicht aus. Es sieht zwar rundum aus wie an einem Cup-Spiel von einem Oberklassiker gegen einen Unterklassiker mit den Fans, aber auf dem Spielfeld merkt man jetzt da bis jetzt noch überhaupt keinen Unterschied. Der Rappi kommt nämlich schon wieder mit einem weiten Ball gegen Führer. Auf der rechten Seite ist der Bakayoko im Strafraum leitend zurück. Und jetzt ist es 1-0 nicht Tatsache. Kuster schnappt sich den Ball auf der Linie. Also, Rappi über die rechte Seite, dort mit einem Hackertrick, dort schlänzt einer den Ball am weiten zweiten Pfosten. Von dort gibt es einen Abpraller, wo dann der Dira Suba, wenn ich das richtig sehe, nicht schafft, von 2 Metern um Kuster vorbeizubringen. Und der leitet sich nämlich auf der Linie flach. Und die nächste Flanke von Rappi kommt schon wieder in die Mitte. Und jetzt kann Vinti befreien, respektive der Bakayoko schlägt den Ball ins ist aus und es gibt Abstoß beim Kusti.
4: Ja, es war wirklich eine riesige Chance, eine riesige Doppelchance, die Rapperswil hat. Ja, lang kann das nicht mehr gut gehen. Es ist zwar immer das gleiche Prinzip da von Rappi mit einem weiten Ball auf die rechte Seite. Dort hat der Kira und der Diaby hat da den Bussa und der Rossi überhaupt nicht im Griff. Dort wird es immer wieder gefährlich. Und Diarra Suba da mit einer riesigen Chance und der Rieta vorher auch noch. Und der Kusti macht das gut, macht das einen kleinen Fehler von vorher wieder gut. Aber ja, Vinti muss jetzt aufpassen. Sie müssen jetzt wirklich wieder versuchen, das Spielgerät ein bisschen in der eigenen Reihe zu behalten, selber wieder gefährlich zu werden. Und das versuchen sie jetzt auch gerade über die linke Seite mit dem Kehrer. Kehrer spielt zurück zum Bus. Bus da auf Strafraumgrenze. Kann den Ball, ja, mehr schlecht als recht festmachen. Der Ball bleibt aber in der Winterthurer Reihe mit dem Diaby. Diaby spielt nochmal hinten rum über den Arnold. Alle Winterthurer jetzt in der gegnerischen Platzhälfte. Der Gueni macht dort den Ball fest im Mittelfeld, spielt nochmal Retouro zum Arnold. Der wieder zurück zum Gueni. Gueni hat jetzt Platz rechts, nimmt dort auch den Ottiger mit im Doppelpass. Ist aber nicht gut gespielt gewesen. Gibt aber einen Einwurf für Vinti. Dort ist es der Ottiger, der den Ball holt. Und was auffällig ist, der Arnold und der Kamera gehen jetzt da ins Zentrum. Das heisst, es wird einen weiten Einwurf geben. Es sieht jetzt also aus, der Ottiger hat die Qualitäten. Kann sehr weit einen Einwurf ausführen, macht das jetzt auch. In der Mitte wartet der Arnold. Der Ball kommt ins Zentrum, Arnold verlängert und dort wartet der Zuffi vom zweiten Pfosten. Aber ein Rapperswil-Jona-Verteidiger bringt den Ball weg. Der zweite Ball aber wieder bei Vinti mit dem Diaby über links. Diaby steht da auf den Ball, chippt den Ball ins Zentrum, Kehrer lässt prallen und dann kommt der Abschluss vom, wenn ich es richtig sehe,
5: Bayer,
4: der sich da ins Zentrum geschlichen hat. Sehr ein guter Schuss gewesen, der Emch passt aber auf und leitet den Ball gerade noch um den Pfosten. Ja, man merkt schon, wenn man einen in der Reihe hat, der so weite Einwürfe kann, dann kann das jederzeit eine Waffe sein. Der Ottiger hat das jetzt gerade gezeigt. Vinti macht jetzt das Spiel schnell, ist beim Eckball schon parat. Der Marquesano hebt die Hand, das heisst, der Ball kommt ins Zentrum. Der Ball kommt jetzt auf den zweiten Pfosten. Der Marquesano versucht, den zweiten Ball zu holen, kommt aber nicht an. Und der Emch kann befreien für Rappi. So gibt es den nächsten Einwurf. Ja, Vinti so im Moment fast ein bisschen im Powerplay. Ist jetzt wieder auf der anderen Seite, Richtung Obersee. Kann dort den Einwurf ausführen. Und wieder ist der Ottiger, der den Ball schnappt. Der Kamera und auch der grosse Arnold sind im Fünfer parat, um dort zu verlängern. Der Ottiger führt den Einwurf aus. Dort ist der Kamera, der verlängern, aber dort wartet kein Winterthur am zweiten Pfosten. Marquesano kommt trotzdem noch am Ball. Versucht dort ja, aus der Dreieck den Ball aufs Goal zu bringen. Ist aber schwierig, wenn man nicht aufs gegnerische Goal schaut. Aber es war eine gute Phase gewesen, da die letzten 1-2 Minuten. Vinti versucht jetzt nach dem Schock von dieser Doppelchance vorher wieder ein bisschen Dominanz ins Spiel zu bringen.
5: Rappi hat den Ball schon losgetreten. Le Pogam, der eins weiter führen spielt. Dort ist es dann der Rapperswil, der Ritter, der da auf den Boden liegt und auch der Freistoß überkommt. Jetzt ist Vinti für einmal nicht im höheren Pressing und lässt Rappi da ein bisschen kommen, aber man muss halt schon ein bisschen aufpassen. Bis jetzt macht Rappi alles über die rechte Seite. Und der Diaby steht da eins fürs andere Mal irgendwo im Chaos. Auch jetzt Bakayoko, der sich durchgesetzt hat auf der rechten Seite, bringt den Ball dann aber nicht wirklich gefährlich in die Mitte. Und Rappi kommt nochmal hin und man muss jetzt die Seite wechseln. Ich glaube, das macht es nur sehr ungern. Dort ist es dann der Morgado, der sich durchsetzt, bringt den Ball flach in die Mitte. Und dort verpasst alle und dann kommt ein Winterthur an den Ball und schlägt ihn irgendwo in den Nachthimmel.
4: Und Paddy Rahmen ist gar nicht zufrieden.
5: Ja, ich wäre auch gar nicht zufrieden, wenn ich da mis zuschaue. Der hat auch Freitagabend, gell? Mm. Also, es gibt Eckball für Rapperswil-Jona, nachdem ein Winterthurer den Ball von einem eigenen 11-Meter-Punkt anstatt richtig führen, richtig Retour befördert hat. Und es war jetzt nicht irgendwie ein Bedrängnis gewesen, sondern hat zwei Schritte Anlauf gehabt, um den Ball zu befreien und hat ihn dann in sein eigenes Aus getatscht. Wir nehmen das Positive mit, immerhin hat er sich nicht in den eigenen Kranz gesetzt. Und darum gibt es nur Eckball. Kleines Eigengoal. 29. Minute, Eckball für Rappi.
4: Ja, und dort ist der Captain, der Emini, der sich den Ball gesetzt hat, wartet jetzt, bis seine Spieler postiert sind. Hebt jetzt beide Hände, der Ball wird ins Zentrum hoch, kommt jetzt auf den zweiten Pfosten. Dort ist aber kein Rapperswiler Spieler, so kann der Kamera befreien. Der Bus kann dort den zweiten Ball holen, am eigenen Eck vorne unten, versucht jetzt auch gerade den Gegenangriff zu lancieren. Dort ist aber ein Rapperswiler Verteidiger, der eigentlich dazwischen war, habe ich eigentlich auch so gesehen. Die Winterthurer Fans monieren da, dass sie eigentlich doch den Einwurf hätten, aber Rappi bekommt den Ball zugesprochen. Sie verliert aber den Ball gerade wieder. So kann der Zuffi den Gegenangriff fahren, aber wunderbar aufpasst vom Diarasuba. Diarasuba, der könnte eigentlich schon 3 Goal gemacht haben heute Abend auf der linken Seite. Hat jetzt auch den Ball wieder erobert, nimmt jetzt ein bisschen Tempo raus. Rappi spielt nochmal hinten rum. Geht wieder da über die rechte Seite. Der Rossi versucht jetzt als Stürmer den Ball Brille zu lassen, schafft das auch. Und schon wieder ist der Diaby da ein bisschen zu weit weg. Das kann irgendwie nicht gut kommen mit dem Bakayoko. Bakayoko hat viel Platz dort im Doppelpass. Kann wieder an die Grundlinie runterziehen, kann flanken. Zum Glück ist dort noch der Winterthur dazwischen. Und kann ja, schlussendlich sogar zum Abstoß klären, wenn man das so kann sagen. Aber ja, über die rechte Seite ist wirklich, hat man überhaupt keinen Zugriff. Das kann auch am Paddy Rahmen nicht gefallen. Da muss wahrscheinlich, oder ich könnte mir vorstellen, dass da etwas passiert. Oder dass man irgendwie versucht, vielleicht auf eine Dreierabwehr umzustellen und auf den Flügeln ein bisschen mehr Präsenz zu haben. Aber ja, irgendwie kann man nicht zufrieden sein. Auch wenn man eigentlich mit dem Ball nicht schlecht etwas kreiert, gegen Führer Goalchancen plus hat ganz klar Rapperswil. Vinti hat zwar vielleicht ein bisschen mehr den Ball da im Mittelfeld, aber gegen Führer läuft im Moment nicht viel.
5: Ja, es sind weiterhin sehr viele Ballverluste auf beiden Seiten und jetzt fängt es auch noch an zu regnen. Wirklich wie der Rappi in der Verteidigung. Das Mal war der Kollege da am Bassa vom Le Pogam, der sich da seinem grossen Vorbild da hinten drin aber auch gar nicht abschaut. Dann macht er mal den Sidan als letztes Mal. Aber es klappt ja. Es gibt Einwurf für den FC Vinti trotzdem, weil nachher dribbelt er sich da in Seiten aus. Und ja, der ist schnell ausgeführt. Vinti hat den Ball gerade hoch in die Mittellinie. Arnold schiebt sie über zum Kamera. Kamera läuft jetzt über die angesprochene Mittellinie auf der linken Seite. Nimmt ganz links raus Diaby mit. Diaby gerade wieder retour auf Kamera. Kamera, wo da eine Anspielstation sucht, findet der Kehrer da vorne, der kann den Ball nicht richtig annehmen. Und ja, zu allem, was eh schon schwierig war mit annehmen und kontrollieren, hat es jetzt angefangen zu regnen. Ich gehe davon aus, dass die Ballkontrolle nicht viel besser wird. Aber Vinti hat den Ball jetzt wieder in der eigenen Reihe und Rappi zieht sich ganz tief zurück. Also bis vor 30 Metern vor dem eigenen Goal passiert da gar nichts. Und wenn der Arnold den Aufbau im gegnerischen in der gegnerischen Platzhälfte macht, dann weißt du, du bist wirklich, hast dich weit zurückgezogen. Die Kamera hat den Ball jetzt, chippt sie ins Nirgendwo. Und darum gibt es Abstoß beim Goalie, beim Impf. Was man kann sagen, es macht sich auf Seite Winterthur 4 Nase warm. Ich nehme an, der Patrick Rahmen hat Ideen für die zweite Hälfte und die Ideen sind glaube ich nicht, ich lasse so weiterspielen, weil ich nehme an, dass ihm das jetzt auch nicht unbedingt gefällt. Das ist einfach mal ein Zeichen an seine Spieler draussen. Stell dir vor, du bist einfach nur ein Zeichen und musst jetzt im Regen einwärmen. Richtig scheiße.
4: Gut, wer weiß, ich könnte mir schon vorstellen, dass vielleicht ein Zitterl die Abwehr noch ein bisschen stabilisieren könnte. Jetzt ist Rappi wieder, wo kommt mit dem Abschluss auch da wieder Ja, irgendwie erstaunlich, dass da der Captain, der Emini, so viel Platz hat im Mittelfeld mit einer Drehung, der Kueni und der Zuffi aussteigen lässt und dann einen guten Abschluss gezeigt hat. So ist Winti wieder mit dem Kuster beim Abstoß. Ja, ich habe das Gefühl, ein bisschen Ruhe würde dem Spiel gut tun, auf beiden Seiten. So versucht das jetzt Winterthur auch im Spielaufbau mit dem Kueni. Kueni wird aber gerade angelaufen, muss darum sich schon wieder entscheiden, was er macht. Macht das jetzt auch mit dem Diaby. Diaby spielt aber nochmal zurück zum Kamara. Kamara hat den Kuster. Kuster sollte den Ball nicht zu lang am Fuß haben. Macht das aber gut, spielt ihn wieder retour zum Kamara. Kamara einen weiten Ball ins Zentrum. Wunderbare Bewegung von Markusane. Markusane hat jetzt Platz vor sich. Wenn das jetzt schnell geht, gibt es eine Überzahlsituation für Winti über rechts. Ottiga hat jetzt Platz. Kann in die Mitte ziehen. 4 gegen 3 für Winti. Ottiga im Strafraum rein. Könnte schiessen. Wartet ein bisschen zu lang. Nachschuss bei Markusane. Markusane schiesst. Aber der trifft den Ball nicht richtig. Beziehungsweise hat es da noch einen Rapperswiler Verteidiger gehabt, der den Fuß dazwischen hebt. Aber ja, jetzt hat man gesehen, wie es geht. Wenn man den Ball flach laufen lässt, eine gute Bewegung macht im Zentrum, dann gibt es mega viel Raum, weil auch Rapid Winterthur anläuft. Und ja, irgendwie hat man das Gefühl, sobald eine Mannschaft anfängt zu pressen, gibt es Chancen für die andere Mannschaft, weil das Pressing einfach nicht effizient ist und halt mit dem nassen Rasen eine Körpertäuschung lange, um da einen Gegenspieler aussteigen lassen. Und das hat man jetzt auch gesehen. Winter kommt gerade mit dem nächsten Eckball. Markesano bringt den Ball auf die erste Pfosten. Nicht schlecht dort von Winterthur Arnold, wo am ersten Pfosten den Ball kommt, aber der Ball wird befreit. Diaby kann den Ball jetzt abnehmen auf Höhe Mittellinie, entscheidet sich für den Rückpass zum Kuster. Kuster bringt ein bisschen Ruhe ins Spiel, nimmt wieder den Diaby mit über links, der bietet sich den Kueni an, der Kueni lässt prallen mit dem Diaby. Diaby hat schon wieder ein bisschen Platz vor sich, hat da mehrere Anspielmöglichkeiten, entscheidet sich dann für das Schwierigste mit dem weiten Ball Richtung Ottiga. Der Ball kommt aber an, Ottiga lässt gerade prallen ins Zentrum, der aber zu unpräzis, der M kann den Flankenball locker abnehmen, der ist zu wenig scharf geschossen gewesen. Ja, aber irgendwie hat man das Gefühl, sobald eine Mannschaft ein bisschen Kontrolle hat und ein, zwei gute Passspiele, gibt es eigentlich jedes Mal eine Chance.
5: Ja, vor allem sobald irgendwie das Mittelfeld halt mit einem einfachen Ball über spielt, wie jetzt, einfach einen weiten Kopfball führen. Und dort wäre es eigentlich der Markusano, der allein irgendwo auf 20 Meter steht. Und Rappi kann einfach nur den Ball holen, weil der Markusano es nicht schafft, um den Ball an den Fuss runterzunehmen, sondern weil er ihm irgendwie aufs Knie kommt und dann vom Knie 3 Meter von ihm weg. Und so wird das natürlich nicht. Darum steht es da in der 35. Minute auch wieder in 0-0. Jetzt kommt aber Rappi wieder mit dem Bakayoko. Für einmal super abgelaufen vom Diaby. Der Diaby spielt sie direkt zum Zuffi. Zuffi spielt sie zum Bayer, aber dann verspringt der Ball wiederum. Und es gibt Einwurf für Rappi auf Seite Obersee.
4: Gut, jetzt ist es so dunkel, jetzt siehst du den See langsam nicht mehr. Jetzt musst du nicht immer.
5: Aber ich spüre noch. Ich spüre seine Präsenz.
4: Aha, okay. Also,
5: du bist halt nicht im Wasser gross geworden, gell? Ich auch nicht.
4: Nussbaumersee.
5: An der Tauren. Rappi hat den Ball in der eigenen Reihe, spielt da hinten rum, spielt wieder über ihr gefährliches Innenverteidiger-Duo. Und irgendwann müssen Winterthurer Stürmer vielleicht einmal begreifen, dass die einfach einen Dreieck machen. Und es geht wieder ganz schnell. Ein Pass, ganz Winti, Winterfeld ist weg. Rappi kommt in den Strafraum. Bakayoko auf der Grundlinie, leitet den Ball einmal 30 cm. Er schiebt ihn von rechts einmal an der Grundlinie, also am Goal, an der Goallinie vorbei. Der Ball rutscht so 20 cm vor der Goallinie einfach einmal quer durch. Und zum Glück aus Winterthurer Sicht ist irgendwie keiner entschlossen genug, um den jetzt im Bus anzuheben. Oder irgendein anderes Körperteil, weil jede Berührung hat den Ball über die Linie gebracht.
4: Ja, es ist wirklich wahnsinnig. Also ein Ball langt damals, um das Mittelfeld überspielen auf beiden Seiten. Und so können sie dem Spiel nicht übertrieben irgendwie 4-3 stehen, wenn man die Chance konsequent wieder fertig spielt. Jetzt ist schon in der Rappi im gegnerischen Strafraum, wo zu einer Chance kommt. Dort ist im Zentrum der Emini, der Captain, der außen nichts wieder eine riesige Chance hat, eine hundertprozentige Chance, weil Winti dort mit dem Ottiga überhaupt nicht konsequent verteidigt. Und der Ball geht ganz knapp, vielleicht einen halben Meter am linken Pfosten vorbei. Und ja, also das defensive Mittelfeld, aber auch die Innenverteidiger haben absolut keinen Zugriff vom FC Winterthur im Moment, um irgendwie da ein bisschen Kontrolle ins Spiel zu bringen. Es ist im Moment ja wirklich ein sehr wildes Spiel. Jetzt ist schon Winter wieder im Angriff. Zum Kommentieren ist es spannend, es passiert immer etwas, aber zum Fußball schauen als neutraler Zuschauer würde man jetzt vielleicht nicht gerade denken, dass das die zweithöchste Schweizer Liga ist. Oder vielleicht eben doch. Das geht selber. Auf jeden Fall ist Winter jetzt wieder mit Platz über die Linksseite mit dem Diaby. Diaby geht aber zu wenig konsequent gegen den Busser im Zweikampf. Busser kann da gut klären mit seinem Captain. mit dem Emini. Der Emini macht das clever. Wunderbare Bewegung gegen den Queni. So ist Rappi, der über links kommen, hat jetzt ein bisschen Platz vor sich. Der Ball kommt auch dort zum Außenverteidiger. Der Außenverteidiger wird aber gut angelaufen vom Zuffi. Der kann gerade den Beier einsetzen über rechts. Dem seine Flanke kommt aber nicht ins Zentrum.
5: Die Spieler vom FC Vinti, die sich hier im Regen nass machen, sind jetzt auch wieder angesessen. Rappi kommt jetzt über die linke Seite, hat der Russi, hat Platz, schiesst am zweiten Pfosten aber vorbei. Du hast jetzt die Frage, ob sie da unten ihre Trainingskleider abziehen und die Matschlimme anlegen und den Rahmen noch in der ersten Hälfte. Das Zeichen setzt aber nein, für das haben sie, glaube ich, ein bisschen zu wenig intensiv sich warm gemacht. Vinti hat den Ball in der eigenen Reihe. Nächster Schuss von Rappi. Übrigens, Vinti, der deutlich weniger Schüsse hat als die Herren in Violett. Jetzt kommen sie aber über die linke Seite. Es gibt ein Offside, das aber angezeigt wurde. Und Niki, da muss ich sagen, könnte sein, hätte aber auch gut nicht können sein. Ich habe es nämlich nicht gesehen. Aber trotzdem. Ja,
4: ja. Ich habe einen Tank-Hip.
5: Klarer Fall, oder?
4: Ja.
5: Wenn er sagt, ist Offside, einfach, dass es klar ist. Ja, Rappi, der da den Ball dementsprechend führen jagen oder auch kurz spielen. Der Imk weiss noch nicht so genau, was er machen will. Er schlägt sie jetzt weit in die Platzhälfte und dort genau auf den Kopf vom Kameraden. Der ist auch unbedrängt. Schießt sie dann in die Mitte. Dort ist es wiederum Vinti, der zweite Ball gewinnt. Martesano jetzt mit einem schönen Ball auf die rechte Seite zum Ottinger, aber der kann den Ball auch nicht kontrollieren und es gibt Einwurf. Und was passiert, wenn es Einwurf gibt vom Seitenobersee, höhere Strafraum bei der FC Vinti?
4: Dann nimmt der Ottiger den Ball in die Hand und es gibt sozusagen eher einen Eckball.

0: Ich ist ihm dort noch auf den Fuß gestanden. Es gibt aber keinen Wahn, von dem her müsste er wieder aufstehen, dass er dort wieder anspielbar ist. Macht das jetzt auch. Vinti hat den zweiten Ball mit dem Kusto hinein, kann das Spiel wieder aufbauen. Der Guini lässt sich ein bisschen fallen, versucht jetzt einmal ein, zwei Bälle zu spielen. Macht das eigentlich gut. Es ist gut, wenn man jetzt mal den Ball flach behaltet. Und der Marquesano bietet sich da an und holt einen Freistoß raus. Auch da wieder ein Pass. Eigentlich von der Mittellinie, vom Kamera bis zum Marquesano, fast an 16er führen und kein Rapperswiler Spieler ist da irgendwo dazwischen.
1: Also es hat so viel Raum. Irgendwie einen Ausfallschritt macht und den Ball verpasst oder so. Es ist einfach niemand dort. Er hat 5 Meter Korridor, um den einfach flach gerade führen zu wollen. Das interessiert niemanden.
0: Also die Abstimmungen auf beiden Seiten sind wirklich nicht hervorragend, um es mal so auszudrücken.
1: Leicht mangelhaft.
0: So ist der Marquesano, der den Ball sich setzt und auch könnte direkt schiessen. Aber es ist, ja, sind gleich etwa 27, 28 Meter, aber der Marquesano kann das natürlich. Zuffi steht auch dort. Es ist der Marquesano, der direkt schiesst. Wunderbarer Ball, knapp über die Latte. Hätte auch können je fallen. Sehr ein schöner Freistoß gewesen von der linken Seite von Marquesano. Das merkt man natürlich schon, wenn man da ein Spiel hat wie der Marquesano, der jetzt die Vinti verpflichten konnte. Es ist einfach irgendwie, jeder Standard ist ein bisschen gefährlicher oder man weiss wenigstens, dass er so in die Richtung geht, wo er müsste. Auch bei der Eckball ist eigentlich, ja, es wird jedes Mal irgendwie gibt sich ein Flipperball und das ist natürlich schon eine Qualität, die Vinti jetzt mitbringt. Ja, es sind 42 Minuten gespielt, es steht 0-0, es könnte gut und gerne irgendwie 3-3 oder so stehen, aber ja, immer noch 0-0.
1: Immer noch 0-0 und es liegt vor allem an den beiden Sturmreihen, die da nicht wirklich fähig sind, um das fertig zu spielen. Jetzt kommt Vinti aber wieder über die linke Seite. Kehrer, der da am Strafraum ganz links entlang läuft, abbricht jetzt den Ball flach in die Mitte, spielt zu 3 Rapperswiler, die dort gestanden sind. Und die haben aber auch, also in der Zeit von der Welt, um den Ball anzunehmen, dort der Rapperswil-Spieler, weil von Vinti bewegt sich gar keiner, aber es gibt Einwurf oder sogar Eckball. Sogar Eckball für den FC Vinti, also der Kehrer holt da das absolute Maximum raus. Eckball Marquesano in der 43. Minute. Der Ball liegt bereit, in der Mitte hüpfen alle um. Der Ball kommt direkt aufs Goal. Ui. Und der geht an die Latte. Wenn ich es richtig sehe, die Latte oder der Goalie, der ihn gerade noch wegwischen kann von der Latte. Marquesano, der da im Scheck sein Stadion mal zeigen, dass er das auch kann. Und dann haut er die Abi aus gut 35 Metern. Super, Packlos. Und der zischt knapp über die Latte drüber. Also Vinti denkt sich, wenn wir es schon nicht fertig spielen, dann bolzen wir einfach auf eine Lage auf das Goal. Irgendwann wird schon einer reingehen. Und ja, auch das klappt bis jetzt nicht. Aber gut gemacht.
0: Ja, vielleicht ist das gar keine schlechte Variante, wenn man einfach mal den Ball aufs Goal bringt und anstatt irgendwie versucht, das schön fertig zu spielen.
1: Weil das kann man irgendwie heute einfach nicht.
0: Nein, es ist schwierig heute. Aber ja, Vinti versucht jetzt nochmal über die rechte Seite mit dem Ottiger, der dort den Beja versucht einzusetzen. Der läuft aber nicht wirklich clever, läuft auch jetzt weit weg vom Ball. So ist Rappi, der den Ball sofort wieder zurückgewinnen kann. Mit dem Bussa. Bussa spielt ganz retour zu seinem Goalie. Der Buss, ja, der läuft da schon wieder sein Goalie, aber es macht da nicht wirklich jemand mit. Von dem her kann Rappi da relativ einfach befreien. Der zweite Ball holt jetzt aber der Ottiger, aber kann nur zu einem Einwurf klären. Und so sind noch, ja, etwa 3-4 Minuten zu spielen, da in der ersten Halbzeit. Rappi kommt dann einmal zu einem Einwurf, höhere Mittellinie. Wird sicher, so wie man das Spiel jetzt beobachtet hat, wird es nochmal 1-2 Chancen geben, wenn nicht mehr so lange zu spielen ist. Rappi versucht das jetzt über die linke Seite. Kann dort den Bakayoko einsetzen, der verlagert wunderbar auf die rechte Seite zum Bussa. Bussa hat wieder ganz viel Platz dort, könnte aus dem Halbfeld flanken, dort passt aber der Kehrer das mal gut auf. Bussa muss schnell auf den Ball stehen, dort ist der Diaby jetzt, der Druck macht und den Ball tatsächlich auch kann gewinnen. So kann Vinti vielleicht nochmal zu einem Angriff kommen, macht das clever. Beja steht wunderbar auf den Ball, Guini kann dort jetzt ein bisschen Tempo machen über links. Der Marquesano läuft mit, kommt der Ball jetzt auch über. Wartet auf eine Anspielstation. Diaby müsste eigentlich hinterlaufen. Macht aber das irgendwie nicht, bleibt stehen. Hätte eigentlich eine Chance gegeben über links. So muss der Marquesano die Hand verrühren und sagt, hey, wieso kommt da niemand mit? Muss nochmal hinten rumspielen. Macht das jetzt auch mit dem Arnolds. Rappi lässt sich da nochmal fallen für die letzten Minuten. Vinti kommt nochmal mit dem Kamerad. Der Kamerad versucht irgendwie fast jedes Mal, wenn er dran kommt, den Vinti Ball zu spielen. Vinti macht es aber gut mit dem Kehrer. Kehrer läuft und Goal! Und trifft da zum 1-0! Goal! Aus dem Nichts! Ich wollte eigentlich schon den Kamerad kritisieren.

0: Wieder einen weiten Ball.
1: Also das war nicht gut.
0: Also ist nicht gut gewesen, aber der Rapperswiler schlägt da mehr schlecht als recht am Ball. Und der zweite Ball an bei Marquesano, der schaltet wieder blitzschnell. Das ist wirklich stark da. Und setzt sofort mit dem ersten Kontakt den Kehrer ein, der da auf der linken Seite mitläuft. Der Kehrer kommt dann eigentlich aus Spitzenwinkel zum Abschluss und tunnelt da den Goalie. Und so steht es 1-0. Aus dem Nichts wieder der Angriff gewesen. Rappi hat sich zurückgezogen, hat aber trotzdem irgendwie viel Platz lassen. Und so steht es jetzt aus dem Nichts, kurz vor der Pause, 1-0 für Vinti.
1: Aus dem Nichts können wir irgendwie nicht sagen, wenn wir sagen, das könnte gut 3-3 stehen.
0: Das ja, es ist ein ganz komisches Spiel.
1: Es ist ein ganz komisches Spiel. Irgendwie könnte 3-3 stehen, aber eigentlich hat auch keiner von beiden Mannschaften das Goal verdient. Ja. Es ist irgendwie eine Katastrophe. Aber jetzt für einmal, da kommt der Kamera, der wirklich wieder einen scharfen Pass, eigentlich völlig unnötig irgendwo richtig Goal. Also der Ball wäre auch einfach aufs Goal out, zugerollt, ja. Oder der Goalie hätte auflesen können, aber der Innenverteidiger von Rappi hat da noch den Fuß dazwischen, von dort prallt er zum Marquesano und alles andere hat heute dann schon erzählt. Darum führt Vinti da am Obersee mit 1-0 zu der Pause. Und die Pausenführung geht natürlich absolut in Ordnung. Und das, was wir nochmal gesagt haben, jegliche Entscheidungen, die der Linienrichter heute Abend getroffen hat, sind korrekt und richtig gewesen. Und ja, in dem Fall gehen wir jetzt unseren Bratwurst holen und würden uns dann so in einer Viertelstunde wieder melden für die zweite Hälfte hier in Rappi. Und ich würde sagen, es kommt gut.
0: Ja, also, kommt auf jeden Fall gut.
1: Also man muss jetzt wirklich auch sagen, Rappi hat jetzt auch nicht gut gespielt. Also 1-0 geht okay.
0: Ja. Ja. Ich würde auch sagen.
1: Ja.
0: Schönes Schlusswort.
1: Schönes Schlusswort. Zu dieser ersten Hälfte. Es können 3-3 stehen und trotzdem hat keiner ein Goal verdient. Ich glaube, das trifft sehr gut zu der ersten Pause. Wir hören uns in einer Viertelstunde wieder.
2: Der Ball ist rund.
3: Hoi, Toni, du, was kommt auf uns zu?
4: So wie die erste Halbzeit vom Spiel FC Rapperswil-Jona gegen den FC Winterthur, wie wir es gerade gehört haben, das steht 0-1 für den FC Winterthur. Das Spiel übrigens im Stadion Grünfeld in Rapperswil, genauso viel weiss ich noch von dem Match. Nein, natürlich hat das jetzt 0-1 statt dank unseren Kommentatoren, die da vor Ort das Spiel kommentiert, Dan Eichenberger und Roman Würzer, genau. Tönt bis jetzt eher nach einem unbeholfenen Match, was mich nicht unbedingt wahnsinnig überrascht, muss ich an der Stelle sagen. Aber immerhin eben, wir haben jetzt noch das Goal gehabt. Und ich kann sagen, das Goal gehört, das haben wir auch, das stimmt auch. Und genau, bis es dann anfängt mit der zweiten Halbzeit, gibt es bei uns noch ein bisschen Musik. Und das, was ich den Fußballmenschen ein bisschen wünsche, die auf dem Rasen sind, a new kind of kick, hören wir von niemand anderem als von den Cramps.
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0: Hoi Toni, du, was kommt auf uns zu?
1: Ich bin ganz sicher, alle sind parat. Für die zweite Halbzeit von der von dem Runde 4 Match FC Rapperswil-Jona gegen den FC Winterthur steht 0-1 für den FC Winterthur tatsächlich. Und tatsächlich tue ich jetzt auch überschalten ins Stadion Grünfeld, wo unsere Kommentatoren Dan Eichenberger und Roman Würzer auch ungeduldig, da bin ich sicher, auf die zweite Halbzeit wartet, weil eventuell passiert weitere lustige Sachen. Weiß nicht, ich habe es auch sehr amüsant gefunden, dass es geheissen hat, es könnte 3-3 stehen oder 0-0, das spielt eigentlich keine Rolle, jetzt steht es halt 0-1, aber mal schauen, was die zweite Halbzeit so bringt, und viel Spass wünsche ich, und ich schalte jetzt über.
2: Ja, herzlich willkommen da, retour vom Stadion Grünfeld. Ja, wie es der Omar richtig gesagt hat, es steht 1-0 da für den FC Winterthur nach 45 Minuten und wir sind wirklich ungeduldig. Von uns aus könnte es jetzt da weitergehen und auch die Spieler machen sich da wieder parat für die zweite Halbzeit. Nach einer sehr intensiven ersten Halbzeit, wo irgendwie mega viel passiert ist, aber irgendwie gleich auch nichts, wie wir es vorher schon gesagt haben. Aber das Wichtigste ist, es steht 1-0. Für Vinti nach einem Angriff ganz am Schluss von der ersten Halbzeit, wo der Kehrer da einen Fehler von der gegnerischen Abwehr hat können ausnutzen und zum 1-0 einschiessen. Jetzt bin ich gespannt, hat es irgendwelche Wechsel gegeben, so wie es aussieht? Ist Vinti da nochmal gleich unterwegs? Der Rahmen lässt also den Kamera Diaby und auch der Arnold im Spiel, wo da ein paar Mal nicht so gut ausgesehen in der Hintermannschaft vom FC Winterthur. Und ich glaube auch Rappi, wenn ich es richtig sehe, oder ich richtig vermute, ist da noch mit der gleichen Elf auf dem Platz. Ja, irgendwie gibt es auch nicht wirklich einen Grund, um da ganz, ganz viel zu verändern, weil die Mannschaften zumindest offensiv doch auch kreieren. Aber halt die vielen Fehler, die es jetzt gegeben hat in der ersten Halbzeit, ja, die haben da ein bisschen, ja, das Niveau ist jetzt nicht so hoch gewesen, so muss ich es ausdrücken. Auf jeden Fall ist jetzt Vinti, wo da gerade etwas versucht hat mit dem weiten Ball, aber auch der ist nicht angekommen zum Start von dieser zweiten Halbzeit, sodass Rappi gerade wieder kommen kann. Über die linke Seite. Ja, Roman, was hättest du da gesagt in der Halbzeit? Irgendwie keine gute Halbzeit für Vinti, aber trotzdem führst du jetzt 1-0. Was hättest du für eine Ansprache gemacht?
3: Ja, schwierig. Wenn natürlich 0-0 geblieben wäre, wäre ich richtig laut geworden. Aber wenn dann irgendwie ein 1-0 Schuss ist, ich glaube, wäre trotzdem, ich glaube, die Ansprüche, die Patrick Kramer an die Mannschaft hat, sind anders als das, was sie jetzt hier auf dem Platz gezeigt haben. Und der Rappi kommt jetzt auch gerade aus dieser Pause raus mit Vollgas, einen tiefen Pass in die Spitze zum Rossier. Aber dort kommt der Kusto an, sehr an die Grenze von seinem Strafraum und kann den Ball noch auflesen, bevor dann der Stürmer von Rappi an den Ball kommt. Und Vinti hat den Ball wieder in der eigenen Reihe. Arnold schlägt ihn weit raus auf die rechte Seite zum Beyer. Und der Beyer holt da einen Einwurf raus. Und wenn es Einwurf gibt, eigentlich. Aber sie sind nicht mehr auf der Seite vom Obersee. Und darum...
2: macht dann kurz.
3: Der Ortiger macht einen Einwurf kurz. Das ist natürlich schon fast ein bisschen enttäuschend. Der Ball kommt aber auch direkt wieder zum Ortiger Reto. Der spielt sie zum Arnold. Arnold dann zum Innenverteidigungskollegen, zum Kamera. Kamera spielt sie zum Zuffi. Zuffi mit einem weiten Ball, für einen schönen weiten Ball auf die linke Seite zum Kehra. Kehra bringt den Ball in die Mitte. Dort ist es aber ein Rapperswiler, der am Ball ist. Und der klärt zum Eckball. Es sind noch nicht ganz 2 Minuten gespielt in der zweiten Hälfte und es steht weiterhin 1-0 für Vinti und jetzt kommen wir zu einem Eckball.
2: Genau, es ist wieder der Marquesano, der sich den Ball anlegt, wie eigentlich bei jedem Standort. Er hat wirklich schon 1-2 Mal gezeigt, dass er ein ganz gutes Füßchen hat. Auch jetzt wieder fast alle Winterthur im gegnerischen Strafraum. Der Ball kommt auf die erste Pfosten kurz und Winterthur-Fans monieren dort das Handspiel des Schiedsrichter. Hat das aber nicht so gesehen, ist auch sehr, sehr schwierig gewesen, um das zu sehen. Es ist da im Kuchen passiert. Und so gibt es den zweiten Eckball für Vinti in der zweiten Halbzeit. Wieder der Marquesano, schön parat, bringt den Ball das mal hoch ins Zentrum. Wunderbar auf die erste Pfosten. Dick aber der Kamera nicht ganz am Ball gekommen und der Beyer versucht, den zweiten Ball zu holen. Macht das stark, kann über rechts in den Strafraum ziehen. Der Rapperswiler Verteidiger versucht hat, aber dazwischen schafft er es auch. Und so kommt es gerade zum dritten Eckball. Das haben die Rapperswiler Spieler ein bisschen anders gesehen. Ich denke, der Linienrichter hat das aber schon richtig gesehen, weil wir es ja schon ein paar Mal gesagt haben. Und so kommt es gerade zum dritten Eckball. Das mal von der rechten Seite. Der nimmt jetzt den Zuffi. Ist dort parat. Vinti drückt jetzt da gerade am Start von der zweiten Halbzeit. Der Ball kommt wieder tief, wunderbar verlängert. Dort auf den Elfmeterpunkt ist aber niemand parat gewesen. Zuffi kommt aber nochmal am Ball. Gueni bricht dann aber ab. Der Ball kommt retour zum Diaby. Diaby chippt ihn in 16er-Reihe. Dort kommt aber kein Winterthurer Spieler am Ball. Es geht sogar eher in die andere Richtung. Rappi könnte jetzt kontern, wenn das präzise fertig gespielt wird. Bakayoko über links. Ottiger kommt jetzt dazwischen. Macht das. Rustikal geht eigentlich nur auf den Gegenspieler, aber der Gegenspieler da noch ein bisschen ausrutscht. Sagt der Schiedsrichter, das ist okay gewesen. Und so ist Vinti wieder im Ballbesitz. Vinti startet also da nach 3-4 Minuten in der zweiten Halbzeit. Ja, mit viel Energie.
3: Mit viel Energie. Und jetzt kommen wir über die linke Seite. Auch energievoll mit dem Diaby. Diaby bringt den Ball in die Mitte, aber dort steht niemand. Und Rappi kann für das erste befreien, kommt aber nicht wirklich weit. Und noch bis zum Zuffi. Zuffi auf Gueni. Gueni spielt sie dann zum Marquesano raus. Marquesano hat Platz zum Flanken, spielt sie aber flach auf den Bayer. Bayer will sie wieder auf den Marquesano prallen lassen. Das klappt so mässig. Gut zurück auf Bayer. Bayer ist kurz vor dem Strafraum, schießt jetzt. Schießt aber direkt den ersten Fuß von Rapperswil. Jonas spielt den Ball weiterhin in der Reihe von Vinti. Jetzt kann Rappi befreien und schlägt den Ball zu einem Einwurf raus auf der Seite vom Obersee.
2: Und jetzt ist die Abi, wo sich der Ball geschnappt hat, macht das Spiel schnell, nimmt dort den Zuffi mit, der spielt nochmal zurück zum Gueni. Der im Dribbling auf der linken Seite. Über links wunderbar gespielt, da sehe ich es jetzt gar nicht so genau. Ein Gewühl über der linken Seite, der Ball kommt aber trotzdem ins Zentrum, aber zu ungefährlich. Der Ball ist sogar schon im Tor aus gewesen, sodass es einen Abstoß gibt für den Emch. Aber es ist super, wie Vinti da startet. Sie können sich überhaupt nicht zurückziehen und versuchen das 1-0 zu verwalten, sondern sie gehen offensiv rein, da die zweite Halbzeit. Rappi kommt im Moment überhaupt nicht am Ball. Auch jetzt wieder die Kamera, wo das Kopfballduell gönnt, der zweite Ball. Landet somit da wie ein Winterthurer Spieler. Der Arnold mit dem Diaby zusammen nimmt den Ball ab, spielt nochmal hinten rum. Und so ist schon wieder Vinti, der den Ball zurückgehauen hat. Mit dem Arnold, der da rechts jetzt Platz hat, mit dem Ottiger, der wird da recht schnell angegangen von Bakayoko. Der Bayer dort im Dribbling macht das wunderbar. Die prallen zwei Rapperswiler Spieler miteinander zusammen, ist unglücklich gewesen. So gibt es aber ein Platz für Vinti. Über links Ottiger spielt aber ganz einen schlechten Ball. Der Rossier spielt da, oder liegt da immer noch am Boden auf Seite von Rapperswil. Rappi spielt aber weiter. Über rechts hätte da die Chance jetzt zum Flanken. Schön in der Luft vom Busser. Busser über rechts könnte auch flanken vom Eckball. Vorne unten hat dort der Diaby vor sich gespielt. Kurz, Rappi könnte schiessen von 16 Meter. Macht das jetzt auch mit dem Emini. Emini bringt den Ball aber nicht wunschgemäß aufs Spiel. Und der Rossier liegt immer noch am Boden. Er steigt mit dem Kopf mit seinem eigenen Spieler zusammen. Dort sollte man vielleicht mal das Spiel auch unterbrechen. Das macht jetzt der Schiedsrichter auch. Und schaut jetzt, was da passiert ist.
3: Ja, es sind zwei zusammengetatscht und der Schiri hat da recht lang zugewartet mit dem Pfiff. Jetzt haben die Betreuer aber zum Rossi können. Der liegt da noch ziemlich benommen auf dem Platz, aber es sind zwei Betreuer bei ihm. Ja, was kann man sagen? Vinti kommt eigentlich gut aus der Pause. Spielt da ein bisschen konsequenter als noch in der ersten Hälfte. Sucht weiterhin ihre Chancen und vom Platz scheint es auch in die Warnung zu geben. Der Daumen kommt auf von der einen Betreuerin, die da beim Rossier ist. Scheint weiter zu gehen für den jungen Herr. Steht jetzt auch wieder auf und muss jetzt noch ganz kurz raus. Ja, ich glaube, der hat einen ziemlichen Brummschädel. Schnufft da noch einmal durch. Dort sind wirklich zwei Rapperswil-Spieler, wenn ich es richtig sehe, glaube Kopf an Kopf zusammengetatscht. Und darum ist er dann zu Boden gegangen. Und es gibt einen Schiedsrichterball auf der Seite von Rappi. Er ist jetzt ausgeführt worden und es geht weiter. Weiter geht es mit dem Herr Lepogam, der da mal schauen in der zweiten Hälfte, ob er noch genau so viel dribbeln mag wie der erste. Und Rappi kann spielen gerade den ersten Pass ins Aus. Darum gibt es Einwurf für den FC Winterthur. Arnold, der da den Ball in der eigenen Platzhälfte führt, spielt sie zum Kamera. Kamera kommt in die höhere Mittellinie, spielt sie auf die rechte Seite zum Zuffi. Zuffi dann ganz rechts raus und dort ist dann aber auch schon wieder Endstation. Und darum geht es wieder retour über Arnold und der spielt auf den Gueni. Gueni zurück auf die Kamera. Kamera raus auf Diaby. Und so weiter. Vinti, wo da jetzt der Ball in der gegnerischen Hälfte ein bisschen hier und her schiebt. Kamera macht jetzt wieder ein paar Meter führen. Spielt sie tief zum Bayer. Bayer probiert sie mit den Hacken weiterzuleiten. Aber das funktioniert nicht. Und darum hat Rappi jetzt wieder den Ball in der eigenen Reihe.
2: Ja, Vinti hat das jetzt eigentlich gut gemacht. Sie haben da den Gegner laufen lassen mit dem Ball in den eigenen Füßen. So kann man natürlich einerseits den Gegner ein bisschen müde spielen und andererseits lässt man auch keine Goalchance zu auf eigener Seite. Von dem her ist das sicher auch ein bisschen das taktische Mittel jetzt da in der zweiten Halbzeit, dass man versucht, offensiv zu bleiben, den Ball zu behalten und gar nicht sich erst zu fest zurückziehen. Ist auch jetzt wieder so, Vinti ist im Spielaufbau mit dem Ottinger über rechts. Der wird gerade wieder angegangen vom Bakayoko, darum muss er hin spielen. Mit dem Kuster. Der Kuster macht das gut, nimmt im Mittelfeld wieder den Ottinger mit. Der lässt Brallen für den Zuffi. Zuffi muss jetzt langsam den Ball weit spielen, macht das auch. Das war nicht der Zuffi, das war der Kamera. Ja, der Kamera und seine weiten Bälle sind irgendwie heute noch nicht so präzise. Auch der segelt da einfach gerade wieder in Seiten aus. Ist jetzt zwar ein bisschen blöd, wenn ich das sage, weil beim 1-0 ist genau so ein weiter Ball dann zum Goal passiert, auch wenn der ein bisschen glücklich war aus Sicht von Winterthur. Aber ja, vielleicht könnte man den Ball gerade, weil der Platz ja auch nass ist und der Ball schnell ist, müssen wir den Ball eigentlich flach behalten. Und man hat das auch schon gesehen in der ersten Halbzeit, dass es da zu Chancen kann kommen, wenn der Ball schnell flach gespielt wird. So versucht das jetzt auch gerade Rapp über rechts mit dem Diarra-Suba. Der könnte die Flanke ins Zentrum. So ist ein Rapperswiller-Spieler mit dem Bakayoko, der da von 16 Metern zum Abschluss kommt. Und der Ball, der geht aber ganz aus dem Stadion. Der ist richtig Obersee, hätte ich jetzt gesagt.
3: Halb richtig Obersee. Richtig Obersee ist Einwurf. Aber so ist wenigstens
2: Naturschutzgebiet Obersee.
3: Obersee, ja. Wenn er richtig fest draufballert, dann schafft er es in Obersee. Vinti hat den Ball in der eigenen Reihe. Bayer will den Ball in die Mitte spielen, aber scheitert direkt am ersten Fuß von einem Rapperswil-Spieler. Und da kommt Rappi über die linke Seite in den Strafraum. Und Bayer macht seinen Fehler, aber gerade wieder gut. Und kann da den Ball gerade noch vom Rapperswil spielen lassen. Jetzt müssen wir schauen, wollen, dass das eigentlich war. Ist auch nicht so wichtig. Kann ihm da gerade noch den Ball vom Fuß schlagen. Es gibt Abstoß beim Kusti. Kusti sucht sich da jetzt irgendwie ganz lang eine Anspielstation aus. Wählt am Schluss auf der linken Seite sein Innenverteidiger. Vinti kommt jetzt in den Strafraum mit dem Kehrer. Kehrer ist im Strafraum auf der linken Seite, aber auch er bleibt direkt wieder am ersten Rapperswil-Spieler hängen. Rappi, wo der Ball dann auch direkt wieder abgibt an Bues. Bues spielt sich schön in die Mitte. Dort hat der Bayer Platz zum Schiessen, aber er bleibt wiederum am ersten Bein hängen von Rappi. Und Rappi, ja, macht, was Rappi macht, verliert den Ball. Aber der Queenie will das Geschenk nicht wirklich annehmen und schlägt ihn darum direkt wieder retour. Ja, so kann man es auch machen. Ich finde, man muss Geschenke nicht immer annehmen. Man kann einfach mal sagen, danke.
2: Ja, ich glaube, er hat da will am Gegenspieler ans Bein schiessen und so einen Einwurf rausholen. Hat dann aber nicht getroffen und so gibt es einfach jetzt Abstoß für Rappi. Und der ist auch schon ausgeführt. Rappi kommt jetzt da über die rechte Seite. Dort ist der Busser, der sehr viel Platz hat. Kann da bis ab mit der Linie laufen, ohne Gegenspieler. Macht das jetzt gut, lässt den Ball nochmal über die linke Seite laufen. Dort ist Emini, der aber einen unnötigen Weiterball spielt, genau in die Füße von Beyer. Der Beyer nimmt aber das Geschenk auch nicht an, sondern spielt auch wieder einen Weiterball, auch wieder in die Füße vom Gegenspieler. So kommt der Rappi wieder über. Links ist jetzt ein wildes Hin und Her. Keine Mannschaft hat jetzt wirklich da richtig Zugriff auf das Spiel. Rappi versucht es jetzt über die Innenverteidiger wieder mit dem Löppogam. Der steht auf dem Ball, spielt über rechts zum Ambassa. Der Nice weiter führen zu seinem Captain. Der hat jetzt wieder ein bisschen Rasse vor sich. Der macht einen wunderbaren Steckpass. Dort ist ein Rapperswiler Stürmer, der könnte schiessen. Der Kamera geht am Boden, unnötigerweise, und der Ball kommt ins Zentrum. Dort kann aber noch der Arno dazwischen gehen. Die Kamera hätte nicht müssen am Boden. Hat da wirklich die Möglichkeit aufgemacht für den Flankenball. Zum Glück steht kein Rapperswiler Spieler. Mikrofon und dann ein ganz gefährlicher Rückpass vom Weiss da draussen. Der Kamera schon wieder. Und der Kusto kommt zum Glück raus und spielt dort mit. Sonst hätte dort der Kamera eigentlich am Stürmer genau in Lauf gespielt. Aber der Kusto ist parat, ist rausgekommen und hat gerade noch können befreien. Aber die Kamera jetzt gerade innerhalb von 30 Sekunden zwei, dreimal sehr unsicher. Mal schauen, ob vielleicht dann der Sitterle mal eine Option wäre, um dort ein Stabilität zu bringen. Aber ja, so ist Winter wieder, wo im Ballbesitz ist mit dem Marquesano. Der könnte doch jetzt mal ein bisschen Klasse ins Spiel bringen, mal ein bisschen Ruhe ins Spiel bringen mit dem Zuffi zusammen. Aber irgendwie hat man das Gefühl, Zuffi und Marquesano zusammen dürfen sich fast ein bisschen neutralisieren, wenn der Marquesano eins weiter vorne spielt. Zuffi heute noch nicht so auffällig.
3: Zuffi noch nicht so auffällig, aber irgendwie habe ich das Gefühl, wenn er einen Ball spielt, dann spielt er ihn eigentlich immer relativ gut. Taucht einfach sehr lang, sehr fest unter jeweils. Ja. Und darum kommt er dann nicht wirklich zur Geltung. Ja, vielleicht hast du recht, einer von beiden wäre vielleicht genug. Wenn, würde ich mich jetzt persönlich für den Marchesano entscheiden. Moment. Der ist auch jetzt wieder bei dem Freistoß, den der FC Winti bekommen hat, parat, spielt sich kurz auf den Zuffi, der wieder zurück zum Marquesano. Marquesano spielt sich wieder eine Retour und dann schlussendlich ganz auf die linke Seite raus. Dort ist der Diaby, der den Ball auch noch verwischt. Der sucht jetzt wieder eine Anspielstation, findet die Person vom Zuffi. Zuffi schön auf Marquesano. Marquesano, der jetzt in den Strafraum kommt, aber auch dort scheitert wieder Zuffi. Und aber auch dem sein Pass scheitert. Und jetzt kommt Rappi über die linke Seite. Diarasuba, der da losläuft und auf der rechten Seite nach der Bakayoko mitnimmt. Der ist jetzt gerade im Kreuz vom Strafraum. Der Ball fliegt Richtung Kusto, der kann sie aber rausfusten. Ist direkt wieder bei den Rapperswil-Spielern. Der nächste Rapperswil-Angriff läuft jetzt. Jetzt ist es ein weiter Schuss aus der dritten Reihe. Der Dan hat schon gelacht. Bevor er geschossen hat. Weil dem Herr muss auch noch mal jemand erklären, was er in der Challenge League ist. Er hat jetzt wirklich. Also, weißt du, ist ja gut und recht, aber der hat jetzt aufs 40 Meter abgedruckt. Obwohl, wenn du gegen mich FIFA spielst, dann habe ich
2: mit dem Samaras noch,
3: natürlich. Ja, dann landen die Dinger, sind die Dinger auch schon weggelandet. Aber ja, ist halt gut. Der Samaras gewesen, gell? Und nicht der Innenverteidiger.
2: Und man kann halt jetzt das Niveau ein bisschen einstellen vorher, oder die Schusskraft.
3: Ja, genau.
2: Und das ist halt
3: du hast immer beschissen, darum habe ich immer
2: verloren. Nein, kann nicht sein.
3: Ach.
2: Spielerisch hat man dort schon auch Unterschied gesehen.
3: Ja, klar.
2: Wie jetzt auf dem Platz. Nicht unbedingt, beide Mannschaften sind sich ein bisschen am Neutralisieren im Moment. Es ist nicht mehr so intensiv wie in der ersten Halbzeit. Man spürt irgendwie, dass Winti versucht, Kontrolle über das Spiel überzukommen, aber es ist zu wenig effizient. Rappi geht immer wieder dazwischen. Es gibt jetzt ganz viele so Flipper-Szenen, wo irgendwo der Ball ein bisschen rumflippert. Jetzt ist Winter wieder über links, hat jetzt schon wieder ein bisschen Platz mit dem Beja im 16er rein. Könnte abziehen von 16 Meter, macht es auch, schiesst. Aber zu unpräzise, der M kann den Ball locker aufnehmen. Könnte jetzt da gerade den Gegenangriff lancieren, macht das auch über rechts mit dem Bossa. Sieht aber weiter vorne niemand, der noch könnte anspielen könnte. Darum nimmt er seinen Captain mit. Der Captain, muss man schon sagen, der ist sehr viel am Ball. Der Emini, der hat, der will irgendwie das Spiel an sich reissen auf Seite von Rapperswil. Wirkt aber ab und zu auch noch ein bisschen unglücklich. Sobald er einen weiten Ball schlägt, kommt er nicht immer an. Mit dem Ball ist er aber wirklich sehr stark. Jetzt ist der Löppogam wieder, der seine Verteidiger mal führen geht. Nimmt links den Morgado mit. Der spielt aber nochmal zurück zum Löppogam. Löppogam ist jetzt sicher da ein bisschen gewillig, um wieder dribbeln. Aber er muss das Spiel schnell machen. Macht das auch über rechts mit dem Ambassada. Der spielt noch eins weiter führen. Ins Mittelfeld. Winti zieht sich jetzt erstaunlicherweise mal recht weit zurück. Überlässt er Rappis Spielfeld. Rappi sucht jetzt hier Anspielstationen. Löppogam findet aber niemand, darum geht es wieder über rechts. Dort wird der Bakayoko mitgenommen. Er hat jetzt dort Platz zum Dribbeln gegen den Diaby. Macht das mit einem wunderbaren Doppelpass. Ist jetzt fast höhere Eckfahne, könnte flanken. Winter steht sehr tief hinein. Müsste jetzt da langsam wieder rauskommen, sonst wird es vielleicht gefährlich. Macht das jetzt auch gut mit dem Kera. Kera macht Druck. Rappi befreit sich über die linke Seite, kommt jetzt da über den Flügel, über den Diarasuba, der ins Zentrum spielt. Der könnte Rappi flanken, der Ball kommt ins Zentrum. Und der Winterthur-Verteidiger ist dort aber noch dazwischen. Der Schiedsrichter sieht das aber anders, das gibt Abstoß. Und ja, das ist jetzt wahrscheinlich genau das, was man nicht zu lange machen sollte. Einfach hineinstehen und warten, dass Rappi da den Ball von allein abgibt, weil das machen sie nicht. Sie haben da Druck gemacht, den Ball. Fast ein bisschen Handballmanier von links nach rechts laufen lassen, bis er mal Platz gegeben hat und es ist gerade zu einer gefährlichen Szene gekommen. Also Vinti muss da schon schauen, dass man mitspielt.
3: Was sich ein bisschen die erste und die zweite Hälfte unterscheidet, ist, in der ersten Hälfte habe ich das Gefühl, sind die ganze Zeit alle mega hoch drauf losgerannt. Und jetzt ziehen sich, okay, gut, jetzt geht der Rappi gerade ins Pressing, aber sonst haben sich jetzt recht weit zurückgezogen. Und Vinti hat wie so vor dem Strafraum den Ball können hin und her schieben. Und Rappi hat einfach jeden Schussweg zugemacht. Und jetzt mal einer probiert hat, drauf zu schiessen, ist direkt an irgendeinem Fuß gelandet. Und Vinti hat das jetzt auch probiert, aber einfach immer bei Vinti. Also irgendwie habe ich nichts dagegen, wenn es Rappi macht, aber wenn es Vinti macht, habe ich immer irgendwie ein komisches Gefühl.
2: Also wenn es pressen?
3: Nein, wenn es da hinten einsteht und einfach darauf wartet, dass einer...
2: Ja.
3: Weil der Kusto ist ein guter Goalie. Aber man ist jetzt natürlich auch nass der Boden, gell? Und tief schiessen und dann rutscht es. Ein weiter Ball von Vinti in den Strafraum, apropos rutschen, und der Bus ist durch und es gibt Penalty. Es ist
2: Gut gefunden.
3: Penalty. Oh, Roman Buess. Ein weiter Chipball in den Strafraum. Der Buess leitet den Ball am Imch vorbei und dann spickt der Roman Buess, so wie wir ihn noch kennen aus der Challenge League, spickt er da durch den Strafraum. Ich weiss nicht, ob er ihn mit dem Schnürsenkel berührt hat, den Goalie, aber es gibt einen Penalty und dann haben wir doch mit.
2: Ja, es war ein schöner Ball vom Ottiger ins Zentrum. Der Bus ist dort der Abwehr davor geschlichen und kommt gerade noch vor dem Inch mit der Fußspitze am Ball. Er wäre nie mehr am Ball gekommen, der Bus nachher, aber er nimmt natürlich die Einladung an vom Inch, der rausstürmt. Und ja, ich glaube, eine grosse Berührung, wenn wir weit weg sind, hat es wahrscheinlich nicht gegeben. Aber dankend angenommen natürlich. Und jetzt hat es da den Schiedsrichter, der noch mit jemandem da ein bisschen diskutiert, und zwar mit den Einwärmspielern von Rappi. Die sind da fast zum Kusto zu ihrem Goalie angelaufen. Und haben ihn dann noch motivieren. Der Marquesano ist wieder der Spieler, der natürlich den Penalty ausführt. Hat schon gegen Wiel vom Punkt getroffen. Und versucht jetzt natürlich, das Spiel in die richtige Bahn zu lenken. 2-0 nach 65 Minuten wäre dann vielleicht schon ein bisschen die Vorentscheidung. Weil man im Moment auch nicht das Gefühl hat, dass Rappi da im Moment wirklich Druck kann machen. Sonst wirkt in der zweiten Halbzeit eher ein bisschen platt oder nicht ganz so. Es ist der Marquesano. Er ist bereit, schießt sich der Pfiff. Marquesano läuft da und 3-1 zum 2-0 für den FC Vinti. Wunderbar geschossen. Hättest du auch so gemacht, Roman?
3: Ich hätte natürlich genau so souverän versenkt. Nein, ich hätte den Ball irgendwo Richtung Oberzehen gejagt, weil ich absolut nicht Penalty schiessen kann. Ich auch sonst nicht wirklich shooten, muss man fairerweise sagen. Nur einen grossen Latz und nichts dahinter. Es ist aber der Marquesano, der jetzt mal mit Fans feiern darf. Irgendwie gibt man ihm das doch auch nach 4 Jahren Ivo da, oder wo er gesteckt hat. Das ist auch wieder mal schön.
2: Auf jeden Fall. Und ich glaube, er nimmt das auch gerne auf, die Stimmung. Ja. Hat genau gleich geschossen wie gegen Wiel. Links halb hoch, der Goalie verladen.
3: Der Goalie, der jetzt mit dem Bus nochmal die Penalty-Szene diskutiert. Ich glaube, der Bus wird ihm jetzt nicht sagen, los. Ja. Er hat ihm, glaube ich, jetzt auch so ein bisschen gemacht. Los mal, wenn du mir halt das Knie anstellst, dann nehme ich das Knie an. Und das hat er auch gemacht. Und der Marquesano, er hört da in der 65. Minute auf, oder 66. Minute auf 2-0 für den FC Vinti. Und ja, ich glaube, man kann langsam sagen, es ist okay, oder?
2: Ich denke es schon, ja. Und Rappi reagiert jetzt auch gerade. Sie bringen gerade zwei neue Offensivspieler. Einerseits gerade der Rossi raus, den man heute nicht wirklich gesehen hat. Außer bis im unglücklichen Zusammenstoß da mit dem Kopf. Und zwar kommt der Muzzi neu ins Spiel für ihn. Und auch der Bakayoko hat 4 Abende in der ersten Halbzeit noch ganz stark gewesen. Jetzt wirklich nicht mehr wirklich gesehen. Darum kommt der Senaya neu. Rappi kommt auch gerade. Versucht er den Senaya gerade einzusetzen mit dem Brillball. Aber der Kuster passt auf. Kann den Ball auflesen. Und ja, ist natürlich ein klares Zeichen. Doppelsturm jetzt bei Rappi. Man hat fast das Gefühl, mit dem Dirasuba auf der linken Seite sind es fast 3 Stürmer. Rappi muss natürlich jetzt aufmachen.
3: Vinti hat den Ball in der eigenen Reihe, in der Verteidigungslinie. Spielt jetzt einen weiten Ball in die Tiefe, aber der ist dann doch zu weit. Und der Imch, der Goalie, von Rappi hat keine Mühe, um den Ball entgegenzunehmen. Und darum ist jetzt wieder Rappi im Ballbesitz, wo da knapp über die Mittellinie kommt und dann wieder umdrehen muss. Und Ottiger steht da noch am Rapperspieler auf den Fuß. Das war jetzt auch nicht wirklich nötig gewesen, weil er ist schon am Boden gelegen. Ottiger allgemein so ein bisschen, wenn er auf dem Spielfeld ist, ich kenne ihn ja sonst nicht, aber so ein bisschen gässiger Charakter, nicht? So ein bisschen, der ist gerne in der eigenen Mannschaft, sagen wir es so.
2: Aber doch gut im Spiel, finde ich. Markiert auch Präsenz, ist auch sehr schnell, wenn er ja, ich würde jetzt mal sagen, nicht eine typische Postur hat für einen Außenverteidiger, aber macht heute ganz ein starkes Spiel, muss man sagen. Und Vinti wächst jetzt auch, Marquesano und Buss haben Feierabend, Maluwunu und Goya kommen ins Spiel. Buss, ja, ist viel gelaufen, hat jetzt nicht wirklich viel können machen in dem Spiel, weil vor allem Mittelfeldspieler da am Ball sind in dem Spiel. Aber durch Penalty rausgeholt, wieder ein erfolgreicher Match gewesen für den Buss. Und mittlerweile muss man doch auch sagen, es war, glaube ich, eher ein bisschen eine Schwalbe gewesen, da, der Penalty. Wir haben schon nachschauen auf Blue.
3: Das hat man so gut angenommen.
2: Gut angenommen, sagen wir es so.
3: Gut angenommen. Dort war ein Buss gewesen, dort war ein Buss in der Nähe gewesen. Hat den Buss gesehen, hat seinen Buss auch in den Buss gegeben und ist umgekehrt.
2: Ja. Ja, heutzutage muss man es wahrscheinlich so sagen. Ja. Gut angenommen.
3: Guten Tag, heutzutage, früher noch nicht. Früher war es noch Schwalbe. Ja. Le Pogam, wo da den Ball in der Reihe von Rappi haltet, nimmt noch seinen Mitspieler mit, Rappi, wo natürlich jetzt irgendwie unter Zugzwang ist, aber vielleicht auch muss aufpassen, dass man jetzt da nicht dann nochmal in den Konter hier rennt. Wieder könnte es ganz bitter werden. Aber irgendwie muss man es ja jetzt auch probieren, weil das 2-0 ist irgendwie auch kein Resultat, das kannst du brauchen. Goyar spielt sie Retour auf Gueni. Gueni Retour dann via Ottiger landet sie beim Kamera. Kamera spielt sie noch ganz Retour zum Kusta. Kusta mit einem gefährlichen Ball in die Mitte zum Gueni, der da von einem Rapperswil-Spieler verfolgt wurde. Aber es geht dann gut. Und Vinti kommt über die linke Seite. Hat dort ein bisschen Wiese Vorsicht, Goyar, der jetzt hier den Ball hat, aber der ist im Offside gestanden. Und dass man jetzt der andere Linienrichter war, darum kann man es anzweifeln, ob das auch wirklich so gestimmt hat. Er wird ja wahrscheinlich schon auch richtig sein, was er da gemacht hat. Es gibt darum Entlastungsfreistoß für Rappi und die bauen den nächsten Angriff auf.
2: Ja, gut, 70 Minuten sind jetzt da gespielt im Stadion Grünfelder. Steht 2-0 für den FC Winterthur. Noch 25 Minuten muss man da jetzt durchbeissen, um den Sieg, um die Punkte vor allem heimzunehmen da. Und dann sieht es gar nicht so schlecht aus, der Saisonstart. Dann geht man da, ja, kann man mitheben mit Xamax, mit Losanushi. Aber ja, ich soll jetzt da nicht verschreien. Rappi ist wieder im Angriff. Wind jetzt sich zurück. Rappi kommt über links mit dem Le Pogam als letzter Mann. Über links zu Morgado. Morgado mit einem schönen Ball in Mitte, der Rasuba schon im Strafraum, leitet den Ball zurück und der Abschlussbekämpfer für den Rieter. Rieter schiesst, Kusta mit einer guten Parade. Ist viel zu einfach gewesen, da, wie der Rasuba über links eingesetzt worden ist. Ist gar nicht angegangen worden, hat dann von der Grundlinie können den Ball zurücklegen. Der Rieter völlig allein, der Zuffi und Gueni sind da gar nicht in der Nähe gewesen. Müsste eigentlich ehrlich gesagt da von 8-9 Metern mehr draus machen. Schiesst relativ zentral, Kusta reagiert aber auch gut und klärt zum Eckball, aber jetzt haben wir es gerade gesagt, hey, lasst euch doch nicht eindrücken. Und genau das macht Vinti im Moment. Sie ziehen sich ganz zurück, schauen da zum Kontern, was ja sicher auch nicht so schlecht ist, aber ganz Spieldiktat abgeben ist sicher auch nicht die richtige Lösung. So kommt Rappi zum Eckball. Der Ball kommt auf den zweiten Pfosten. Dort hinten ist der Arnold, der kann befreien. Dann der Kera über links, der könnte ein bisschen Tempo machen. Steht aber auf den Ball, ist sicher gut, jetzt ein bisschen Ruhe jetzt bringen. Versucht das auch, wird aber angegangen und holt dann der Freistoß raus. So kann sich Vinti wieder aufstellen. Rappi zieht sich ein bisschen retour. Und in dem Moment sagt der Stadion-Speaker auch, wie viele Leute das da sind. Über 2'500 Leute sind da heute Abend. Der grösste Teil davon natürlich die Winterthurer Fans, die da wunderbar Stimmung machen, auch heute wieder. Ja, hinter dem Goal da ist fast kein Platz mehr. Das ist wirklich lässig, dass der FCW so Anhänger hat.
3: Jetzt habe ich gerade von Kopfhörer abnehmen, weil da unten hat jemand Meinungs- oder sehr lautstark seine Meinung kundtun zu dem aktuellen Geschehen und ist nicht so zufrieden. Ich weiss nicht genau, was sein Auftrag ist auf der Tribüne, aber er hat den Spieler einmal noch mal ordentlich seine Meinung gegeben. Vinti kommt jetzt mit dem Ottiger, der zieht richtig Strafraum, wird von hinten gerade noch so abgerätscht. Der Maluwunu, der jetzt den Ball hat auf der rechten Seite, geht die Grundlinie vom Strafraum, bringt die Flanke in die Mitte. Aber der Imch, der Goalie von Rappi, hat keine Mühe, um den Ball abzulesen. Und der Kehrer nimmt da jetzt auch noch die geile Karte entgegen, nachdem er den Captain von Rappi, den Emini, wo mir doch sehr gut gefällt. Ich glaube, der hat am Abstand am meisten Ballkontakt von allen Rapperswiler oder vielleicht sogar von allen Spielern auf dem Feld gehabt, bietet sich da immer wieder an und verteilt die Ball auch meistens gut. Ich weiß auch nicht, wie viele Feldpässe er gemacht hat im Kopf.
2: Hast du keinen Strich gemacht?
3: Nein, ich habe jetzt keinen.
2: Vier.
3: Ich glaube, 5. Aber Rappi kommt nochmal über die linke Seite. Vinti ist in der Mitte, aber sehr gut platziert und macht dort alles zu. Und jeder Spieler von Rappi, der den Ball überkommt, wird direkt angelaufen. Und darum kann der Gueni auch den Ball befreien. Goyar, der da mit dem Ball hinten rein rennt, kommt dann noch ein Ellbogen in die Brust über. Das wird aber nicht pfiffen. Und darum kommt Rappi jetzt über die rechte Seite. Bakayoko, der dort ins Dribbling geht, flankt den Ball in die Mitte, aber dort, also flanken, passt der Ball in die Mitte und dort ist der Kuster, der den Ball von 5 Meter auflesen kann.
2: Ja, ich muss sagen, der Kuster strahlt jetzt in der zweiten Halbzeit wirklich eine gute Ruhe aus, wo wir ja in der ersten Halbzeit noch nicht ganz sicher waren, wie das rauskommt nach dem Ballverlust, den er hatte das letzte Mal. Aber jetzt in der zweiten Halbzeit ist wirklich gut vom Kuster. Denkt gut mit, spielt mit, kommt raus, macht das gut. Jetzt ist Rappi wieder im Ballbesitz, über links, mit dem Captain natürlich, der die Anspielstation sucht. Findet da in dem Zentrum den Rito, Rito rechts raus, zu seinem Außenverteidiger, der hätte da Platz zum Flanken, macht das aber nicht, spielt zum Senaya, der eingewechselt ist, der lag clever durch, Rito im Strafraum rein, könnte abziehen, der Zufi geht da nicht wirklich dazwischen, so kommt es zum Brillball und schlussendlich kann der Arnold dann gleich befreien. Nimmt da den Beyer mit, Beyer lässt prallen und hat dort den Kehrer direkt lancieren. Der denkt aber nicht ganz gleich mit und so ist der Ball schon wieder weg und Rappi kommt wieder ins Spielaufbau. Jetzt alle Rapperswiler Spieler hier in der Platzhälfte von Vinti. Vinti zieht sich wieder zurück. Überlässt das Spielgeschehen wirklich ganz eigentlich den Rapperswiler Spieler. Le Pogam macht ein bisschen Druck, könnte über links da den Außenverteidiger mitnehmen, macht das auch. Morgado zieht jetzt in die Mitte. Ottiger passt aber gut auf Morgado, zieht aber vorbei. Ist schon auf 16 Meter, könnte abschiessen. Emini, der Captain, kommt am Ball. Und schiesst dann ein bisschen überhastet ab. Der Ball rutscht ihm da ein bisschen über den Rist und so gibt es Abstoß beim Kuster. Ja, es sind gute 75, 76 Minuten gespielt. Da in Rapperswil, Vinti führt 2-0 immer noch. Aber es wäre jetzt gut, wenn man da den Ball wieder ein bisschen mehr in der eigenen Reihe hat, weil was da noch passieren kann bei einem 2-1, wenn es 2-1 kommt, das ist immer gefährlich.
3: Ja, 2-0 ist ja bekanntlich das gefährlichste Resultat. Aber ja, Vinti muss schon ein bisschen aufpassen. Irgendwie habe ich das Gefühl, sie, seit dem 2-0 fühlen sie sich da sehr sicher am Obersee. Und darum wäre jetzt bin ich schon nicht schlecht beraten. Ich finde also die neu eingewechselten Maluwunu und der Goyar, sie ziehen sich eher zurück, also haben ihre Aufgaben eher im Defensiven und weniger im Offensiven. Und Rappi kommt schon wieder über die linke Seite, dribbelt sich dort dann fest und schlussendlich ist es dann eben der Maluwunu, der sich halt fürs Defensive mehr konzentriert. Und das macht er dann aber auch gut. Und darum holt er da den Einwurf aus Ottiger. Die letzte Saison noch Super League gespielt, ist jetzt aber nach 75 Minuten Challenge League doch so fest fertig, dass er da ganz, ganz langsam rauslaufen muss zu dem Einwurf. Und der weite Ball von Vinti, der dann hinausgeschlagen wird, wird direkt wieder retourgekippt. Und über die rechte Seite kommt der Rappi Nummer 20, Bakayoko. Und der zieht jetzt für einmal in die Mitte. Aber auch in der Mitte ist zu Diaby, der sich deutlich gesteigert hat in der zweiten Hälfte. Der Bakayoko viel besser im Griff hat als noch in der ersten. Die erste Hälfte ist er meistens in den Dreh gerannt. Und jetzt rennt er zwar in den Dreh, aber hebt immer wieder seinen Fuß entscheidend dazwischen. Und hat ihn also viel besser im Griff als noch in der ersten Hälfte. jetzt, so gesagt, kommt der nächste Angriff gerade wieder über den Diaby, seine Seite, Bakayoko, der da ins Dribbling geht, in die Mitte und wird dann dort gefällt. Das mal aber nicht vom Diaby, sondern vom Goyar, der da am Rapperswil-Spieler den Fuß wegzieht und es gibt Freistoß aus einer sehr guten Position.
2: Ja, im Moment gefällt mir das Winterthur-Spiel wirklich nicht so. Der Zuffi lässt sich da fast in die Fünferkette zurückgehen jeweils. So gibt es mega viel Platz im Mittelfeld. Auch da wird die Situation mit dem Senaya, der da ins Zentrum zieht und eigentlich eine Überzahlsituation hat auf 17, 16 Meter, dort ins Dribbling geht und dann den Freistoß kann ziehen. Und so gibt es wirklich aus einer sehr gefährlichen Position einen Freistoß für Rapperswil. Der Rieter ist dort parat, auch der Captain, der Imini steht dort. Mal schauen, wer schlussendlich wird.
3: Le Pogam schiessen.
2: Le Pogam als Linksfuß wäre natürlich auch gut von dort. Es ist ganz, ganz knapp. Ich würde sagen, auf 17 Meter etwa. Dort fast auf Strafraum. Grenze leicht rechts versetzt, sodass ein Linksfuß direkt schiessen kann. Macht aber einen Rechtsfuß. Der Rieter ist es, der hier versucht, den Kuster zu überraschen. Aber der Ball ist schlussendlich ungefährlich. Geht 2-3 Meter übers Goal. Und so wechselt Rappi nochmal und wir sehen da unten einen altbekannten, der Bobadilla statt. Parat, Raul Bobadilla links, wo ihr kommt für, wer nehmen wir zu? Der Bausa, das heisst, sie stellen für die Dreierkette um und machen den richtig nochmal einen offensiven Wechsel, müssen natürlich jetzt auch. Und auch neu ins Spiel kommt, wer haben wir dort noch? Mit der Nummer 8 auch ein Offensivspieler. Schnell schauen, wie der Monsieur heisst. Das ist dann der Omerovic, der auch ins Spiel kommt. Das heisst, Rappi jetzt all-in spielt. Wirklich jetzt sehr offensiv, hat jetzt nur noch 3 hinten. Das heisst, ja, man hat fast das Gefühl, entweder kommt es 2-1 oder das 3-0. Mit der Bobadilla wird jetzt da auch nicht viel gegen hinten machen, sondern der wird vorne warten. Und dass er torgefährlich ist, das weiss man in der Schweiz. Weiss man auch in anderen Ländern. Das heisst, Vinti muss jetzt ganz genau aufpassen.
3: Vinti muss jetzt aufpassen und so eine Kamera, wo jetzt einen Raul Bobadilla muss verteidigen, der ist natürlich aber jetzt auch nochmal motiviert für die letzten 12 Minuten. Obwohl, ich weiß gar nicht, ob die Generation vom Kamera, wie alt ist der? 18, 19, haben die den Bobadilla überhaupt noch in seiner Prime erlebt. Rappi kommt jetzt gerade über die linke Seite, ein Schuss aus der zweiten Reihe, wo wir definitiv mehr daraus machen können. Diarra Suba, der da direkt aus 22, 23 Metern abschließt. Der Ball fliegt aber weit am Goal vorbei. Und Vinti schickt auch einen altbekannten Challenge League-Spieler ins Rennen. Am Spielfeldrand parat und für den Bayer eingewechselt wird der Aldin Türkes. Aldin Türkes, der nach seinem Auslandabenteuer wieder zurück ist. Wieder zurück in Vinti und jetzt, ich glaube, zum ersten Mal sicher in der Challenge League. Ich weiß nicht, ob er im Cup schon mal gekommen ist. Jetzt aufs Feld darf und ebenfalls ins Spiel kommt der Jankiewicz. Jankiewicz kommt rein für den Marquesano, glaube ich.
2: Der ist schon draußen, er ist reingekommen für den Kira, der schon verwandt war. Ich denke, das ist sicher ein guter Wechsel.
3: Sicher, okay, ja.
2: Ist da nichts mehr passiert. Ja. Sind wir gespannt, was der Türkes da macht. Türkes und Bobadilla sind gerade zwei Legenden da aufs Feld in den letzten 2 Minuten. Jetzt muss Vinti einfach aufpassen, dass man da in den letzten 10 Minuten nicht mehr anbrennen lässt, sondern vielleicht eher noch aufs 3-0 geht. Man hat jetzt ganz schnelle Spieler da. Deine mit dem Maluwunu. Türkes gehört vielleicht nicht zu denen, aber der Türkes hebt den Fuß an und er kann es klopfen. Jetzt ist aber Rapio wieder kommt. Mit dem Emini. Könnte schiessen als Captain. Auch da wieder irgendwie unverständlich, dass der so viel Platz vor sich hat. Hat da fast bis auf 17, 18 Meter können zulaufen. Trifft dann aber wieder nicht das Goal. Ähnlich wie vorher, der Ball rutscht ihm wieder über den Rist und geht so nah am Goal vorbei. Der Kuster lässt sich jetzt natürlich ein bisschen Zeit, legt den Ball an. Sucht die Anspielstation. Ja, genau, der Schiedsrichter zeigt es jetzt an. Jetzt hast du noch die 7 Sekunden. Jetzt muss der Ball dann kommen, sonst gibt's dann, wird der Ball gewechselt. So kommt der Ball jetzt weit zum Jankiewicz. Jankiewicz mit dem ersten Ballkontakt oder Brustkontakt, muss man fast sagen, nimmt den Ball da runter, gut gemacht. Der zweite Ball dann nicht so gut, spielt den Ball einfach in die Tiefe. Jetzt ist aber kein Winterthur parat gewesen, um auf den Ball lossprinten. So ist Rappi schon wieder im Ballbesitz mit dem Le Pogam, der da wieder versucht war, zum schnelles Dribbling anspielt, dann aber hinten rum mit seinem Goalie zusammen mit dem Enoch, der über den Rieta wunderbar gespielt, schöner Doppelpass. Jetzt hat Rappi die Chance mit der Lichtüberzahl im Zentrum, dort etwas zu kreieren, macht das selber links mit dem Captain. Der leitet sie weiter raus auf den Flügel. Der Flügel könnte die Flanke machen. Das ist gut, aber auf der zweiten Pfosten. Aber der Kusto auch da wieder seelenruhig, wenn er den Ball abnimmt. Kusto wirklich, zweite Halbzeit sehr stark. Hat jetzt auch nicht, ich sage jetzt mal, nicht eine ganz schwierige Aufgabe gehabt, aber trotzdem strahlt er da eine gewisse Ruhe aus, die dem Spiel gut tut. So ist Vinti wieder, wo nach gut 82, 83

0: Remo, ja, das mit dem Dribbeln, das wird, glaube ich, nicht mehr in dieser Karriere. Rappi, der jetzt mit dem Löpogam weiterhin sehr dribbelfreudig unterwegs ist, das letzte Mal spielt sie dann schlussendlich aber trotzdem zum Goalie, zum Inch und dann aber auch direkt wieder in die Füße von einem Winterthurer. Und auch der Zuffi findet, der will den Ball aber nicht haben, darum wieder ab zu Rappi, Rappi wieder ab zu Vinti. Und Vinti kommt jetzt mit Tempo über die linke Seite. Maluvunu, der den Ball flach in die Mitte bringt, ist der Goyar, der auf höchstem Strafraum steht, sie nochmal in den Strafraum gespitzelt zum Jankiewicz, der will den Penalty. Aber ein Penalty gibt es nicht, sondern das Hans will der Jankiewicz nachher den Ball an die Hand oder mit der Hand nimmt, gibt es einen Entlastungsfreistoß für Rappi. Ja, es ist halt nicht jeder ein Buss, gell?
1: Nein, das muss man wissen.
0: So souverän. Muss wissen, wie man es macht. 84. Minute sind wir weiterhin 2-0 für den FC Winterthur. Sie machen das nicht schlecht da jetzt in der zweiten Hälfte. Können das Spiel abspielen. Und jetzt muss man wieder aufpassen. Aber auch da passt Ottiger super auf und kann wieder von neu aufbauen.
1: Ja, der Otti hat aber wirklich gut aufpasst, nimmt den Türkis mit, dem ersten Ballkontakt, lässt den Ball super prallen und jetzt hat Winter Platz. Bei linker Seite ist kein Offside. Mal Uno aufs Goal ziehen, hat jetzt einen. Nur noch der Goalie vor sich, könnte schiessen, macht das auch und scheitert aber am Ende. Oh, eine riesige Chance. Es war ein wunderbares Spiel von Vinti, wie der Ottiger sich da befreit hat und dann links genauso eine Konterchance, die wir vor der Foka haben. Aber der Maluvunu macht da zu wenig draus. Hätte da wirklich die ganze Zeit von der Welt, um sich die Ecke auszusuchen und schiesst dann am Goalie genau auf den Brustkorb. Gute Parade vom Emch. Ja, jetzt hoffen wir, dass sich das nicht rächt, weil Rappi kommt schon wieder. Über rechts mit dem Senaya, der spielt jetzt Zentrum Bobadilla. Bobadilla versucht den Ball festzumachen, aber hat da keine Chance gegen den flinken Arnold. Der Arnold befreit da wunderbar. Aber Rappi ist schon in dem Ballbesitz, machen da jetzt wirklich sehr, sehr fest Druck mit dem neu gewechselten Hamdiou zu seinem Captain, zum Emini. Der hat links wieder ein Platz vor sich, spielt wieder einen guten Ball da zum Morgada. Morgada läuft da ganz, ganz viele Kilometer heute, macht das gut über links. Vinti kann aber befreien, zieht sich aber jetzt sehr weit zurück. Sogar der Türkis da in der eigenen Platzhälfte im Zentrum hinein am Verteidigen. Rappi kommt wieder über links mit dem Rieter. Rieter sucht den Freistoß und bekommt den. Macht das clever, aber ich muss auch sagen, der Ottiger macht es im Gegenzug nicht so clever. Stellt seinen Körper hier, der Rieter nimmt es an. Schiedsrichter sagt, das ist genug für einen Freistoß. Und so kommt es in der 86. Minute zu einem Freistoß von der linken Seite. Gefährlicher
0: Ball. Es ist noch zu früh. Es ist noch zu früh, um zu sagen, ja, ob jetzt 2-1 oder nicht. Das ist
1: ja, es ist wirklich zu früh. Wir sagen nichts zum Resultat. Auf jeden Fall gibt es wieder einen Wechsel. Jetzt geht auch noch der Diarasuba raus, hat ein gutes Spiel gemacht, vor allem in der ersten Halbzeit. Müsste aber ehrlich gesagt 2-3 Goal schiessen in der ersten Halbzeit. Kommt jetzt raus. Und neu im Spiel hast du es gesehen. Er kommt dann auch mit dem 54. Der
0: Kurtischi.
1: Kurtischi, der auch noch ein paar Minuten bekommt.
0: Nach einem Junior aus mit der Nummer 54. Freistoß für Rappi. Ganz links aussen, so ein bisschen ein verkürzter Eckball. Ein bisschen weiter vorne, ein bisschen weiter weg von der Grundlinie. Also eigentlich recht gefährlich, um den hier reinzubringen. Fliegt auf den ersten Posten. Das ist aber ein Winterthur, der für das erste kann in den Himmel schauen. Und wenn es jetzt schnell geht, könnte Vinti sogar einen sauberen Konter fahren. Gueni, der da los sprintet Richtung Mittellinie, bricht nochmal ab, nimmt schön auf der rechten Seite den Goya mit. Goya verstolpert den Ball ein bisschen, spielt ihn dann flach in die Mitte. Dort ist aber niemand außer den Rapperswil-Spieler, wo der Ball kann befreien. Kommt jetzt wieder in die eigene Reihe und vorne dran bei Rappi sehen wir einen Raul Bobadilla, der ab und zu mal Tempo rührt, weil er wirklich keinen gescheiten Ball überkommt. So auch jetzt, Maluvunu hat nämlich schon wieder das Geschenk von Rappi angenommen, zieht an den Strafraum, schiesst wieder am Goal vorbei. Also Rappi bringt nicht mehr wirklich den Ball richtig weit führen und Vinti wechselt nochmal einmal. Auch noch ein Junior, der Max Utei ist das. Max Utei kommt noch ins Spiel für den Luca Zuffi. So jung ist der, also doch, der ist noch sehr jung, aber der hat schon mal gespielt für Vinti. Also nicht ganz so jung. Oder, ja doch, schon jung, aber einfach schon ein bisschen
1: erfahren. Im Vergleich zu uns ist er schon.
0: Im Vergleich zu uns sind viele jung. Ja. Also, der Goalie von Rappi darf da jetzt noch einen Abstoß machen. Und was man auch sagen kann, es hat wieder angefangen zu regnen. Also jetzt für die letzten Minuten spielen jetzt dann nochmal im Sträts. Und die Fans stehen dann nochmal im Sträts, was der Stimmung aber keinen Abbruch macht.

0: Nacht in, dass es jetzt da Vinti wieder ein Foul macht und nochmal Freistoß gibt für Rappi.
1: Ja gut, 88 Minuten sind gespielt, lang geht es dann nicht mehr. Rappi hat jetzt da nochmal einen Freistoß, es gehen alle führen, auch der Le Pogam macht sich da auf den Weg zu meinem gegnerischen 16er gehen, wird wahrscheinlich einen höheren Ball da geben auf den zweiten Pfosten. Die Winterthur Abwehr steht apparat auf Höhe 16er. Versucht da natürlich jetzt das zu verteidigen. Der Ball kommt auf den zweiten Pfosten, dort ist aber der Kamera apparat, kann befreien. Der zweite Ball beim Le Pogam, der geht da das letzte Mal wieder mal ins Dribbling. Gute Körpertäuschung, Rappi kommt nochmal über rechts, könnte jetzt nochmal einen Angriff lancieren. Vinti kommt langsam wieder raus, der Guini rutscht dann dort aus. Le Pogam macht das clever, nimmt auf der rechten Seite Senaya mit. Senaya hat hier ein Platz vor sich. Geht auch ins Dribbling, zieht er nicht gefallen ab. Dort passt aber der Winterthur-Spieler sehr gut auf, kann den Fuß dazwischen stellen und sogar einen Einwurf rausholen für seine eigenen Farben. Der Diaby hat dort den Ball genommen, spielt den Ball schnell retour. Es wird der Ball führen, spediert in Richtung Durkes. Durkes ist im Moment noch überhaupt nicht im Spiel. Ist da mehr um die Hand verrühren. Anstatt mal den Ball festzumachen, so ist Rappi schon in dem Ballbesitz wieder über rechts mit dem Senaya und dem Rieter. Rieter könnte Abschüsse machen, das gut mit dem Bombardier zusammen im Zentrum, mit dem Doppelpass. Rieter immer noch im 16er rein, macht eine Seitenanreihung, bleibt dann aber hängen an der Winterthur-Verteidigung. Und jetzt die Chance für Vinti, 3 gegen 3 zum Kontern mit dem Maxutai, der noch reinkommt. Hat noch klasse, kann wunderbar der Türkes, der zieht allein aufs Goal, schießt ab und dann... Ja, wunderbarer Pass von Maxutai. Der Türkes könnte live das Goal losziehen. Er kommt aber nicht wirklich vorwärts mit dem Ball. Wird dann eine halbe eingeholt. Und schießt dann. Ja, das ist eigentlich ein Penalty, wenn wir ehrlich sind. Und schießt am Goal. Das ist ein
0: Penalty mit Anlauf.
1: Penalty mit Anlauf, schießt am Goal. Vorbei und Rappi schon wieder im Angriff. Über links. Jetzt haben wir wirklich keine Sekunde Zeit zum Durchschnaufen. Aber der Ottiger, ja, macht das gegen den jungen Kurtischi. Souverän. Er kann gerade wieder den Ball erobern. Geht selber da in den gegnerischen Platz, in die gegnerische Platzhälfte rein. Nimmt links den Maluno mit. Ja, Rappi schafft nicht mehr wirklich zurück. Maluno im 16er rein. Es ist nur eine Frage von der Zeit, bis das Goal fällt. Maluno schießt und schlänzt wieder dabei. Also, wenn sich das nicht nur noch recht in den letzten 3-4 Minuten. Aber ja, es ist die 90. Minute. Es gibt 4 Minuten Nachspielzeit.
0: Mittelfeld ist nicht mehr existent.
1: Mittelfeld gibt es nicht mehr.
0: Es ist wirklich einfach, der Ball fliegt von links nach rechts und der Einzige, der sich wirklich nervt, ist der Bombardier, der da regelmäßig wirklich Tempo rührt, wenn wieder ein Ball nicht so im Kommen ist und er bietet sich auch wirklich im Mittelfeld an, holt den Ball, spielt einen Ballkontakt, rennt führen und dann kommt er einfach nicht bis zu ihm. Jetzt aber kommt er mal bis zu ihm, aber er hat natürlich mit seinem Körper keine Chance gegen den Remo Arnold, gegen unseren Brecher in der Innenverteidigung. Rappi spielt nochmal Retour auf den Le Pogam. Le Pogam muss man wirklich auch sagen, ich habe jedes Mal irgendwie einen Schiss gehabt. Also ich hätte mich ja auch ein bisschen gefreut, wenn er den Ball verloren hat, aber irgendwie ein bisschen Schiss verliert, aber nicht einmal verloren. Und jetzt kommt Vinti mit einem 5 gegen 3. Türkes hat den Ball, spielt direkt am ersten Rappenspieler in die Füße. Es ist unglaublich. Und Rappi kommt nochmal selber in die Platzhälfte von Vinti. Auch da sind keine Spieler mehr um. Bobadilla schön abgelegt. Und auch der schleift den Ball von 5 Metern ins Goal jetzt bringen. Bobadilla spielt da einen wunderbaren Pass auf den... Oh nein, ist das der ganz Junge gewesen?
1: Kurtischi.
0: Oh nein, Kurtischi. Ist das der Kurtischi gewesen? Kurtischi wirklich von 5 Metern. Kuschner hat, ist noch so alibimässig irgendwie so ein bisschen auf die Knie gegangen, aber hat eigentlich den Ball schon aus dem Netz geholt. Und der Kurtischi schafft es, den noch am leeren Goal vorbeizuschieben.
1: Ja, aber es ist vom Türkes Ausgang, oder? Hat er den 100% auf dem Fuß, läuft er nicht mal richtig zurück. Und ja, wenn jetzt da in der 92. dann das 2-1 gekommen wäre,
0: dann wäre es noch mal lang geworden.
1: Dann hätte er mal schauen, ob er dann noch gut können schlafen die Nacht. So bleibt es beim 2-0. Ja, wilde Schlussphase. Jetzt ist es eigentlich in der zweiten Halbzeit ein bisschen ruhiger gewesen, aber jetzt die letzten 3-4-5 Minuten sind wirklich vogelwild. Die Verteidigung Mittelfeld gibt es eigentlich nicht mehr. Vinti ist am Kontern, Rappi steht da mit irgendwie 4-5-6 Offensivspieler. In der gegnerischen Platzhälfte, so hat Vinti jetzt ein bisschen Platz im Mittelfeld, gibt einen Einwurf für Vinti mit dem Ottiger. Der wird wieder angezählt, das heisst, er muss den Ball jetzt relativ schnell verregen, sucht dort den Goya im Zentrum. Der wird dort aber weggeschupft, der Schiedsrichter lässt aber laufen. Goya muss jetzt bitte aufstehen und retour rennen. Der Schiedsrichter unterbricht dann die Partie, zum Glück für Vinti, so haben sie ein bisschen Zeit zum Zuglaufen. Rappi kommt jetzt aber noch mal in Ballbesitz mit dem Hamdiou. Hamdiou hat ein bisschen Platz für sich, Vinti zieht sich komplett zurück. Rappi kommt über links mit dem jungen Kurtischi, der da die hundertprozentige Chance hatte. Verliert jetzt da den Ball. Günther dann aber gerade wieder retour. Dann rutscht ein Rapperswil aus mit dem Hamdiou. So kann der Goya den Ball zurückgehen im Mittelfeld. Wird wieder Hertha angegangen. Und jetzt müsste es dann aber schon mal einen Pfiff geben. Den Pfiff gibt es jetzt. Und ja, dann kann man wahrscheinlich langsam sagen, dass das 3 Punkte wird geben da heute Abend in Rappi. Ob jetzt die verdient sind oder nicht, sei mal dahingestellt. Ich denke, schlussendlich hat man in der zweiten Halbzeit gezeigt, dass man einen konstanten Fußball spielen kann, dass man ein bisschen besser startet im Mittelfeld. Aber wenn jetzt da Rappi gewonnen hätte, dann hätte man sich ehrlich gesagt auch nicht beklagen können.
0: Ja, ich glaube, wenn Rappi jetzt gewonnen hätte, wäre es hart gewesen, aber es Unentschieden.
1: Ja.
0: Ja, ich finde jetzt auch nicht, dass Rappi den Sieg verdient hat.
1: Also in der ersten Halbzeit vielleicht schon eher.
0: Aber die zweite ist jetzt also auch gar nicht mehr gekommen von Rappi. Jetzt ist da nochmal der Kurtici, auch leider seine zweite Aktion endet in einem Fehlzuspiel. Aber er übergumpelt da den Ottinger nochmal clever und will abschiessen, dass es Einwurf gibt für Vinti. Das passiert nicht. Wir nehmen noch die letzten Minuten oder die letzte Minute nehmen wir jetzt da nochmal mit. Rappi kommt nochmal über die linke Seite. Und der Ottinger federt einfach auch jedes Mal da so rein. Also abbremsen ist bei dem her wirklich kein Thema. Nochmal ein weiter Ball von Rapperswil in die Platzhälfte von Vinti. Und der Schiedsrichter, der Zrinko Prskalo, hat genug gesehen und pfeift das Spiel ab. Und drum gewinnt der FC Winterthur da am Obersee mit 2-0. Du hast es schon ein bisschen angetönt. Es war jetzt keine riesige Partie, die Vinti heute Abend gezeigt hat. Aber ja, ich glaube, schlussendlich sind das genau die Spiele, die du machen musst, oder? Dass du eigentlich nicht überzeugend spielst, nicht wirklich gut, nicht wirklich am Drucken bist, aber am Schluss das Ding 2-0 irgendwie über die Zeit bringst. Mal ein bisschen Glück, mal ein bisschen Unvermögen vom Gegner und dann am Schluss langt es das. Und in der ersten Hälfte war ja, es ein grosses Fest von Fehlpässen und Fehlannahmen. Und du wirst uns jetzt auch gerade noch mal sagen, was so ein bisschen gelaufen ist.
1: Ja genau, und zwar in der ersten Halbzeit ist ja wirklich losgegangen, da wie die Feuerwehr. Der Diarra Suba in der 5. Minute mit einer riesigen, 100%igen Kopfballchance, wo Vinti gar nicht parat war am Start von dieser Partie. Dann nachher 5 Minuten später hat dann Vinti ein bisschen den Zugriff gefunden, ist seinerseits zu einer Chance gekommen mit dem Kehrer, mit dem Seitfallzieher, der aber nicht mit dem Goal geendet hat. Dann später wieder der Diarra Suba mit einer Doppelchance, wo er eigentlich nur noch müsste einschieben müsste vor einem Kuster. Der Kuster reagiert aber gut, kratzt den Ball dann von der Linie weg. Und kurz vorher war es auch der Rieter, der auch noch einen wunderbaren Schlenzer gemacht hat. Aber auch der hat den Weg ins Goal nicht gefunden. Dann auch noch in der ersten Halbzeit war es eine wilde Phase dort, wo das Mittelfeld nicht mehr wirklich präsent war. Es hat Chancen gegeben auf beiden Seiten. Und dann, wo wir eigentlich schon fast in die Pause übergeben wollten, hat der Kehrer noch das 1-0 geschossen. Ja, nach einem, man muss fast sagen, Brillball, nach einem steilen Pass vom Kamera, von meiner Verteidiger, wo dort der Rapperswiler Spieler den Fuß dazwischen setzt und so ein bisschen unglücklicherweise dann den Kehrer einsetzt, oder den Marquesano, muss man sagen, der dann den Ball Brille lädt auf den Kehrer und der Kehrer vom Spitzenwinkel den Goalie tunneliert zum 1-0 und so ist dann in die Pause gegangen und nach der Pause hat Vinti dann gut gestartet, mit viel Energie gestartet. Und in der 63. Minute sich dann belohnt mit dem Penalty, den der Buss gefunden hat. Sagen wir es so. Und der Marquesano hat dann souverän zum 2-0 verwandelt. Und die letzte Minute lasse ich jetzt da nochmal schnell den Roman zusammenfassen, weil da ist ja ganz viel passiert. Ich bin gar nicht mehr so dazugekommen, um das alles aufzuschreiben.
0: Gut, es ist ganz viel passiert und irgendwie auch nichts mehr passiert. Also jedes Team hat nochmal die Chance bekommen, um da mindestens zweimal den Ball irgendwie über die Linie zu drücken. Am Schluss hat das Mittelfeld eigentlich nicht mehr stattgefunden. Es war ein weiter Ball führen gewesen. Dann hat mal der Türke von 5 Metern vergeben. Dann hat auf der anderen Seite der Kurtici wirklich eigentlich schon geschlagene Kuster oder geschlagen, er hat es gar nicht gross probiert. Er hat eigentlich den Ball am leeren Goal vorbeigeschoben und so ist das Spiel dann ein bisschen ausgelaufen. Auf jeder Seite hat man nochmal einmal dürfen und am Schluss dürfen sich aber die Winterthurer feiern lassen, wo jetzt heute hier am Obersee in Rapperswil wichtige 3 Punkte in der Mission Wiederaufstieg geholt haben. Sie stehen jetzt nach 4 Spielen mit 7 Punkten da, also mit einem Unentschieden, einer Niederlage und jetzt zuletzt mit 2 Siegen. Und wir hoffen, dass es dann auch nächste Woche so weitergeht, wenn Vinti dann die Heim spielt gegen Stade Lausanne Uschi. Und auch dann wird der Radio Stadtfilter wieder vor Ort sein.
1: Genau, das dann mit dem Roman und dem Sammy, der euch da begleitet. Wenn wir schon ganz kurz auf die Tabelle schauen, Vinti jetzt auf Platz 3 mit 7 Punkten. Vorne da ist nur noch Xamax mit 9 und Lausanne Uschi. Woran kann dann noch Yverdon Sport Vinti vorbeiziehen? Aber ja, mit der Wille muss man sagen, einen guten Saisonstart. Hauptsache gewonnen, höre ich da gerade vorhin. Gut, wir wünschen euch noch einen ganz schönen Abend, ein schönes Wochenende und dann bis nächste Woche. Tschüss miteinander.
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4: Das war es mit Runde 4. FC Rapperswil, Jona gegen den FC Winterthur. Wir haben es gehört. 2-0 steht zuletzt für den FC Winterthur in einem turbulenten, so wie es klingt, hat amüsanten Spiel. Jedenfalls sind unsere Kommentatoren, die im Stadion Grünfeld vor Ort waren, am Schluss sichtlich oder hörbar amüsiert gsi, und das ist dann Eichenberger und der Roman Würzer gsi. Bei uns geht's weiter mit der guten Seele von Mikrowelle auf dem Sender. Das Disco-Licht ist schon montiert und ich sage auch tschüss miteinander. Am Mikrofon da im Studio war der Omar Fran und geniessen den Abend, würde ich sagen. Ciao zusammen.
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0: Chingri, check one, two, Mikrowellen nach dem Juni, wo wir nicht da sind, nach dem Juli, wo wir nicht da sind, wieder da im August, yay!
1: So ist es, aber der Sommer ist gerade vorbei, oder?
0: Der Sommer ist vorbei, aber ich habe den Sommer grausam im Herzen und ganz viele Tracks, die mich im Sommer begleitet haben.
1: Ja, ich glaube, das ist auch das Thema gewesen, oder? Was ist eigentlich dein Sommer gewesen? Und mich nimmt jetzt Wunder, wie startest du den ganzen Schissel?
0: Bei mir ist es so, ich habe eine fantastische Familienferien gehabt, mit ganz vielen Cousins und Cousinen. Und bevor ich in die Ferien bin, ist von Dipe ein super Track gekommen, der heisst Cousine. Also hören wir jetzt Cousine. Je suis avec mon cousin.

Ruhrgebiets Feinest. Mitte, Wedding, 2-1.

0: glaube, das wäre es gewesen von der Mikrowelle im Sommer. August 26 ist ein schöner Sommer gewesen, ein heißer Sommer. Ich glaube, weiterhin, es wird nur noch heißer werden.
1: Was heisst das? Ich glaube jetzt, winter's coming.
0: Ja, jetzt natürlich schon. Oder? Okay. Ich schmecke den Schnee auch schon, aber einfach so die nächsten Sommer. Man muss nicht erwarten, es wird easier.
1: Ja, also wir sind froh um den Airconditioner, der da sich der Stadtfilter zugetan hat. Schon seit Jahren. Ja. Wohlweislich.
0: Ja. Haben wir ihn überhaupt angestellt?
1: Ich glaube, muss man so die Hand aufnehmen.
0: Ja, ja. Vielleicht. Wie auch immer, ich kann eigentlich nichts mehr sagen. Wir sind, glaube ich, draus.
1: Hey, eigentlich schon. Wir haben euch einfach noch Freude machen, damit ihr nochmal unsere Stimme könnt hören. Bitte gern geschehen. Und jetzt noch ein Outro, und zwar von einem Album, wo, wie soll man sagen, ich glaube, könnte die Best-of kommen, vom 2026, vom Phil Swedenborg. Und ich habe nicht so recht gewusst, welchen Track ich soll nehmen. Und irgendwie habe ich mich für diesen Track entschieden. Ich weiß nicht, ob es meine Liebe zum Kinofilm ist, wo das entschieden hat, aber er kommt jetzt. Und darum viel Spaßens.

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